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Herzlich willkommen im Detektor, dem Infomagazin von Radio T am Samstag, dem 23. Mai. Am Mikrofon begrüßt euch Micha. In dieser Sendung schauen wir zum einen zurück auf den Anschlag auf den Magdeburger Weihnachtsmarkt im Dezember 2024. Denn am Dienstag dieser Woche ist der Abschlussbericht des Sachsen-Anhaltischen Landtags dazu erschienen. Zum anderen befassen wir uns mit den Themen Überwachung und digitaler Selbstschutz. Dazu hört ihr ein Interview mit der studentischen AG Link aus Leipzig. Zunächst aber zum Programm von Radio T über den heutigen Tag. 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Jetzt erstmal etwas Musik und danach gibt es hier noch zwei Veranstaltungstipps fürs Wochenende.

Ihr hört den Detektor, das Infomagazin von Radio T. Und wir kommen zu den Veranstaltungstipps in dieser Ausgabe. Ab heute Nachmittag heißt es dann auf dem Chemnitzer Sonnenberg wieder Hang zur Kultur. Der Fokus des jährlichen Stadtteilkulturfestivals liegt 2026 auf dem südlichen Sonnenberg. Dennoch wird es im ganzen Viertel Programm geben. Eingeläutet wird die Veranstaltung mit einem bunten Umzug durch den Stadtteil, der 13.45 Uhr mit einer kleinen Kundgebung am Lessingplatz beginnen und dann gegen 14.30 Uhr in der Stadtwirtschaft auf der Schiffner Straße enden wird. Wenn euch das Programm von Hang zur Kultur näher interessiert, schaut einfach auf der Website des Festivals vorbei unter www.hangzurkultur.de. Von Samstag bis Montag öffnen außerdem wieder zahlreiche Künstler in ganz Sachsen ihre Häuser, Ateliers und Kunststätten für kunstinteressierte Gäste. Das Ganze findet im Rahmen des Projekts Kunst offen bereits zum 22. Mal statt. Alle weiteren Informationen zum Programm findet ihr unter kunst-offen-in-sachsen.de.

0: 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Wir befinden uns in der Samstagmorgenausgabe des Detektors. Am Dienstag hat der 21. Parlamentarische Untersuchungsausschuss des Landtags von Sachsen-Anhalt seinen Abschlussbericht zum Anschlag auf den Magdeburger Weihnachtsmarkt im Dezember 2024 vorgelegt. Damals, am 20. Dezember 2024, steuerte ein Mann einen PKW in eine Menschenmenge. 6 Menschen wurden dabei getötet und mehr als 300 teils schwer verletzt. Seitdem wird um die Aufarbeitung dieser Tat und mögliche Konsequenzen gerungen. Auch wie es überhaupt zu diesem Anschlag kommen konnte, ist weiterhin Gegenstand der Debatte. Klar ist allerdings, Hinweise auf das Gewaltpotenzial des Täters gab es vor dem Anschlag mehrere und Sicherheitsbehörden hatten vorab Warnungen erhalten. Über den Abschlussbericht und die möglichen Konsequenzen haben unsere Kollegen von Radio Korax mit Sebastian Striegel gesprochen. Er ist Abgeordneter im Landtag von Sachsen-Anhalt für Bündnis 90 Die Grünen sowie innenpolitischer Sprecher der dortigen Landtagsfraktion und war Mitglied im Untersuchungsausschuss zu diesem Fall.
1: Ja, der Untersuchungsausschuss hat sich jetzt seit Februar vergangenen Jahres an einer Aufarbeitung zum Anschlag von Magdeburg versucht. Bevor wir auf die Kritik Ihrer Fraktion an den und auch über die möglichen Konsequenzen aus dem Bericht zu sprechen kommen, sind Sie mit dem vorliegenden Abschlussbericht persönlich zufrieden?
2: Also ich glaube, 1,5 Jahre Arbeit haben sich Blick auf den Untersuchungsausschuss durchaus gelohnt. Wir haben mehr als 100 Zeugen vernommen, wir haben Unmengen von Akten gewälzt als Mitglieder des Ausschusses und man kann sagen, alle demokratischen Fraktionen, also alle Fraktionen mit Ausnahme der AfD, haben sich wirklich tief eingearbeitet und haben versucht zu verstehen, was ist in Magdeburg passiert, wie konnte das passieren und vor allem, und das scheint mir das Wichtigste zu sein, was lässt sich daraus lernen, was muss in Zukunft anderes passieren, damit solche Taten, solche furchtbaren Gewalttaten, die Menschen töten, die aber auch Angehörige auf Dauer ihres Lebens sozusagen versehrt zurücklassen, dass sich sowas nicht wiederholt, beziehungsweise zumindest, dass es unwahrscheinlicher wird. Und ich glaube, die Arbeit im Ausschuss hat zumindest gezeigt, dass wir da der Suche oder den Dingen, die fehlgegangen sind in der Vergangenheit, dass wir denen näher gekommen sind.
1: Hätte denn der Anschlag in Magdeburg aus Ihrer Sicht oder auch aus Sicht Ihrer Fraktion verhindert werden können?
2: Er war jedenfalls nicht irgendwie zwangsläufig, dass er hätte passieren müssen. Es gab auf verschiedenen Ebenen, sowohl auf Ebene der Stadt als auch auf Ebene des Landes, als gegebenenfalls auch bei anderen Behörden in anderen Bundesländern, Möglichkeiten, vorher die Gefährlichkeit des Täters zu erkennen oder aber auch das physische Eindringen mit einem PKW in einen Schutzbereich Weihnachtsmarkt zu verhindern. Lassen Sie mich vielleicht mal beginnen mit der Frage Sicherheit des Marktes in Magdeburg. Wir haben dort die Situation gehabt, dass dieses Szenario, ein langsam einfahrender PKW, der erst im Schutzbereich beschleunigt und dort das Auto sozusagen in eine Waffe verwandelt wird, dass das von den Veranstaltenden genauso wenig wie von der Genehmigungsbehörde irgendwie bedacht wurde. Man ist da vom Szenario Breitscheidplatz ausgegangen, also ein hochtonnagiger LKW, dass das eine Gefahr sein könnte, aber die weitaus häufigste Anschlags- und Amok-Situation mit einem Auto. Bis auf den Breitscheidplatz sind alle entsprechenden Anschläge oder Amok-Taten in der Weise wie in Magdeburg verübt worden mit einem PKW. Es ist überhaupt von den Verantwortlichen nicht gedacht worden und insofern konnten die Sperreinrichtungen keine Wirkung entfalten und das ist ein Versäumnis für das die Stadt Magdeburg als Veranstalterin auf der einen Seite und als Genehmigungsbehörde auf der anderen Seite Verantwortung trägt. Das zweite ist, zu Taleb A lagen an unterschiedlichsten Stellen bei den Sicherheitsbehörden Erkenntnisse vor. Nicht immer war das in Sachsen-Anhalt, es war tatsächlich an unterschiedlichsten Stellen, aber auch in Sachsen-Anhalt selbst ist er aufgefallen. Die Informationen, die zu ihm vorlagen, sind aber an keiner Stelle wirklich verdichtet worden, ausgewertet worden und im Sinne eines echten Bedrohungsmanagements verstanden worden, sondern man hat das so ein bisschen wie eine heiße Kartoffel zwischen sich herbewegt. Jeder hat gesagt, ich sehe zwar dies und das, aber ich bin für diesen Tätertypus oder für diesen Typ Mensch gar nicht zuständig. Das ist nicht mein Phänomenbereich. Und da ergibt sich auch eine der wichtigsten Schlussfolgerungen aus unserer grünen Sicht. Wir brauchen in Sachsen-Anhalt ein tatsächlich echtes Bedrohungsmanagement, einen echten Fachstrang Bedrohungsmanagement in der polizeilichen Arbeit, damit solche Informationen nicht mehr zwischen Containern hin und her bewegt werden, je nach Phänomenbereich, sondern unabhängig davon, ob es sich um jemanden aus Frauenhass, beispielsweise auf seine Ex-Partnerin hin eine Situation hat, wo er vielleicht droht, zukünftig Gewalt auszuüben, oder ob es um politisch motivierte Kriminalität geht oder ob es um eine Amoktat geht, ganz unabhängig davon, dass von den Phänomenbereichen übergreifend her erfasst wird und auch nicht nur unter polizeilicher Expertise, sondern unter Rückgriff auf beispielsweise auch die Arbeit von Psychologinnen und Psychologen dann bewertet werden kann. Und man muss sagen, seit 2023 spätestens war dieses Wissen in deutschen Polizeien vorhanden, verfügbar. Sachsen-Anhalt hat sich als Bundesland aber entschieden, noch zuzuwarten und ein solches Bedrohungsmanagement nicht einzuführen. Und hier liegt eine tatsächliche politische Verantwortung der Innenministerin vor.
1: Sie meinten nun, dass sich die obersten Verwaltungsspitzen sowohl im Bereich der Stadt Magdeburg selbst als auch im Bereich von Landesregierung, Innenministerin und Sozialministerin Fragen zur politischen Verantwortlichkeit stellen müssten. Jetzt haben Sie schon ein paar Bereiche genannt, auch im Innenministerium, auch von der Landesregierung, wo sich das überschneidet, den Behörden. Was meinen Sie aber mit der Sozialministerin? Welche politische Verantwortungsübernahme fehlt da aus Ihrer Sicht noch?
2: Naja, mit Blick auf die Salos und den Maßregelvollzug haben wir festgestellt, dass es dort insbesondere, was die konkrete Führung von Mitarbeiterinnen und Mitarbeitern im Maßregelvollzug angeht, starke Defizite gab. Eine Unternehmenskultur, ich würde sie an der Stelle mit Blick auf das Personal durchaus an der einen oder anderen Stelle als toxisch bezeichnen. Eine Situation, wo man eben nicht aufmerksam wird, obwohl entsprechende auch Expertise eigener Art vorhanden ist, für die vielleicht auch seelischen Nöte der Betriebsangehörigen. Davon war mit Blick auf Taleb A nichts zu spüren. Und hier ist insbesondere der ärztliche Leiter, der ehemalige ärztliche Leiter in Verantwortung. Der ist ja von seinem Posten auch entbunden worden, ist nicht mehr in Sachsen-Anhalt tätig. Der Maßregelvollzug, die Salus GmbH, ist eine sozusagen nachgeordnete Instanz zum Sozialministerium des Landes Sachsen-Anhalt. Ich habe keine grundsätzliche Kritik an dieser Konstruktion. Aber klar ist auch, wenn man einen solchen Bereich auslagert aus der unmittelbaren Ministerialbürokratie heraus, dann muss natürlich Dienst- und Fachaufsicht umso enger geführt werden.
1: Genau das zum Kontext vielleicht auch nochmal wichtig zu erwähnen. Die Salus GmbH hat den mutmaßlichen Täter genau beschäftigt zuvor. Und da hieß es, gab es ja auch nochmal diesen Bericht dann später dazu. Die Generalbundesanwaltschaft, die spricht ja von einer Amokfahrt. Andere sprechen eher von Terror, der 6 Menschen das Leben gekostet hat und über 300 Menschen teils schwer verletzt hat in Magdeburg. Nach über einem Jahr im Untersuchungsausschuss, wie würden Sie ganz persönlich die Tat einordnen? Gibt es da auch eine Einordnung vielleicht, wo Sie sagen können, da könnte ich für die ganze Fraktion Bündnis 90 Die Grünen sprechen im Landtag?
2: Das ist insoweit schwierig, als der Untersuchungsausschuss diese Frage tatsächlich nicht beleuchtet hat. Der Untersuchungsausschuss war ja ein sogenannter Mehrheitsuntersuchungsausschuss, das heißt, nicht einzelne Fraktionen konnten dort Sachen für sich bestimmen, was alles zum Untersuchungsgegenstand gehören sollte, sondern das hing am Mehrheitsvotum. Die Mehrheit im Landtag wird von CDU, SPD und FDP gestellt. Die Frage der Motivlage des Täters hat dabei keine vertiefte Rolle gespielt und ist im Übrigen auch eher dem Verantwortungsbereich des Strafprozesses, der ja derzeit am Landgericht Magdeburg geführt wird und der vermutlich im Laufe des Juni dieses Jahres dann zu einem Ende kommen wird, zugeordnet. Gleichwohl, glaube ich, lohnt der Blick auf die Frage der Motivlage und ich fürchte, wir reden da über unterschiedliche Stränge und ich kann nicht mit einer Eineindeutigkeit dienen, aber mir scheint in der öffentlichen Auseinandersetzung die Frage des politischen Motivs, die mit hineingewirkt hat in die Motivation für den Täter nach meiner Überzeugung bisher nicht ausreichend deutlich geworden zu sein. Wir haben ohne Zweifel auch so etwas wie eine psychische Angegriffenheit. Ich bin kein Psychologe, kein Psychiater. Insofern will ich das nicht in irgendeiner Form in Richtung einer Diagnose entwickeln. Das steht mir nicht zu, aber ich sehe, dass es dort ernstliche Anzeichen für auch eine Frage von psychischen Erkrankungen gibt. Das wird aus seinem Handeln sehr deutlich. Ein Strang. Zweiter Strang, er hatte eine sehr persönliche Motivlage, ein sehr persönliches Motiv, Streitereien, permanente Auseinandersetzungen mit Behörden oder auch mit Vereinen. Ich erinnere an die Flüchtlingshilfe, die säkulare Flüchtlingshilfe in Köln, mit denen er sich wirklich eine Art private Vendetta geliefert hat. Aber was bei ihm genauso feststellbar ist, ist ein wirklich unbändiger Hass auf alles Muslimische, auf den Islam. Und da weiß er sich auch einig mit beispielsweise der AfD oder anderen rechtsextremen Akteuren, Elon Musk zum Beispiel, auf die bezieht er sich. Und das auszublenden und diesen Hass auf Muslime, diese Islamfeindlichkeit gar nicht zur Kenntnis nehmen zu wollen in der Motivlage des Täters, das halte ich für eine unzulässige Auslassung. Und insofern, wir müssen dieses Bündel an Motiven tatsächlich insgesamt ernst nehmen. Mein Eindruck ist aber, der Untersuchungsausschuss hat das nicht tun können aufgrund der Mehrheitsfraktion und weil es eher auch dem Bereich des Strafprozesses zugeordnet ist. Und im Strafprozess spielt das Ganze bislang auch keine übergroße Rolle.
1: Abschließend, Sie haben ja eingangs auch schon Betroffene und Angehörige des Anschlags auch einmal erwähnt. Die parlamentarische Aufarbeitung selbst kann ja nicht heilen, was damals geschehen ist. MDR Investigativ hat jetzt vor rund einem Jahr, also berichtete rund ein Jahr nach dem Anschlag, also vor einem halben Jahr, dass auch heute noch viele Betroffene und Angehörige mit den teils traumatischen Nachwirkungen des 20. Dezember 2024 kämpfen und sich von der Stadt Magdeburg im Stich gelassen fühlen. Meine Frage, welchen Umgang braucht es hier vielleicht auch von Seiten der Politik, um vielleicht verlorenes Vertrauen wiederherstellen zu können?
2: Wenn ich vorhin über politische Verantwortungsübernahme geredet habe, dann meine ich genau diesen Punkt. Es geht gar nicht darum, dass zuerst Köpfe rollen müssen oder ähnliches. Der Untersuchungsausschuss hatte nicht das Ziel, den Rücktritt einer Ministerin oder einer Oberbürgermeisterin herbeizuführen. Aber ich glaube, dass in Demokratien es tatsächlich notwendig ist, nicht nur darüber zu sprechen und zu untersuchen, wie etwas geschehen konnte, sondern eben auch Konsequenzen zu ziehen und von den jeweiligen Spitzen her eine Anerkenntnis dafür zu schaffen, dass tatsächlich etwas schiefgegangen ist. Wir haben als Parlament aus meiner Sicht sowohl im Votum der Mehrheitsfraktion, im Abschlussbericht, als auch im Votum meiner Fraktion der Grünen dargestellt, welche Probleme aufgetreten sind und wo vor allem auch strukturelle Versäumnisse zu erkennen sind. Für diese strukturellen Versäumnisse gibt es nicht den Terminus von politischer Schuld oder ähnliches, aber es gibt die Notwendigkeit, politische Verantwortung zu übernehmen und diese Aufgabe kommt der Oberbürgermeisterin der Stadt Magdeburg, Frau Boris, und der Innenministerin, Frau Dr. Zieschank, zu. Und was ich schon erwarte, ist, dass vor allem gegenüber den Überlebenden und auch den Angehörigen von Getöteten es einen wirklich auch erkennbaren Akt gibt, wo diese Verantwortung übernommen wird. Das kann ein Rücktritt sein, na klar, das müssen die Beteiligten entscheiden. Das kann aber auch sein, indem um Entschuldigung gebeten wird. Hier sind Missstände aufgetreten und einfach nur zu sagen, wir nehmen den Bericht zur Kenntnis und das war's, das wird nicht ausreichen. Es braucht eine Anerkenntnis des Leides der Betroffenen, Übernahme von Verantwortung durch die Verantwortlichen und die Verpflichtung für die Zukunft, die Missstände abzustellen. Dann haben wir tatsächlich etwas erreicht, dann kommen wir als Gesellschaft weiter. Und ich glaube, wir brauchen ein Signal, dass wir solche Taten für die Zukunft zumindest so unwahrscheinlich wie möglich machen wollen. Wir werden sie nie ganz ausschließen können. Das haben ja die tragischen Ereignisse von Leipzig und auch am letzten Wochenende in Modena gezeigt. Solche Taten wird es geben, wenn Menschen bereit sind zu töten, wenn Menschen bereit sind, ein Auto oder etwas anderes zur Waffe zu machen, dann wird sozusagen es immer auch Möglichkeiten für sie geben, das zu tun, aber diese Möglichkeiten so weit wie möglich einzugrenzen, technisch, aber noch viel wichtiger gesellschaftlich durch eine Kultur der Aufmerksamkeit in Behörden und Gesellschaft, das scheint mir eine notwendige Konsequenz zu sein.
0: Soweit Sebastian Striegel, Mitglied des Parlamentarischen Untersuchungsausschusses zum Anschlag auf den Magdeburger Weihnachtsmarkt 2024, im Gespräch mit unseren Kollegen von Radio Korax.

0: Wir sind zurück im Detektor, dem Infomagazin von Radio T. Wie zu Beginn der Sendung angekündigt, wollen wir uns jetzt noch mit dem Thema Überwachung und digitaler Selbstschutz befassen. Im Studentenrat der Universität Leipzig gibt es mit der AG Link eine neue Arbeitsgemeinschaft, die sich diesen Themen widmet. Unsere Kollegen von Radio Blau haben mit einem Vertreter der AG Link gesprochen, unter anderem über eine Veranstaltung, die am 30. Mai in Leipzig stattfindet.
1: Ja, jetzt bin ich im Gespräch mit der AG Link. Die AG für kritische Informatik an der Uni Leipzig verbirgt sich dahinter. Beschreib vielleicht erstmal die AG Link. Was ist das denn?
2: Ja, also die AG Link ist eine AG des Studierendenrats der Uni Leipzig. Wir sind eine selbstorganisierte Gruppe, hauptsächlich aus eben Studierenden, aus verschiedenen Fächern, nicht nur aus der Informatik, aber uns interessiert nun, wie IT und Technik und Gesellschaft miteinander interagieren. Unsere Themen wären da zum Beispiel Open Source und Softwareentwicklung, aber auch eben digitale Gewalt, Mitbestimmung und eben digitale Selbstverteidigung und Überwachung. Wir treffen uns regelmäßig, diskutieren und organisieren Workshops, Vorträge, schreiben an einem kleinen Blog und ja, teilen unsere Skills und basteln gerne an kleinen Projekten.
1: Und ihr habt ja in nächster Zeit auch gleich zwei Veranstaltungen geplant, die auch ganz gut zusammenpassen, so ein bisschen aufeinander aufbauen vielleicht sogar. Das ist einerseits der Praxisworkshop, digitale Selbstverteidigung. Und dann zweitens der Vortrag Neues Polizeigesetz in Sachsen, Palantir und Staatstrojaner. Ja, vielleicht erstmal zu diesem Praxisworkshop. Warum ist das denn wichtig, auf die eigenen Datenspuren aufzupassen und auf sowas wie Datenschutz zu achten?
2: Oft wird ja das Argument vorgehalten, ich hätte nichts zu verbergen, aber das reicht nicht. Also die Geschichte zeigt, dass sich politische Verhältnisse oft ändern. In Deutschland sehr deutlich, in der Vergangenheit, aber auch aktuell zum Beispiel in den USA. Die Daten, die vielleicht heute harmlos wirken für dich und für mich, können morgen in den falschen Händen gegen Menschen oder Gruppen verwendet werden. Etwa zum Beispiel, wenn Rechtsextreme oder autoritäre Kräfte mehr Macht bekommen. Ja, und da gibt es auch noch das Phänomen, dass Überwachung unser Verhalten stark verändert. Also man hat herausgefunden, wer befürchtet, beobachtet zu werden, geht vielleicht nicht mehr zur Demo, spendet nicht mehr an die Vereine, an die die Person spenden will, sucht bestimmte Themen nicht mehr im Internet oder redet nicht mehr mit Leuten darüber. Und sagt in Gruppen weniger offen die eigene Meinung. Und ich glaube, das ist auch eines der großen Risiken für Gesellschaften. Und ich finde, wir sollten uns darauf vorbereiten. Oder wollen wir so ein bisschen auch praktisch erfahren, welchen digitalen Fußabdruck hinterlasse ich? Wie schlimm ist das für mich und für andere? Und was kann ich ändern? Und am folgenden Samstag, den 30. Mai, erklärt Franziska Görlitz von der Gesellschaft für Freiheitsrechte, warum der politische Druck auf diese Sache gerade zunimmt. Da geht es zum Beispiel um das neue sächsische Polizeigesetz, KI und den Einsatz von Datenanalyse-Software wie zum Beispiel Palantir.
1: Was für Zaubertricks werdet ihr uns da offenbaren, mit denen man sich schützen kann?
2: Ja, erstmal keine Zaubertricks. Wie gesagt, wir sagen dann erstmal, was wir schützen wollen und vor wem und gehen so ein bisschen auf die Basics ein. Danach gibt es dann, so haben wir das geplant, verschiedene Tische zum Ausprobieren oder praktischen Ausprobieren, zum Beispiel, wie Verschlüsselung auf dem Handy geht, wie man seinen Browser richtig benutzt. Basics wie Passwortmanager sind auch dabei oder sichere Messenger. Infos und so findet man auch nochmal auf unserer Webseite ag-link.xyz.
1: Und am 30. Mai habt ihr auch noch jemanden eingeladen und zur Diskussion geladen. Und da geht es um das geplante sächsische Polizeigesetz. Was ist da eigentlich der aktuelle Stand? Also ich habe nur mitbekommen, dass da auch KI eine große Rolle spielen soll in dem Entwurf von CDU und SPD. Aber die sind auch irgendwie auch noch auf eine Mehrheit angewiesen. Das heißt, die Grünen und so hatten auch noch jetzt einen Gegenvorschlag, dann einen ergänzenden Vorschlag gemacht. Wie ist da der aktuelle Stand bei diesem Polizeigesetz? Kannst du das ein bisschen erläutern?
2: Ja, genau. Also dazu hat Franziska Görlitz noch mal mehr zu sagen als ich jetzt. Aber ja, die Lage ist irgendwie offen. Sie ist dringend. Die CDU und SPD haben im Landtag keine eigene Mehrheit. Also steht der Entwurf gerade unter Zeitdruck, weil Teile des alten Gesetzes bis Juni neu geregelt werden müssen. Und ob und wie das Gesetz durchgeht, ist noch unklar, weil, wie du gesagt hast, Grüne und linke Opposition sind dagegen. Aber theoretisch hätte die CDU und SPD mit den Stimmen der BSW theoretisch eine Mehrheit. Experten kritisieren diesen Gesetzesvorschlag und viele Änderungen, zum Beispiel die Gesellschaft für Freiheitsrechte, die GFF oder der CCC, der Chaos Computer Club und andere Experten, weil die verurteilen, dass die Polizei nicht noch mehr präventiv massenhaft Daten auswerten sollte, sondern eher im Einzelfall Berechtigung bekommen könnte und gleichzeitig auch eben, dass sich die Balance zwischen Sicherheit und Grundrechten weiter verschiebt. Ursprünglich gab es ja eben auch diesen geplanten direkten Auftrag an Palantir, dieses US-KI-Unternehmen. Aber dieser wurde jetzt aus dem Entwurf gestrichen. Aber grundsätzlich ist natürlich die Anbindung an so eine Palantir-ähnliche Bundesplattform oder auch eine Zusammenarbeit mit Softwareanbietern wie zum Beispiel Palantir immer noch möglich. Und da geht's am 30. Mai um 17 Uhr in der Libelle in der Kolonnadenstraße drum.
1: Ja, Näheres zu den Veranstaltungen kann man auch noch nachlesen auf der Seite ag-link.xyz, eure Internetpräsenz. Damit haben wir alles abgehakt, oder? Gibt's noch was, was noch wichtig wäre?
2: Falls ihr ähnliche Interessen habt wie wir, schreibt uns gerne an. Und
1: wenn man studiert, zum Beispiel Informatik studiert, kann man sich da mit einbringen, die AG Link?
2: Ja, auch nicht nur wir sind auch nicht nur Informatikstudierende.
0: Soweit das Interview unserer Kollegen von Radio Blau mit der AG Link, einer Arbeitsgemeinschaft im Studentenrat der Universität Leipzig, die sich unter anderem mit den Themen Überwachung und digitaler Selbstschutz beschäftigt.

Ihr hört den Detektor, das Infomagazin bei Radio T. Diese Ausgabe geht an dieser Stelle zu Ende. Redaktionell verantwortlich für diese Sendung und am Mikrofon war Michael Siegel. Ich verabschiede mich und wünsche euch noch ein angenehmes Wochenende.

Hallo und herzlich willkommen bei Radio T. Wir sind ein nicht kommerzielles Radio von und für Chemnitz. Ich bin Nele und begleite euch heute durch die Hörwelt, dem Hörspielmagazin von

begegnet der Egomane nicht nur allerhand aberwitzigen Zeitgenossen, sondern entwickelt auch eine Ahnung davon, was es bedeutet, Verantwortung für das eigene Leben zu übernehmen. Für das Buch und die Regie ist Angelina Urbanczyk verantwortlich, Produktionsleiter war Gregor Nehring, der Soundsupervisor ist Lukas Wilke, für die Musik ist Felix Römer verantwortlich, für den Sounddesign Berthold Budig und für das Artwork Olga Bankova. Ich wünsche euch jetzt viel Spaß beim Zuhören.

0: Herein.
1: Hallo.
0: Ah, Herr Müller-Engelmann, pünktlich. Ganz wunderbar. Setzen Sie sich.
1: Danke.
0: Ja, dann fangen wir doch direkt an. Wo soll's denn hingehen, Herr Müller-Engelmann?
1: Ja, also...
0: Sie sind doch flexibel. Den Eindruck hatte ich zumindest nach unserem Vorgespräch.
1: Zumindest so viel, wie es die Fliehkraft zulässt. Ja.
0: Sie sehen doch fit aus. Und soweit ich das sehe, danke für die Einreichung Ihrer Unterlagen an der Stelle, auch noch frei von jedweder familiären Verantwortung.
1: Wissen Sie, Frau Trautvetter, Erde und Mond, sie ziehen einander an, erreichen sich aber doch nie. So ist das mit der gegenseitigen Massenanziehung.
0: Wunderbar.
1: Wenn Sie das sagen.
0: Nicht verwandt mit den Bewohnern der Wohngemeinschaft. Getrennt geführte Putz- und Waschmittel. Sehr gut. Die Betriebskostenabrechnung. Da sind die Kontoauszüge. Ja, Dezember, Januar. Ah! Und Glück haben Sie auch. Ihre Wohnung ist nicht zu groß. Sie müssen sich nicht verkleinern, Herr Müller-Engelmann. Sie wissen, wie Sie sparsam lüften und mit dem Wasserhaus halten?
1: Sie haben einige Tees in Ihrem Namen, Frau Trautvetter. Sie wissen, dass das Formelzeichen T damit äußerst häufig in Ihrem Namen vertreten ist? Zu 36,37%, um genau zu sein.
0: Nun, was soll ich sagen?
1: Gravitas würde nun sagen, alles zieht uns nach unten, hier auf dieser Erde. Ist ja egal, wo ich sitze oder wie Sie heißen oder wie viel Zeit Sie für sich gepachtet haben. Viermal bekreuzigt allein im Nachnamen. Jedenfalls sitze ich gerade sehr bequem, ja. Und bin äußerst sparsam in meiner Lebensführung. Nun?
0: Wunderbar, wenn Sie sich so wohlfühlen. Ich meine, so wie ich das sehe, haben Sie Ihr Studium schlussendlich doch gemeistert, auch wenn es scheinbar etwas länger gedauert hat.
1: Mhm.
0: Sie haben ja noch Zeit. Vor allem als Mann. Das hier könnte jetzt genau das Richtige für Sie sein.
1: Danke. 9,807 Meter pro Quadratsekunde.
2: Die Sachbearbeiterin bückt sich. Müller-Engelmann wirft derweil einen Blick in die Unterlagen. Allerhand Papier.
1: Mehrere Angebote auf einmal?
0: Nein, nur eines. Das sieht nur so aus.
1: Aha.
0: Ich möchte Ihnen dieses Angebot zuerst ans Herz legen, weil es Ihren Fähigkeiten angemessen zu sein scheint. Ja.
1: Das ist ein...
2: Die Sachbearbeiterin rückt sich gerade, kantet einen anderen Stapel Papier hektisch auf, legt den Beschwerer darauf. Ordnung.
1: Und das hier?
0: Ah, das ist wohl dazwischen gerutscht. Ja, Entschuldigung.
1: Ihre Tochter?
0: Bitte? Auf dem Foto, ja. Ja, danke. Also, Herr Müller-Engelmann... Um Sie auf den nächsten Schritt noch besser vorzubereiten, also auf den eigentlich ersten Schritt, den Sie gehen müssten, um Ihnen die Zahlung der von uns geleisteten Sozialhilfe zu garantieren, schlage ich Ihnen vor, dieses Seminar zu besuchen.
1: Ach, ein Seminar, ja? Keine Stelle?

0: Ja, genau. Zweimal die Woche, a 5 Stunden.
1: Und wenn ich mich einfach jetzt selbst bewerbe?
0: Die 2 Wochen Bewerbungstraining müssten Sie wahrnehmen. Sie müssen ja nicht zu allen Terminen erscheinen, sollten Sie noch anderweitig eingebunden sein. Das klären Sie aber bitte direkt mit der Leitung vor Ort, ja?
1: Aha.
0: Wir schicken Ihnen in der Zeit weitere Jobangebote per Post zu und Sie arbeiten derweil natürlich gern selbstständig an Ihren Bewerbungen und halten uns einfach auf dem Laufenden, wenn Sie eingeladen werden. Ja?
1: Der nächste Schritt. Der eigentlich nächste Schritt.
0: Mhm.
1: Ja gut, wenn das nötig ist, um der Physik alsbald Ade zu sagen, bitte.
0: Bitte?
1: Schön war's mit euch, Programmiererei und Fehlersuche. Och, ihr zwei. Doch nun, Ade.
0: Moment, eine kurze Frage.
1: Stunde um Stunde zwischen verqueren Zeilen der Dysfunktionalität. Oh, Bugfixing, auf nimmermehr.
0: Herr Müller-Engelmann?
1: Ja, Entschuldigung, Frau Trautvetter.
0: Sie haben darin aber doch jetzt Ihre Ausbildung.
1: Ja, so ähnlich.
0: Und das ist das, was Sie jetzt können. Den Rest haben Sie doch gar nicht gelernt.
1: Korrekt. Aber methodisch geht's doch bestimmt irgendwie weiter.
0: Wie meinen Sie das jetzt?
1: Ja, inhaltlich eher nicht mehr in die Richtung, also beim nächsten Schritt.
0: Aber?
1: Unser beider Methodenwissen überschneidet sich in vieler Hinsicht, Frau Trautvetter. Da wird schon was kommen.
0: Gut, wenn Sie das sagen. Wir sind hier aber keine Selbstfindungsbehörde.
1: Natürlich nicht. Ich suche doch auch gar nicht. Ich meine, nach mir und meinem Selbst.
0: Wunderbar. Gut, nun, das hier ist die Adresse und das der Kontakt der Leitung vom Training. Es genügt, wenn Sie am kommenden Montag direkt hinfahren. 9 Uhr geht's los. Passt das bei Ihnen, Herr Müller-Engelmann?
1: Frau Trautvetter mit TTTT. Hiermit bekreuzige ich unseren dreidimensionalen Raum.
0: Bitte?
1: Und darin Ihre Zeit. Und heute auch meine, weil wir sie gemeinsam ein Stück beobachtet haben. Mal sehen, in welche Dimension Ihr 4. T uns führt.
0: Herr Müller-Engelmann?
1: Danke für den eigentlich nächsten Schritt. Das Raumzeitkontinuum vor Ihrer Tür erwartet mich. Und ich mag Ihre Haarfrisur. Das sagt man doch so.
0: Ja.
1: Jedenfalls auf Wiedersehen.
0: Danke. Alles, was wir besprochen haben, bekommen Sie auch noch mal.
1: Ja, jetzt komm.

0: Ich habe gute Nachrichten für Sie, Herr Müller-Engelmann.
1: Schön, Frau Trottwetter. Ich bin ganz Ohr.
0: Das Bundesamt für Strahlenschutz sucht einen neuen Strahlenschutzbeauftragten. Das klingt doch richtig nach was, nicht wahr?
2: Ach, Müller-Engelmann verbrennt sich mit der Asche seiner Kippe.
1: Schau ich mir mal an, Frau Trautvetter.
2: Der Sitz glimmt außerdem.
1: Mist.
0: Sie müssen mir aber...
1: Hallo?
3: Ihr aktueller Bremsweg beträgt 6 Meter.
1: Frau Trautvetter?
3: Ihre aktuelle Aufbremsung F beträgt Masse M in Kilogramm aus Fahrzeug Modell Creatio. Eigengewicht 90 plus Ladung 10. Masse M in Kilogramm 1758. Multipliziert mit V, ihrer Geschwindigkeit in Metern pro Sekunde 16,67. Dividiert durch angenommene Kontaktzeit T beim Aufprall mit dem vorausliegenden Kontaktobjekt Baum 0,5 Sekunden. Ihre Aufprallkraft M beträgt insgesamt 40.694,44 Newton oder 4,069444445 Tonnen bis zur Endgeschwindigkeit 0.
2: Müller-Engelmann liegt unter Gipsschichten begraben in einem Krankenhausbett. Die Fenster des Raumes sind glasig. Niemand hier weiß noch, wann die Nacht endet, der Tag beginnt. Mit ihrem andauernden Strahlen vertakten Neonlicht und Monitorgesichter die Zeit. Eine Beatmungsmaschine bestimmt das Raumklima.
4: Einen Moment bitte. Frau Trautvetter, 9. Das ist doch eine ausfranzende Kreisbahn, also... Frau Trautvetter, was ist denn eigentlich Ihre Lieblingszahl? Moment, wo bin ich?
5: Ausfransende Kreisbahn. Ach, Junge, gib dir lieber mal deinen zugehebsten Wanst an, oder nee? Lass es lieber. Wer weiß, sonst stellen sie mir sofort wieder in der Ecke und dir gleich mit.
4: Was? Das ist nicht mein Auto. Die Decke kenne ich doch gar nicht. Was soll das da über mir eigentlich sein? Eine Triangel? Was ist das denn hier, Frau Trautvetter?
2: Müller-Engelmann versucht sich zu bewegen, zu sprechen, merkt aber schnell, dass weder das eine noch das andere funktioniert.
5: Trautvetter, Alter! Ich blass hier gleich ein Trautvetterliedchen. Das hier ist nämlich dein Willkommenskonzert. Wie willst du denn? Lieber in Moll oder in Dur?
4: Wer zieht denn hier so Luft?
5: Na, Icke, zieh und schieb. Im Dauerbetrieb. Evita Tucap. Das ist mein Name. Kapiert?
2: Müller-Engelmann versackt. Im Ohr das lästige Quietschen eines Luftballons, das einem elenden Gelächter gleichkommt. Spannungsverlust. Es furzt.
4: Evita. Ein T. Evita Heidewitzka.
5: Okay, Kollege. Jetzt machst du erstmal Pomelo. Dir hat's nämlich ganz schön erwischt, wa?

0: Arzt und sagt, ich brauche eine Bestätigung, dass ich krank bin. Und der Arzt...
1: So, was fehlt Ihnen denn?
2: Der Oberarzt und seine Anhängselschwester Renata, die den komatösen Patienten Müller-Engelmann wieder wachküssen wollen. Wake-up-Call.
0: Ja, genau. Was fehlt Ihnen denn? Und der andere dann?
1: Die Bestätigung, richtig? Ihnen etwa auch?
0: Jawohl, Herr Professor. Ich meine, nein, Herr Professor.
3: Aufgepasst jetzt und an die Arbeit. Ja. Aufstellung. Alle spritzen in eine Reihe. Na, wird's bald.
1: Und, Agnes?
4: Ja, alles da, Herr Professor. Blutfall heute Morgen? Das Gesäß müssen wir aber weiterhin beobachten. Der Durchfall ist aber wieder weg.
1: Gut.
4: Lisbeth.
0: Ja, kann losgehen.
1: Sehr gut.
3: Achtung. Ansetzen. Zielen. Und Feuer!
1: Nicht schlecht, meine Damen. Frau Holloch?
5: Ja, Herr Professor?
1: Machen wir heute noch einen?
5: Machen wir, Herr Professor.
3: Achtung, erste Reihe. Und jetzt bitte die Pillenträger vor.
2: Schwester Lisbeth und Schwester Agnes treten zurück und wieder vor. Ihre Schritte folgen einer Choreografie, die militärisch anmutet. Schwester Renata entgleist ein...
5: Sehr schön.
2: Wenn auch leicht unterkühlt.
6: Pillenträger vor, ja? Zwei Schwestern. Gleich zwei rein. Wo ist jetzt nochmal das ganze Vor zurück zur Seite?
3: Lisbeth.
0: Ja, hier, bin soweit.
1: Das rechte Maß an Medikation, so hagelt es wieder auf den Patienten nieder. Ach, Renata.
3: Feuer!
1: Oh. Alles, was drin ist, meine Damen, ist die richtige Dosis. Das machen Sie ganz wunderbar. Schießübungen sind damit für heute durch?
7: Jawohl, Herr Professor.
1: Gut, die Damen können gehen. Also, ich meine Sie, Agnes, gehen Sie schon mal vor.
7: Ja, Herr Professor.
1: Lisbeth, würden Sie bitte noch einen Moment hierbleiben, ja?
0: Ja, Herr Professor.
1: Darf ich, Frau Holloch?
2: Der Oberarzt tritt näher ans Bett von Müller-Engelmann. Vereinzelt fallen Spritzen herab. Pillen rollen vom Bett über den Boden. Er klatscht ihm sachte ins Gesicht.
1: Sehr gut. Herr Müller-Engelmann, ehe Schwester Renata, Schwester Lisbeth und ich Sie wieder verlassen, schauen wir aber nochmal in die Äuglein, nicht wahr? Kommen Sie, Lisbeth?
0: Ja. Herr Müller-Engelmann?
1: Ah, ja. Na, da ist er doch. Sehen Sie das?
0: Ja.
1: Sieht doch ganz gut aus bisher. Oder nicht?
0: Mhm.
1: Und was sagt der Punktestand, meine Damen? Wen darf ich heute im Schwesternzimmer ganz oben auf unsere Tafel schreiben?
6: Hm? Meine Damen?
1: Was denn? So schüchtern heute. Lisbeth, wie sieht es denn bei Ihnen aus?
2: Er schwenkt um und leuchtet nun in Schwester Lisbeths Äuglein.
8: Mädchen, Mädchen, Mädchen.
2: Sie wendet ihren Blick ab.
0: Nun, ich weiß nicht. Frau Holloch?
1: Ach, Frau Holloch. Die hat doch viele Jahre immer wieder abgesahnt. Oder nicht, Renata?
3: Danke.
1: Unser Physiker hier hat dank Ihres Einsatzes jedenfalls schon wieder Farbe angenommen.
0: Danke, Herr Professor.
1: Nicht dafür, Lisbeth. Aber vergessen Sie auch nicht, meine Damen, jedes feinmotorisch begabte Schwesternhändchen wird am Ende des Jahres nur mit einer Prämie gefüllt, wenn das alles auch so bleibt. Und Sie wissen ja, die kann sich ganz schön sehen lassen. Außerdem, unsere Abteilung soll doch ihre Pole Position nicht verlieren, nicht wahr?
2: Die reichliche Dosierung kommt bei Müller-Innemann an. Letzte Pillen, Perlen vom Bett.

0: Eine Kellerassel krabbelt über Müller Angelmanns Gesicht. Er fährt nach oben, schaut sich um. Ein zweites Pusten und Keuchen aus dem Grab neben ihm dringt an sein Ohr. Jemand klopft sich Erde vom Anzug, seinen Hut aus, hustet angestrengt, dass man meinen könnte, gleich macht auch noch das letzte Lungenbläschen dicht.
1: Und auf ein Eiertag, noch auf ein Eisgrab, ist's meine gute Tat, so folg auch meinem Rat. Ja, Himmelherrgott, Sakrament. Hab ich gestern schon wieder den Deckel nicht geschlossen? Na, sowas.
2: Hallo?
1: Patient Müller-Engelmann, im Erdloch wieder aufgetaucht. Ich habe ganz vergessen, dass der Mann heute schon wieder ausgebucht ist.
3: Bonjour.
2: Entschuldigung?
3: Ja, das ist Französisch, mein Herr, so wie Grüß Gott. Ich hätte jetzt gedacht, Sie wüssten das.
2: Ausgebucht?
3: Ja. Ich meine natürlich nicht für Sie. Ich bitte um Verzeihung. Herzlich willkommen im Grand Sanssouci Park. Wie kann ich Ihnen behilflich sein? Rauchen Sie.
0: Er hält Müller Engelmann eine Zigarettenschachtel entgegen, schüttelt ein paar Kippen hervor.
2: Nein, danke.
3: Warten Sie mal. Ich komme mit rüber zu Erna in ihr Grab.
0: Der Totengräber klettert aus seinem Loch und rutscht in das Müller-Engelmanns.
3: Ja, so, da.

0: Ah, ja, die Nummer 31. Eine schöne Aussicht haben sie da, darf ich mal sagen. Also schon ein bisschen besser als bei mir drüben, gell? Hm. Also wollen sie wirklich nicht?
1: Er hält Müller Engelmann abermals seine Zigaretten hin.
2: Oder doch?
0: Ah, ja. Da schau her.
2: 31, sagten Sie?
0: Ja.
2: Danke, übrigens.
0: Passt schon.
2: Darf ich Ihnen eine Frage stellen?
0: Nur raus, Herr Müller-Engelmann. War doch so, oder?
2: Ja, ja, richtig. Ist es denn jetzt offiziell, ja?
0: Ach so, dass Sie die Liegestelle da behalten dürfen. Mhm. Also, wir haben jetzt gerade mehr Platz als sonst für die, die das Handtuch werfen, aber... Ach so, Sie meinen gar nicht die Liegestelle, sondern Ihr frühzeitiges Verscheiden. Ja, das war's, oder? Ja, ja.
2: Ja, bin ich bei Ihnen hier...
0: Halboffiziell, Herr Müller-Engelmann, halboffiziell. Das klären wir sofort, dafür müssen wir noch den Kontrakt aufsetzen, aber zuvor wollen wir uns nicht jetzt, wo wir uns kennengelernt haben, vielleicht dort drüben erstmal noch ein bisschen hinsetzen?
2: Ja, gut, gern. Ihnen nach.
1: Der Totengräber kriecht aus dem Grab 31. Ja.
0: Warten Sie, Herr Werner.
1: Er hieft den Patienten Müller Engelmann, der sich gleichfalls schwerfällig mit hinaus.
0: So.

0: So, fast wieder wie neu, Herr Müller-Engelmann. Fast wieder wie neu.
1: Danke. Danke, ja.
0: Auf. Bockmaß Müller-Engelmann. So, hereinspaziert. Das haben wir. Mein Büro.
1: Ah. In dieser Gruft?
0: Genau. Ganz nach meiner Fassung.
1: Mhm. Verstehe. Und danach? Also, das war's dann also? Wenn ich da drin dann unterschrieben habe, meine ich?
0: Quasi, ja. Aber zuvor, gnädiger Herr, müssten Sie mir noch eines sagen. Wissen Sie, es ging ja ansonsten auch viel zu schnell, Sie verstehen. Wenn man so wie ich die ganze Zeit allein ist. Ach, was sage ich Ihnen? Sie wissen das ja fast noch besser als ich, nicht wahr?
1: Ich...
0: Also wenn man so allein ist, dann freut man sich über Gäste jeder Art.
1: Aber zuvor?
0: Ah ja, genau. Vielen Dank. Also, ja, was ich sagen wollte. Für die Statistik. Was denken Sie? Was ist Ihrer Meinung nach die beste Art zu sterben?
1: So allgemein?
2: Ja, so allgemein. Offene Frage. Antworten uns ganz spontan aus dem Bauch heraus.
1: Mein Großvater hätte gesagt, beim Orgasmus.
0: Herr Müller-Engelmann. Also wenn das der Pfarrer hören täte, gell?
1: Entschuldigung. Einschlafen ist sicher das Beste. Mhm.
0: Ja, wunderbar. Dann habe ich ja wieder ins Schwarze getroffen. Wie üblich.
1: Wie?
0: Ja, Sie schlafen ja bereits. Tief und fest. Sehr tief. Da dem mal meiner.
1: Ach so? Ja, aber ein Autounfall wäre vielleicht doch besser.
0: Ja, richtig. Den hatten Sie auch. Schon vergessen?
1: Ja. Jetzt, wo Sie es sagen.
0: Parfait. Dann läuft ja alles nach Wunsch. Ich muss mich an der Stelle allerdings auch nochmal bei Ihnen entschuldigen. Das ist jetzt vielleicht ein bisschen verwirrend, was ich jetzt sage, aber ja, ich muss zugeben, mein Kollege, der war dafür zuständig. Also für den Autounfall meine ich. Ja, der ist neu im Unternehmen als Praktikant dazugekommen. Wissen Sie, ja, entschuldigen Sie die Umstände. Diese unsachgemäße Verzögerung, das ist beinahe unverzeihlich.
1: Ja, ja, kein Problem, denke ich. Also ich weiß eigentlich nicht so genau, was... Kommt jetzt noch was? Kann ich...
0: Ja, merci. Ich sehe, wir verstehen uns, Herr Müller-Engelmann. Ja, jetzt müssen wir nur noch abklären, ob Sie lieber sofort abtreten möchten oder doch noch ein Abschied beim entfernten Anverwandten vorgesehen ist. Haben Sie eine Patientenverfügung? Vorsorgevollmacht?
1: Nein.
0: Très bien.
1: Wie viel Zeit bekäme ich denn, wenn ich mich für die zweite Option entscheiden würde?
0: Ja,
2: 24 Stunden.
0: Mehr kann ich Ihnen unter den gegebenen Umständen leider nicht anbieten im Moment.
1: 86.400 Sekunden. Und Ihre Verzögerung?
0: Ja gut, freilich. Aber hören Sie, treten Sie jetzt gleich ab, Herr Müller-Engelmann. Könnte ich das auf Ihr Wiedergeburtskonto gutschreiben lassen?
1: Wiedergeburtskonto?
3: Ja, zum Beispiel mit einer Extra-Runde. Ein Leben zusätzlich, keine Vertragsbindung. In dem Fall bedeutet das auch für Sie die Wahl der präferierten Todesart inklusive, wenn Sie sich jetzt für den schnelleren Weg entscheiden.
4: Wollten Sie schon immer einmal spektakulär versterben?
3: Wenn ja, dann empfehle ich Ihnen wirklich, sich jetzt zu entscheiden.
5: Extra-Runde, sagten Sie? Dann wäre für mein aktuelles Leben aber direkt Feierabend, richtig?
0: Korrekt. Herr Müller-Engelmann, die zweite Option wird schmerzhafter und langwieriger. Über die Erfolgschancen kann ich Ihnen zudem keine genauen Angaben machen.
5: Und was ist, wenn mir mein neues Leben nicht gefällt? Gibt es denn in dem Falle ein Rückgaberecht?
0: Nein.
5: Zufriedenheitsgarantie?
0: Nein.
1: Also, eigentlich, ich mag mag's gar nicht so spektakulär, wissen Sie?
6: Herr Müller-Engelmann, Sie müssen sich jetzt entscheiden.
5: Wie sind Sie eigentlich gestorben, wenn ich fragen darf?
1: Darum geht's doch jetzt nicht.
0: Außerdem bin ich noch gar nicht ganz tot.
5: Aha.
0: Hier ist der Kontrakt. Da steht alles, was Sie betrifft. Unterschreiben Sie, dann wird sich Ihre Situation in jedem Falle umgehend verbessern. Alles wird schnell klarer werden. Das kann ich Ihnen versprechen. Voilà.
7: Das Papier erscheint in den Händen des Totengräbers.
8: Selbstmord, richtig? Selbstmord nach Kapitalverlust ohne Sicherheitsnetz, Privatinsolvenz und blutiger Selbstmord auf einem Meer von Papier, oder?
7: Die Nüstern des bayerischen Totengräbers blähen sich, gleich der eines spanischen Stiers. Müller-Engelmann dreht ab in Richtung Nummer 31.
6: Warten Sie! Herr Müller-Engelmann! Das hat doch keinen Zweck!
5: Mit dem Spaten unterschreibe ich nicht!
6: Müller-Engelmann! Es reicht!
5: Nein!
6: Stopp jetzt! Weiter! Machen Sie Schluss!
5: Stopp noch einmal! Ich muss mich leider von Ihnen verabschieden, Herr...
7: Nummer 31 fühlt sich mehr und mehr mit Wasser.
5: Was haben Sie denn vor? Ich habe noch was zu erledigen, weil ich kann auch noch gar nicht.
6: Nicht? Nein!
9: Seh dich doch mal! Ah! Das hat der Doktor Steinig gesagt,

Müller Engelmann am Bett, aufgespannt wie Beute, fiebert.

0: Die Schläuche um den Patienten nehmen ihn wie Schlingpflanzen in den Würgegriff.
1: Nein, nicht. Luft, geh weg.
2: Mist, Frau Holoch?
3: Inzwischen von mir.
2: Nein. Sie springen uns heute mal nicht von der Klinge.
1: Lasst mich in Ruhe. Nein.
2: Lisbeth.
4: Jawohl.
2: Versorgen Sie Müller-Engelmann. Ich muss in den OP.
1: Wasser. Bitte.
4: Oh.
2: Ich will ihn nicht bei den Engeln sehen, Lisbeth.
0: Mit größter Sorgfalt setzt Schwester Lisbeth an, Müller-Engelmann etwas zu injizieren.
4: Na gut. Herr Müller-Engelmann, ich kann Sie gut leiden, das wissen Sie. Aber ich muss da jetzt wohl mal etwas tiefer. Das könnte jetzt ein bisschen wehtun.
5: Komm, Kollege.

0: Et nous.
1: Allah.
0: Liebe Familie, liebe Freunde, was für ein herrlicher Morgen. So hell und schön wie alle Gäste, die sich heute hier versammelt haben. Ich danke euch, dass ihr gekommen seid, diesen besonderen Tag zu feiern. Unsere Familie wurde gesegnet mit diesem neuen Leben hier, das noch seines Namens entbehrt. Nun, das aber nicht mehr allzu lange. Möge der Frieden der Welt in die Hände dieser stolzen Mutter gelegt werden und alle Muße in die seines Vaters und auch in die der Freunde und Verwandten, denn auch ihr seid nicht umsonst gekommen, richtig? Richtig. Liebe Freunde, liebe Familie, auch unsere Ahnen sind heute gekommen, um Zeugen dieser Zeremonie zu sein. Das neue Leben mit uns zusammen zu benennen, das Mutter Erde uns allen geschenkt hat. Wie sie uns stets bestärken, so werden sie das auch bei dir tun, kleiner Freund.
2: Der Familienälteste lässt sich das Kind reichen.

0: Oma Klärchen. Onkel Kurt. Opa Henna. Tante Eli. Alle. Wir bitten euch, uns auch weiterhin zu beschützen, zu begleiten und uns zu führen, damit wir zu dem werden, was wir zu werden bestimmt sind. Egal, ob die Zeiten schwer sind oder leicht. Du sollst deinen Weg zu allen Seiten hin ausmessen, mit all der Verantwortung, die wir dir geben und die du selbst trägst. Dass du zu Zucker Zucker sagst.
1: Und nicht Salz.
0: Und nicht Salz. Egal, was die Leute hören wollen. Denn erst dann werden dir alle Türen für deine Aufgaben offen stehen. Wir, deine Familie, deine Freunde, deine Gemeinschaft. Wir tragen ebenso Verantwortung für dich. Aber beobachte selbst genau und du wirst sehen, was du sehen musst und hören, was du hören musst, um dein eigenes Wort zu finden und es mit anderen zu teilen, die dir nahe sind oder auch fern. Mögen die Hoffnungen und Wünsche in Erfüllung gehen, die du haben wirst, aber auch die jener, die mit dir sind. Erhebt euch nun, liebe Gäste, und sprecht mit mir. Du wirst führen, du wirst folgen. Bis die nächsten Generationen aus unseren Reihen erwachsen sein und unser Wissen forttragen werden. Und dabei wirst du tragen den wunderbaren Namen.
2: Lange Schatten tanzen um das Bett des kranken Müller Engelmann, wie um ein großes Feuer bei Nacht. Sie feiern den neuen Geist, den lebenden Toten.

0: Wärme, die von der Zeremonie ausgeht, zieht die Karten immer tiefer ins leise Dunkel.
1: Was wollt ihr von mir?
2: Nein! Was? Evita! Evita! Ich will aber doch noch...
3: So einfach kommst du mir nicht davon. Ja, ich kann dich beißen und deine Chance verrinnt wie der feinste Sand. Durch eine Uhr, keinen Blick in den Spiegel würdest du noch wagen, um dich auch nur von dir noch zu verabschieden. So schnell kommt das über dich, was allen gleichermaßen bestellt ist.
1: Was habe ich denn getan? Ich will doch nur wieder gesund werden. Und dann muss ich den nächsten Schritt gehen, das Training.
3: Schweig! Nur denen, die offenen Auges durch das Leben gehen, mag mein Feuerbiss vielleicht noch eine Weile erspart bleiben. Aber dir, Lump, was hast du schon mit deinem Menschenleben angefangen? Dich dem hingegeben, was dir vorgesetzt wurde. Was gut, was schlecht. Erinnern kann sich eh niemand mehr daran. Nicht einmal du selbst. Nach nichts gestrebt und nur gesaugt. Selten habe ich so etwas Leidenschaftsloses wie dich vor mir gehabt.
1: Aber...
3: Ich sagte, schweig! Am Ende ist die Frage nach dem Wann doch gleich. Besonders muss das auch für dich so sein. Der, der sein Leben nur für ein Spiel gehalten hat. Gravidas. Dass ich nicht lache. Sei stumm. Es zählt nur, was du gesetzt hast. Und jetzt frage ich dich, Müller-Engelmann.

0: Was war das?
1: Müller Engelmann lässt seine Augen zur Seite rollen.
0: Oh. Kann mal hier einer das Fenster...
1: Im Augenwinkel angekommen, kann er niemanden im benachbarten Bett ausmachen.
0: Mist. Diese verdammte Hitze. Also, wo waren wir stehen geblieben? Ich, TTTT Trautvetter, Auto, Geklingel, Krankenhaus,
2: Evita.
0: Evita, danke. Und...
3: Ach, sieh einer an. Der Unfall ist wach und beweglich. Wie ist's denn heute so, Herr Müller-Engelmann? Ja, tut sehr weh, ja. Warten Sie, Schwester Renata hat da was Schönes für Sie.
0: Aber ich möchte wach bleiben, Schwester, bitte.
3: Das lässt sich einrichten, jetzt wo Sie endlich wieder unter uns weilen, wie mir scheint.
0: Danke. Wie lange war ich denn weg?
3: 2 Monate, voll und ganz. Ja, bisschen länger vielleicht. Und den Rest? Naja, noch ein ganzes Weilchen danach, eher so halb.
0: Wirklich?
3: Ja. Soll ich noch mal nach dem genauen Datum schauen?
0: Nein, nicht nötig. Welcher Tag ist heute?
3: Der 14.02.2021. Und Sie leben.
0: Ja, tue ich das.
3: Ja, das tun Sie. Gut, ich würde dann später noch mal vorbeikommen. Ruhen Sie sich aus.
0: Schwester?
3: Ja?
0: Was war Ihr größter Einsatz im Leben?
3: Hier im Krankenhaus, meinen Sie?
0: Nein, allgemein. Was muss man setzen, um leben zu dürfen?
3: Ach so, ja. Ja, wer nicht wagt, der nicht gewinnt. Nee, aber vielleicht gilt das ja für Sie allemal gerade nicht.
1: Sie streicht Müller Engelmann über den Arm.
3: Ach, wissen Sie, wichtig ist vielleicht am Ende nur, dass man sich seinen Platz selbst aussucht. Ja, entscheide dich dafür, entscheide dich dagegen, aber wisse darum, dass das deine Entscheidung war. Niemand sonst hat daran zu rütteln, oder?
1: Schwester Renata macht an der Tür noch einmal kehrt.
0: Schwester? Setzen Sie denn noch auf den Oberarzt?
3: Ruhen Sie sich aus, Herr Müller-Engelmann. Darüber sprechen wir nur, wenn Sie wieder zu Atem gekommen sind.
0: Okay.
4: Hey, Kollege! Freut mich, dass der Ende wieder am Start ist. Ich hab mir echt Mühe gegeben mit dem Beat.

0: an einem anderen Morgen.
1: Hier, Herr Müller-Engelmann, trinken Sie. Und schön schlucken.
0: Was?
1: Ja, so ist's fein. Sie sind doch schon fast wieder. Sehr gut.
0: Danke. Schwester Renata stellt einen Plastikbecher zur Seite.
1: Das schaffen wir ohne Auswurf, Herr Professor.
2: Sehr schön, Renata. Herr Müller-Engelmann, ich bin heilfroh, dass Sie zur Morgenvisite erschienen sind.
3: Ja, ich erst, Herr Doktor.
2: Schön, schön. Sie hatten hinter diesen kargen Mauern sicherlich weniger Unterhaltung als üblich. Ja, ich wollte Ihnen in diesem Sinne, weil Sie ja jetzt wieder halbwegs stabil sind, nur kurz mitteilen.
3: Ja?
2: Es gab schon lange keine Gallensteinsprengung mehr auf der Station. Und Sie werden Zeuge dessen werden.
3: Eine was?
2: Kein Grund zur Sorge, Herr Müller-Engelmann. Das sind doch gute Nachrichten. Wir haben Ihre Steine nämlich zufällig entdeckt. Und jetzt, wo Sie einmal da sind, machen wir das einfach in einem Rutsch.
4: Was?
2: Augen zu,
4: Frau Holloch.
2: So, das tut jetzt gar nicht weh. Wenn Sie nur kurz auf dieses Tuch beißen würden.
5: Evita!
6: Herr Müller-Engelmann, die Evita ist noch da. Die steht da hinten. Die brauchen Sie jetzt nicht mehr. Sie haben es fast geschafft, ja?
2: Und da geht es auch schon los.
6: Die Zündschnur, Herr Professor.
2: Versenken bitte, Lisbeth.
6: Oh, Entschuldigung.
2: Gut dann. Kommen Sie, Lisbeth.
6: Toi, toi, toi.

0: Müller-Engelmann wacht auf, mitten im Meer.
1: Nicht sprengen, nicht sprengen. Bitte, Schwester Renata. Schwimmen. Und darauf würde ich jetzt was setzen. Können Sie denn schwimmen?
0: Er blickt auf die über ihm herumbaumelnden Taue, richtet sich auf. Aus sicherer Entfernung erblickt er die Mannschaft des Schiffes. Ein Papagei und ein älterer Herr, wohl der Kapitän, der mit seinem Säbel Leberwurstbrote schmiert.
2: Männer, die Bämmen sind gleich fertig. Ran hier!
3: Captain! Oh, hast du heute die Senfgurken genommen oder die kleinen sauren?
0: Ein weiterer Mann schwingt an einem Seil herbei.
4: Oh, das sieht mir nach den kleinen sauren aus.
3: Hä? Hat da hinten gerade wer was gesagt?
2: Ja, richtig. Aber nur die Gurken sind die, die klein und sauer sind. Und nicht wir. Nicht wahr, Jungs?
3: Irgendwas von Schwimmen lernen.
4: Vorzüglich diese Kalbsleberwurst von Säbe.
3: Ach, Menno, das Erste wollte ich.
2: Hier, mein Bester. Schau mal, weiter unten auf der Klinge. Da ist doch noch eine ganz dicke dabei.
4: Oh, mon Dieu. Magnifique.
3: Finger weg! Das ist meine!
4: Aua!
2: Na. Ah, sieh an. Da ist er ja endlich.
3: Hä?
2: Jung, du kommst genau richtig. Männer, schenkt mir euer Ohr. Neuer Mann an Bord.
4: Neuer Mann an Bord?
2: Moin, Pirat Müller-Engelmann. Ausgeschlafen?
4: Guten Morgen, Müller-Engelmann.
2: Ich will jemul was sagen. Dein Name ist zu lang, Junge. Ab heute heißt du Müng. Also Männer, noch einmal. Guten Morgen, Müng. Und bitte?
3: Guten Morgen, Müng.
5: Müng. Guten Morgen allerseits.
2: Ich bin hier übrigens der Kapitän. Und das hier, wie du dir denken kannst, sind meine Jungs.
3: Ahoi, Pirat!
2: Aber nun, komm, lassen wir mal das Gerede. Ehe wir unseren Morgenkreis eröffnen, wird erstmal aufgegessen. Hier, nimm.
0: Der Kapitän hebt den Säbel mit den letzten Broten und reicht ihn herum.
5: Mmh. Das ist ja wirklich vorzüglich.
3: Ja, die sauren sind besser, nicht wahr? Und sauer macht lustig.
5: Ja, vielleicht. Aber vor allem erinnert es mich an...
2: Also, Jungs, die Hände. Jetzt, wo wir vollständig sind. Und...
0: Auch Müller-Engelmann greift zu.
3: Piep, piep, piep. Wir haben uns alle lieb. Recht guten Appetit.
2: Und nur haut rein, Jungs.
3: Hier, nimm.
5: Danke.
0: Kauend genießt Müller-Engelmann das Rauschen, die Frische, den Geruch und Geschmack dieser Bämmen. Wie in seiner Kindheit. Mit seiner Familie.
3: Hugo!
4: Entschuldigung.
2: So, Männer. Ich mach noch kurz den Säbel sauber. Und dann geht's ab ins Wasser. Nach der Morgenrunde sollen hier schließlich alle frisch in den neuen Tag kommen, oder?
3: Jawohl, Herr Kapitän!
4: Jawohl, mon Kapitän.
5: Ja?
2: Na, aber sicher, Müng.
0: Der Kapitän packt Müng an der Schulter.
2: Ich hab gehört. Du kannst nicht schwimmen.
3: Ja, genau so was hat er vorhin gemurmelt, Captain. Ein Pirat, der nicht schwimmen kann. Wo gibt's denn sowas?
5: Ja, das stimmt.
2: Ich will dir nur was sagen. Du hältst deinen Schnabel und pass mal schön auf, dass dir nicht die Krümel gleich im Halse stecken bleiben. Sonst übernimmst du nämlich die Wache auf dem Mast.
3: Oh nein! Bitte nicht der Mast!
2: Na gut, Honey. Also, Müng, bist du bereit?
6: Eieieiei. Unser Schwimmer. Na dann, mal los.
0: Die Schwestern versorgen Müller Engelmann, dessen Geräte bis zur Decke schwellen.
7: Das wird schon wieder. Herr Müller Engelmann?
8: Mann, Müller, was ist los mit dir? Du schaffst es doch, oder nicht? Wir waren doch schon über den Berg. Jetzt hier nicht auf den letzten

0: Männer, könnt ihr das sehen? Hey, schwimmt! Der Möng! Hey, schwimmt!
1: Oh, er hat es wirklich geschafft! Wie sagst du immer? Chapeau, nicht wahr? Chapeau, chapeau, chapeau.
2: Ja, ja, so ähnlich, Uni.
1: Möng, Mensch, noch nicht mal den Hai hast du gebraucht. Na, gucke, wenn du das vorher gewusst hättest, was?
0: Ich wollte dir nur was sagen, Mino. Du hast das geschafft.
3: Moin. Wird Zeit, dass Sie aufwachen. Die Leberwurst hier ist gar nicht mal so verkehrt.
4: Morgen. Welcher Tag ist denn heute?
3: Da fragen Sie mal die Schwester.
4: Danke. Lieber nicht.
3: Nicht? Ich habe hier übrigens was für Sie.
4: Aha.
5: Der Patient hält ihm eine Bescheinigung entgegen.
3: Glückwunsch. Passierschein A38.
4: Aber der ist ohne Name.
3: Na dann, was tragen Sie ein?

0: 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Mit besonderem Dank an Deborah Gelbrecht sowie Andreas Schulz, Maximilian Schnaus und Christine Schlund von der Evangelischen Kirchengemeinde am Weinberg Berlin. Eine Produktion der Filmuniversität Babelsberg Konrad Wolf 2021.
1: Das war's mit der Hörwelt für heute. Für die Redaktion sowie für die Musikredaktion war ich, also Nele Gottschalk, verantwortlich. Ich wünsche euch jetzt noch viel Spaß mit dem weiteren Programm und ein schönes Wochenende.

0: Hello, who's that speaking, please?
1: Harald!
2: Hallo und herzlich willkommen hier bei Radio T. Am Mikro begrüßt euch wieder Harald Roscher, euer Haro. In der nächsten Stunde hört ihr die neue Ausgabe der Sendung Rückfall, Musik von gestern, weil heute wieder der vierte Freitag im Monat ist und da ist eben um 9 Uhr am Abend Delivery Date, also Liefertermin. Und genauso heißt auch das Instrumentalstück im Hintergrund Delivery Date.

Es stammt aus dem Jahr 1969 und aus der Feder von Alan Hawkshaw, einem begnadeten Tastendrücker an der Hammond-Orgel, bekannt für seine atemberaubend brodelnde Energie. Vor allen Dingen war er ein meisterhafter Komponist der sogenannten Bibliotheksmusik. Das sind Stücke, die ausschließlich für Musikproduktionsbibliotheken

Arbeitszeiten sowie angemessene Löhne und Gehälter. In der ehemaligen DDR wurde der 1. Mai als Internationaler Kampftag der Arbeiterklasse begangen. Diese Bezeichnung kommt den historischen Wurzeln wohl doch schon etwas näher. Denn es war am 1. Mai 1886, als rund 400.000 amerikanische Arbeiter einen mehrtägigen Streik begannen. Ihre Hauptforderung, die tägliche Arbeitszeit von 10 bis teilweise 12 und noch mehr Stunden auf täglich 8 Stunden herabzusetzen.

In Chicago, der amerikanischen Industriemetropole und dem Zentrum der amerikanischen Arbeiterbewegung, kam es dann am 3. und 4. Mai 1886 im Rahmen der Streiks zu gewalttätigen Auseinandersetzungen. Im Verlaufe dieses sogenannten Haymarket Riot, dem Haymarktaufstand, sterben mehrere Demonstranten im Kugelhagel der Polizei und auch Polizisten kommen ums Leben, als ein Unbekannter eine Bombe wirft. Für den 1. Mai 1890 setzten die Gewerkschaften die nächsten Kundgebungen an, diesmal nicht nur in den USA, sondern auch in Europa und auch im Deutschen Kaiserreich. In jenem Jahr wurde in Deutschland das Sozialistengesetz aufgehoben. Die trotzdem extrem stark eingeschränkte Versammlungsfreiheit umging man durch einen gemeinsamen Ausflug ins benachbarte Gartenlokal. Und weil keine Fahnen mitgeführt werden durften, galt die rote Nelke im Knopfloch als Erkennungszeichen. Ja, da wäre das Ding mit der Mainelke nun auch geklärt. Fehlt nur noch eine passende Kampfmusik. Und die liefert mit dem Arbeiterschlachtruf »Alle Macht dem Volke«, ein echter Revoluzer der Rockmusik. John Lennon, »Power to the People«.

Technik-akustische Kampfansage. Der Protestsong Power to the People von John Lennon und seiner Plastic Ono Band wurde am 5. März 1971 veröffentlicht und war nicht der erste politische Song aus seiner Feder. Denken wir nur an seine kräftige Nummer Revolution aus dem Jahr 1968 vom weißen Album der Beatles. Der rebellische John Lennon fordert in diesem Song allerdings gewaltfreie Protestrevolutionen. Die radikal linken Aktivisten Tariq Ali und Robert Blackburn vom marxistischen Magazin Red Mole kritisieren das auch in einem 1971 geführten Interview mit John Lennon. Ergebnis: Am Folgetag dieses Interviews klingelte bei Tariq Ali das Telefon. An der Strippe war John Lennon. Er trällerte Power to the People und sagte zu Tariq Ali: Schau, ich war von den Dingen, über die wir gesprochen haben, so begeistert, dass ich gleich dieses Lied für die Bewegung geschrieben habe, damit ihr es singt, wenn ihr marschiert. Übrigens, auf dem Singlecover ist John Lennon mit einem japanischen Polizeihelm auf dem Kopf abgebildet. Kurz und gut, der Monat Mai steht als Wonnemonat eben nicht nur für das Erwachen der Natur, wo das Maiglöckchen Bescheidenheit, Reinheit, Glück und Liebe symbolisiert. Der Mai symbolisiert unter dem Zeichen der roten Nelke auch den traditionsreichen Kampf der Arbeiterklasse um ihre Rechte. Und da kann es auch schon mal zu einem stürmischen Maitag kommen. Da bin ich doch beim Stöbern nach geeigneter Musik für diese Sendung auf die Boogie-Blues-Rock-Nummer von AC/DC gestoßen, die tatsächlich auch noch so heißt, Stormy Mayday. Die Nummer stammt von ihrem 14. Studioalbum Black Eyes aus dem Jahr 2008. Da geht's zwar nicht um Klassenkampf, aber dieser tosende Maisturm, der Stormy Mayday, steht symbolisch auch für Krise, Unsicherheit und Panik. Dennoch transportiert der Text eine Durchhaltebotschaft und die Hoffnung, den Sturm zu überstehen. Und mal ganz nebenbei, das Wort Mayday ist ja auch das internationale Notrufsignal. Es kommt noch besser, denn im Mai haben auch zwei von den AC/DC-Burschen Geburtstag. Am 19.05. der mittlerweile ehemalige Schlagzeuger Phil Rudd und am 31.05. der Schuluniform tragende Leadgitarrist Angus Young. Übrigens benutzte Angus Young im Song Stormy Mayday erstmals auf einer Studioaufnahme einen Bootleneck, den sogenannten Flaschenhals, der während des Spielens auf der Gitarre über die Saiten gleitet. Darum nennt man diese Spieltechnik Slide, zu Deutsch Gleiten. Na dann schlittern wir mal los mit AC/DC in den Stormy Mayday.

Holy moly, was für eine fett vor sich hin stampfende Bluesrock-Nummer. Was wollte ich doch gleich noch sagen? Ach ja, vor sich hin stampfen an einem ganz bestimmten Tag im Mai auch so manche Männergruppen, die mit Bierflaschen bestückte Bollerwagen durch die Gegend ziehen. Obwohl die wanderlustigen Burschen regelmäßig das zu ziehende Gewicht reduzieren, indem sie die Bierflaschen genüsslich leer pischeln, wird der Gang schwerfälliger, weil der Hopfensaft die Sinne trübt und die Blase füllt. Auf diese Weise lernt auch die männliche Blase das Laufen im Stehen, meist schwankend am Wegesrand. Was doch so ein Männertag alles zu leisten vermag. Doch dieser Männertag hat einen streng religiösen Hintergrund, denn es ist der Tag, an dem Jesus Christus zu seinem Gottvater in den Himmel zurückkehrt. Vielleicht kommt daher auch die volkstümliche Bezeichnung Vatertag. Die korrekte Bezeichnung für diesen Tag jedenfalls ist Christi Himmelfahrt, und der wird am 40. Tag der Osterzeit, also 39 Tage nach dem Ostersonntag, gefeiert und fällt deshalb immer auf einen Donnerstag. Wie schon im Mittelalter von der Kirche veranstalteten Bittprozessionen durch Felder, Wiesen und Wälder entwickelten sich im Verlauf der Zeit zu zweckentfremdeten, feuchtfröhlichen Ausflügen von Männergruppen, dem Männertag. Und so verlor der Tag seinen religiösen Hintergrund und wurde zunehmend weltlicher gefeiert. Aber eines ist dieser Tag in Deutschland auf jeden Fall. Es ist seit 1934 ein gesetzlicher Feiertag. Allerdings wurde er in der ehemaligen DDR 1967 gestrichen und erst nach der politischen Wiedervereinigung im Jahr 1990 wieder eingeführt. Die echt harten Typen nahmen sich in der DDR an dem Tag einfach Urlaub und den Tag danach gleich noch mit, zum Ausnüchtern. Soweit so gut. Jedenfalls signalisierte mein musikalisches Gedächtnis bei dem Begriff Christi Himmelfahrt sofort den passenden Song »Jesus is just all right«. Der Ausdruck »just all right« stand im amerikanischen Slang-Vokabular der 60er Jahre für etwas Cooles oder Angesagtes. Das Original jedenfalls ist ein Gospel-Song von dem amerikanischen Sänger Art Reynolds aus dem Jahr 1966. Der Schlagzeuger von der amerikanischen Folk-Rock-Band The Birds hörte Art Reynolds zufällig im Studio, als dieser den Song aufnahm. Begeistert von dem Stück veröffentlichten die Birds 1969 ihre Coverversion. Von der wiederum waren die Doobie Brothers begeistert, nahmen den Song in ihr Programm und 1972 auf ihr zweites Album Toulouse Street. Die Fassung der Doobie Brothers enthält nach Strophe 2 noch eine zusätzliche Bridge, eine Brücke, wo es heißt: Jesus, er ist mein Freund, er nahm mich an der Hand und führte mich weit weg von diesem Land. Jesus, er ist mein Freund. Ein toller Song, finde ich, in dem es weder für noch gegen den Glauben geht. Er vermittelt einfach nur die Botschaft, dass Jesus ein cooler Typ zu sein scheint. Die Doobie Brothers aus dem Jahr 1972. Jesus is just all right.

Im Wonnemonat Mai gibt's neben dem Kampf- und Feiertag der Arbeiter und Christi Himmelfahrt weitere besondere Tage. Einer davon ist der Muttertag. Als Begründerin des heutigen Muttertages gilt die amerikanische Methodistin Anna Marie Jarvis. Sie veranstaltete am 12. Mai 1907 erstmals ein Memorial Mother's Day Meeting, eine Gedenkveranstaltung zum Muttertag. Damit ehrte sie ihre verstorbene Mutter, die bereits 1865 versucht hatte, eine Mütterbewegung unter dem Namen Mother's Friendship Day zu gründen. Im Folgejahr nach dieser ersten Gedenkveranstaltung wurde 1908 in der Methodistenkirche in Crafton, West Virginia, allen Müttern eine Andacht gewidmet. Als Zeichen der Liebe zu ihrer eigenen Mutter ließ Anna Marie Jarvis 500 weiße Nelken an andere Mütter austeilen. Ihre Bemühungen für eine dauerhafte Ehrung der Mütter hatten Erfolg, denn am 8. Mai 1914 erklärte der US-Kongress, dass fortan der zweite Sonntag im Mai als Muttertag gefeiert werden solle. Doch der ursprüngliche Gedanke wurde schon kurze Zeit später kommerzialisiert. Mit Geschenken, allen voran mit Blumen, blühte der Handel im wahrsten Sinne des Wortes auf und das Profitgeschäft florierte. Der Tag wurde zu einem Selbstläufer und breitete sich auch über die Grenzen der USA hinweg aus. 1917 in der Schweiz, danach in Finnland, Norwegen, Schweden und 1923 auch in Deutschland. Heute wird der Muttertag fast auf der ganzen Welt gefeiert, allerdings nicht überall am selben Tag. Jetzt fehlt nur noch ein passender Song. Naja, und weil nun der Ursprung des Muttertages wahrscheinlich in Amerika zu finden ist, habe ich doch tatsächlich auch eine amerikanische Band mit einem passenden Titel aufgestöbert. Die kernig beschwingte Rocknummer stammt von der amerikanischen Southern Rockband Lynyrd Skynyrd und heißt Sweet Mama. Veröffentlicht 2003 auf dem 10. Lynyrd Skynyrd Album Vicious Circle. Der Song handelt von einem Typ, der seine Lektionen über das Leben mehr auf der Straße als in der Schule erhielt. In erster Linie von seiner süßen Mama. Im Text heißt es dazu: Mama war kein Engel, als sie mir den Unterschied zwischen Gut und Böse lehrte. Sie brachte mir bei, wie man spielt und die Würfel rollen lässt. Oh, ich sag's dir, sie ist die süße, süße Mama. Also, ab mit Lynyrd Skynyrd und ihrer flotten Southern Rock Nummer Sweet Mama.

Mein lieber Herr Gesangsverein, das war ja mal eine prächtige Hommage zum Muttertag. Da wird's aber höchste Eisenbahn, dass ich auch eine echte Mutter im Rückfall präsentiere. Also, sie brachte zwei Jungs zur Welt. Aus ihrer ersten Ehe mit dem Musiker und Gesangspartner Sonny Bono stammte der 1969 geborene Chas Salvatore. Und aus der zweiten Ehe mit dem Rockmusiker und Sänger Craig Allman, der 1976 geborene Elijah Blue. Die Mutter von den beiden Burschen ist die am 20. Mai 1946 im kalifornischen El Centro geborene Cheryl Sarkissian, besser bekannt als Cher. Vor wenigen Tagen hatte sie ihren 80. Geburtstag. Na dann nachträglich noch Happy Birthday, altes Mädel. Ihre Auftritte in Musik, Film und Fernsehen sowie ihr extravagantes und oft freizügiges äußeres Erscheinungsbild machten sie zu einer wahren Ikone der Popkultur. Hier eine kleine Auswahl ihrer Erfolge. 1988 Oscar als beste Hauptdarstellerin im Film Mondsüchtig. 1999 Fashion-Oscar für ihren Einfluss auf die Modewelt. Und 2024 Aufnahme in die Rock'n'Roll Hall of Fame. Im Zusammenhang mit der Aufnahme in diese Ruhmeshalle habe ich folgenden Artikel gefunden. Mit ihrer unverwechselbaren Altstimme eroberte Cher in den 60er Jahren an der Seite ihres Partners Sonny Bono die Bühne, startete bald darauf ihre Solokarriere und meisterte Folkpop, Rock, Disco und Elektropop. Die furchtlose Stilikone hat sich einen Namen als vielseitige Künstlerin gemacht und begeistert Film-, Fernseh- und Konzertpublikum. Der von mir für den heutigen Rückfall ausgewählte Song heißt Train of Thought und beschreibt die Zerrissenheit einer Frau, die von ihrem Partner betrogen wird. Die soulig-rockische Nummer wurde auf Chers Soloalbum Dark Lady im Jahr 1974 veröffentlicht. Der Song passt perfekt zu Chers damaliger Emotionen, denn 1974 war die Zeit der Trennungsphase von Sonny und Cher. Der intensiv wuchtige Sound und die kräftige Stimme von Cher bringen die Gedanken einer betrogenen Frau akustisch richtig in Fahrt, eben wie einen rasenden Zug, der außer Kontrolle gerät und aus dem Gleis zu springen droht. Train of Thought.

Im Wonnemonat Mai wurde nicht nur die Pop-Ikone Cher, sondern auch ein Urgestein der deutschen Musikszene satte 80 Jahre. Udo Lindenberg, geboren am 17. Mai 1946 in Gronau an der, nicht an der Donau, sondern an der Dinkel, ist einer der bekanntesten und erfolgreichsten deutschen Rockmusiker, außerdem Schriftsteller und Maler. Mit seiner typisch lindenbergischen Lyrik und dem markant lässigen und ganz bewusst eingesetzten Nuschelgesang schipperte er ohne Panik auf der Titanic über den lindenbergischen Ozean und überquerte zigmal den Horizont, hinter dem es bekanntlich immer weitergeht. Von hoch im Norden ging's bis tief im Süden und mit Elli Pirelli, Rudi Radlos und Johnny Controlletti war dann auch wieder alles klar auf der Andrea Doria. Doch dort, wo er seinen Hut hinhängt, da ist er zu Hause, in Hamburg auf der Reeperbahn der Geilen Meile. Dort sprach ihn mal mit schmatzenden, knirschenden Zähnen ein Finstermann an, doch dieser Vampir verzog sein Gesicht, denn Sorte Rhesus negativ vertrug er wohl nicht. Bei so einem Glück, da wäre er am liebsten im Club der Millionäre. Also ging's gleich mal im Sacco nach Monaco, wo er als Mr. Nobody wie Ricky Maserati auf der Autobahn so vor sich hinfuhr. Und da stand ein Typ mit dem Daumen im Wind, der hatte auch Drähte an der Nase und Antennen an den Ohren und sagt, sehr angenehm, mein Name ist Gerhard Gösebrecht aus dem 13. Sonnensystem. Und er erklärt, dass es auf seinem fernen Planet musikalisch gar nicht mehr weitergeht. Die haben dort nämlich die Nase vom Kosmosrock voll und wollen jetzt unseren irdischen Rock'n'Roll. Diese Galaxotypen liebten offensichtlich die Honky-Tonky-Show und freuten sich wie Wotan-Wahnwitz auf Natalie aus Leningrad. Zurück auf der Erde düste er mit dem Sonderzug nach Pankow zum Generalsekretär und erklärte diesem Oberindianer, »Hallo Honey, ich sing für wenig Money im Republikpalast, wenn ihr mich lasst.« Naja, Udo liebte ja sein Mädchen aus Ost-Berlin und träumte mit ihr von einem Rockkonzert auf dem Alexanderplatz mit den Rolling Stones und einer Band aus Moskau. Doch auch seine Vision von der Rock'n'Roll Arena in Jena blieb bis zum Ende der DDR ein Traum. Ich hoffe, meine kleine Geschichte mit Udo Lindenberg-Titeln war nicht zu langweilig. Aber über Udo Lindenberg wird in diesen Tagen so viel berichtet. Und da dachte ich mir so, mach's mal was anderes. Musikalisch habe ich mich für einen seiner ersten deutschsprachigen Singles entschieden, wo er im lindenbergischen Dialekt trällert. Ich bin Trommler in einer Rock'n'Roll-Kapelle, ich bin Sänger in einer Rock'n'Roll-Band. Meine Welt, das sind Bühnen und eingehauene Trommelfälle, fremde Betten und Straßen und heiße Lieder und abends der Korn gegens Lampenfieber. Und überhaupt ist mein Leben reichlich turbulent. Dich zu kennen, das ist groß, doch ich muss jetzt wirklich los mit meiner Rock'n'Roll-Band. Udo Lindenberg aus dem Jahr 1973, Rock'n'Roll.

Kaum zu glauben, da hat doch unser Panik-Udo tatsächlich schon satte 80 Länze unterm Hut. Dieses Alter erreicht am 18. Mai 2026 auch der amerikanische Musiker George Alexander. Der war Gründungsmitglied und Bassist der 1965 in San Francisco gegründeten Band The Flaming Groovies. Trotz einiger Umbesetzungen war George Alexander neben Gitarrist Cyril Jordan immer eine feste Konstante in der Band, denn beide sind auf allen neuen Alben zu hören. George Alexanders Spiel an der Bassgitarre war für seinen soliden, songorientierten Walking-the-Pocket-Stil bekannt. Das bedeutet, wenn Musiker in the Pocket sind, dann spielen sie absolut synchron und halten mit einem fantastisch entspannten Rhythmusgefühl den Groove und das Timing im Song. Doch zurück zu der Band Flaming Groovies. Die spielten eine flotte, fröhlich unbekümmerte Mischung aus Rock'n'Roll, Rockabilly, Rhythm and Blues und Garage Rock. Mit dem damals vorherrschenden Psychedelic und späteren Hard- oder gar Punkrock hatte die Band nicht viel am Hut. Vielleicht war das auch der Grund, warum sie keine großen Erfolge in den Musikcharts hatten. Aber eines hatten und haben sie auf jeden Fall: eine treue und glühend aufrichtige Fangemeinde. Ich finde, da trifft auch der Bandname den Nagel auf den Kopf. Denn Flaming Groovies bedeutet so viel wie flammend abgefahrene Typen. Und genau so geht auch die folgende Nummer ab. Geschrieben und aufgenommen wurde das Stück 1940 von Blueslegende Tampa Red. Es entwickelte sich zu einem beliebten Rhythm and Blues Standard und auch Rock'n'Roller wie Fats Domino und Chuck Berry coverten das Lied, weil es dieses klassische Rock'n'Roll Statement ist, dass Loyalität über allem steht. Es geht um Vertrauensbrüche und im Text heißt es: Es gibt zwei Arten von Menschen, die ich einfach nicht ausstehen kann. Eine lügende Frau und einen hinterhältigen Mann. Also lüg mich nicht an. Don't you lie to me. Wir hören die energiegeladene, kernig-rotzige Version der Flaming Groovies von ihrem Album Shake Some Action aus dem Jahr 1976. Don't you lie to me.

Auch Donovan Phillips Leach, kurz Donovan, wurde 2026 satte 80 Jahre. Er wurde am 10. Mai 1946 in Glasgow geboren und gilt als der ewige Hippie. Gelegentlich steht er noch heute mit seiner bunten Akustikgitarre auf der Bühne, trägt eine violett-lilafarbene Fransenjacke und eine lange Perlenkette. Auf seiner Stirn klebt ein schwarzer Halbmond. Und mit dem langen, silbergrauen Haar, was locker über seine Schulter fällt, da sieht er schon ein bisschen aus wie eine spirituelle Figur aus den psychedelischen 60ern. Dennoch ist Donovan trotz seiner 80 Länze irgendwie ein sympathischer Vorzeige-Hippie. 2012 wurde er in die Rock'n'Roll Hall of Fame aufgenommen und folgendes Resümee war zu lesen. Donovan hat die Tür der psychedelischen Revolution weit aufgerissen. Als psychedelischer Dichter und musikalisches Wunderkind experimentierte Donovan mit Folkmusik, östlichen und psychedelischen Klängen und entzündete damit eine kulturelle Bewegung. Ja, mit Songs wie Mellow Yellow oder Hurdy-Gurdy Man traf Donovan den Zeitgeist der 60er und prägte den Soundtrack der Flower-Power-Generation wesentlich mit. Nach gut einem Dutzend erfolgreicher Studioalben und einiger Hitsingles begann auch Donovans Stern Mitte der 70er Jahre zu sinken. Die Hippie-Bewegung war längst am Ende und neue Musikrichtungen beherrschen die Szene. Donovan probierte sich an theatralischen Konzepten. Die eigentlich für eine Rockoperette gedachten Songs veröffentlichte er 1974 auf seinem 13. Studioalbum Seven Teas. Für Donovan-Verhältnisse vielleicht ein bisschen ungewohnt, wird dieses Album von einer recht schwungvollen Nummer eröffnet. Inhaltlich geht's um das Leben eines langhaarigen Gitarristen und welche Faszination die Musik von diesem Typ beim Publikum auslöst. Na dann mal ab mit Donovan, diesem Rock'n'Roll Soldier.

Ja, Donovan mit seinem Rock'n'Roll Soldier. Wisst ihr eigentlich, wem Donovan seinen Durchbruch zu verdanken hatte? Es war Brian Jones, der ehemalige Gitarrist der Rolling Stones. Dem hatte die Musik des noch völlig unbekannten Donovan gefallen. Brian ließ seine Kontakte spielen und so durfte Donovan 1964 mit 18 Jahren in der angesagten britischen Beatsendung Ready, Steady, Go auftreten. Übrigens hatte Donovan zu jener Zeit ein Techtelmechtel mit Linda Lawrence und das war die Freundin von genau, von Brian Jones, von dem das Mädel bereits so einen Mann Julian hatte. Jedenfalls war diese Beziehungskiste total kompliziert. Linda düste erstmal ab nach Amerika und blieb die ewige Muse von Donovan. Total verknallt versteckte der seine Liebesbotschaften auch in seinen Songs. In Sunshine Superman singt er beispielsweise: Es wird Zeit brauchen, doch irgendwann wirst du mein sein, ich weiß es. Erst im Jahr 1970 heirateten die beiden und Donovan adoptierte obendrein den Knaben Julian Jones gleich noch mit. Also Ende gut, alles gut oder vielleicht nimm es oder lass es. Und schon sind wir schwuppdiwupp beim nächsten Song, denn der heißt genau so. Take it or leave it. In dem Song geht es tatsächlich auch um eine unsichere romantische Beziehung, wo alles in der Schwebe ist. Es ist ein Lied über die Ungeduld, geliebt zu werden, und es wird auf eine Entscheidung gedrängt. Take it or leave it, nimm es oder lass es. Dieser Song stammt von der britischen Rockband Forkhead. Veröffentlicht wurde er im September 1975 auf dem 5. Forkhead-Album Fool for the City. Die Band Forkhead wurde Ende 1971 in London gegründet und rekrutierte sich aus einigen Mitgliedern der Bluesrockband Savoy Brown. Und was bitteschön hat das mit dem Monat Mai zu tun? Kurz und knapp, Forkhead-Gründungsmitglied und Schlagzeuger Roger Earl feierte am 16. Mai seinen 80. Geburtstag und haut heute noch kräftig auf die Pauke. Der Forkhead-Sound ist ja im Wesentlichen geprägt von härterem Bluesrock, aber Ausnahmen bestätigen die Regel, denn der Song Take It or Leave It wird als ein vom Rhythm and Blues getragener sanfter Song mit einem Hauch von Reggae-Sound beschrieben. Ein unterschätztes Meisterwerk im sonst recht kräftigen Forkhead-Musikarchiv. Und ich finde, es ist Zeit für diese dezent dahinschwebende Rock-Romanze. Forkhead, Take It or Leave It.

Ach du liebe Zeit, da habe ich mich ja total verquasselt und die liebe Zeit reicht nur noch für eine kurze Ansage. Mein Name ist Harald Roscher, euer Haro, verantwortlich für Redaktion und Musikauswahl dieser Sendung. Und ich sage schon mal vor dem letzten Titel aus dem Jahr 1988, goodbye und so long, bis zum nächsten Rückfall. Der letzte Song kommt natürlich aus meiner Rückfall-Kuschelkiste und stammt auch von einem Mai-Geburtstagskind, dem britischen Blues-Rock-Urgestein Eric Burdon. Am 11. Mai 2026 wurde er stolze 85 Jahre. Mit seiner markant soulig-rauen Stimme wird er auch liebevoll als der Mann mit der schwärzesten weißen Stimme Großbritanniens bezeichnet. Es ist leider nur noch Zeit für meinen Abschlusskultspruch. Also Freunde, lehnt euch zurück, schließt die Augen und genießt diese schwärzeste weiße Stimme von Eric Burdon in seiner traumhaften Blues-Rock-Ballade. Going back to Memphis.

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0: Die Zeit zum Mittelpunkt einer Sendung zu machen, und genau das habe ich getan, ist ein ziemlich vermessenes Unterfangen angesichts der schieren Menge an Informationen, die es zum Thema Zeit gibt, aus den unterschiedlichsten Blickwinkeln heraus. Die wissenschaftlichen, die märchenhaften, die soziologischen bis hin zu den literarischen. Eine Kulturgeschichte der Zeitmessgeräte alleine umfasste Stunden, um ihr halbwegs gerecht zu werden. Aber wie nehmen wir sie wahr, die Zeit? Sie riecht nicht. Oder vielleicht doch, wenn wir uns durch einen bestimmten Geruch zurückversetzt fühlen, in die Zeit der Kindheit. Man kann die Zeit nicht sehen. Aber wenn wir 80-jährig in einen Spiegel schauen, dann müssen wir zugeben, dass etwas passiert ist, dass unser Gesicht jetzt ein anderes ist als vor 10 oder 20 Jahren. Würde jemand fragen, woher die Falten kommen, dann würden wir wohl antworten müssen, die Zeit. Es war die Zeit. Hier, diese Lachfalten sind Zeichen einer glücklichen Zeit. Und hier diese Gramfalte ist Ausdruck einer schlechten Zeit. Für viele kriecht sie schleppend dahin. Die Zeit wirkt wie angeschoben, wie angestemmt. Andere können nie genug davon bekommen, sind immer in Eile, rufen, keine Zeit, keine Zeit, die Zeit verfliegt. Und auch wenn wir nicht an die Zeit denken, nicht an sie denken wollen, oder wenn wir so tun, als gäbe es sie nicht, ist sie immer gegenwärtig, die Zeit. Das klingt so, als wäre sie eine Person, die man treffen könnte, oder ein Gegenstand, der uns ständig umgibt. Ja, wäre die Zeit ein Gegenstand, dann könnten wir ihn verschenken. Hier, mein lieber Freund, in diesem Kästchen habe ich für dich 3 Jahre aufgehoben. Ich habe sie nicht gebraucht. Bitte, nimm du sie. Ach, das wäre schön. Und wenn wir gar nichts mehr von der Zeit wissen wollen, dann können wir sie sogar totschlagen, straflos. Ja, was ist die Zeit?
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0: Die Zeit scheint uns herauszufordern, sie zu bedenken mit Wörtern, Wortgruppen, Sprichwörtern, Vergleichen. Also treibt sie uns um, die Zeit, bei so viel Wertschätzung. Aber wenn etwas immer und überall um einen ist, aber nicht klar ist, wie es sich im nächsten Moment verhalten wird, dann will man es bändigen, vielleicht sogar einsperren. Und so könnte man die Jahre, Monate, Stunden, Sekunden, in die man die Zeit einteilt, auch als die kleinen Gefängnisse der Zeit bezeichnen. Man sagt, dass jede Kultur ihren eigenen zeitlichen Fingerabdruck hat und ein Volk kennen heißt, deren Zeit.

0: Mitleid werte können, mit denen es lebt. Wer in Indien 3 Tage auf einem Amt gewartet hat, um ein Telefongespräch ins Ausland zu führen, der weiß, was Zeit bedeuten kann, für ihn und für die Inder. Was werden Sie nach der Sendung sagen? Verging die Zeit wie im Fluge? Oder wollte sie einfach nicht vergehen? Um eine Antwort auf diese Frage zu erhalten, werden Sie warten müssen. Warten ist mit der Zeit verbunden. Man sagt, der Mächtigere lässt warten. Andererseits schätzen wir das, worauf wir warten, warten müssen. Hören wir, was ein Bewohner der Station 17 zu dem Phänomen Zeit zu sagen hat.
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2: Was ist Zeit? Was ist die Zeit?
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auch weg. Abends geht sie schlafen und morgens wacht sie auf. Genau wie ich. Das mache ich auch. Das machen im Moment ganz viele. Nur wie viel Zeit bleibt den Menschen?

0: weißt du?
1: Tja, was ist Zeit? Was wäre, wenn es sie gar nicht gäbe? Alan Lightman, amerikanischer Wissenschaftler, schreibt darüber in seinem ersten brillanten belletristischen Werk. Es gibt einen Ort, an dem die Zeit stillsteht. Regentropfen hängen in der Luft. Urpendel schweben in halbem Schwung. Hunde heben die Schnauze in stummem Geheul. Erstarrte Fußgänger stehen auf staubigen Straßen, die Beine angewinkelt, wie von Stricken gehalten. Im Raum hängen Düfte von Datteln, Mangofrüchten, Koriander und Kreuzkümmel. Wer pilgert wohl zum Zentrum der Zeit? Eltern mit Kindern und Liebende. Daher sieht man an dem Ort, an dem die Zeit stillsteht, Eltern, die ihre Kinder an sich drücken in einer erstarrten Umarmung, die niemals endet. Die schöne kleine Tochter mit ihren blauen Augen und ihrem blonden Haar wird niemals aufhören, das Lächeln zu zeigen, das in diesem Moment auf ihren Zügen liegt, wird nie diesen sanften rosa Hauch auf ihren Wangen verlieren, wird nie faltig oder müde werden, wird sich nie verletzen, wird nie verlernen, was ihre Eltern ihr beigebracht haben, wird nie Gedanken denken, die ihre Eltern nicht kennen, wird nie das Böse erfahren, wird ihren Eltern nie sagen, dass sie sie nicht liebt, wird nie ihr Zimmer mit dem Blick auf das Meer verlassen, wird nie aufhören, ihre Eltern so zu berühren, wie sie es jetzt tut. Auch sieht man an dem Ort, an dem die Zeit stillsteht, Liebende, die sich im Schatten von Gebäuden küssen, in einer erstarrten Umarmung, die niemals endet. Der oder die Geliebte wird nie seine oder ihre Arme fortnehmen von dort, wo sie jetzt sind, wird nie das Armband voller Erinnerungen zurückgeben, wird sich nie von dem geliebten Wesen entfernen, sich nie in einem Akt der Selbstaufopferung in Gefahr bringen, wird nie versäumen, seine oder ihre Liebe zu beweisen, nie eifersüchtig werden, wird sich nie in jemand anderen verlieben, nie die Leidenschaft dieses Augenblicks verlieren. Und die, die in die Außenwelt zurückkehren? Kinder wachsen rasch heran, vergessen die jahrhundertelange Umarmung ihrer Eltern, die für sie nur Sekunden gedauert hat. Kinder werden erwachsen, leben fern von ihren Eltern, bewohnen eigene Häuser, lernen selbstständig zu handeln, leiden Schmerzen, werden alt. Kinder verfluchen ihre Eltern, weil die sie für immer an sich binden wollen. Verfluchen die Zeit für die eigene faltige Haut, die heisere Stimme. Diese jetzt älter gewordenen Kinder möchten ebenfalls die Zeit anhalten. Aber es ist eine andere Zeit. Sie möchten die eigenen Kinder im Zentrum der Zeit einfrieren. Manche sagen, man solle sich am besten vom Zentrum der Zeit fernhalten. Das Leben sei eine betrübliche Fahrt, aber es zu ertragen, eine edelmütige Sache. Andere teilen diese Ansicht nicht. Sie ziehen eine ewige Zufriedenheit vor, und wäre es auch eine fixierte, erstarrte Ewigkeit, wie ein präparierter Schmetterling in einer Schachtel.

Ja, da, wo es die Zeit gar nicht gibt, wo sie stillsteht, da braucht es auch keine Messgeräte, keine Kalender, Einteilungen. In unserer Zeit gab es so etwas nicht. Die Zeit messen wollten sie, wenn man sich die Geschichte anschaut, alle. Und das geschah am Anfang mit Hilfe der Himmelskunde. Und bereits 5 Jahrtausende vor der abendländischen Zeitrechnung begannen ägyptische Gelehrte, sich mit der Schaffung eines Kalenders zu beschäftigen. Der Beginn der Maya-Zeitrechnung wird in das 4. Jahrtausend vor der Zeit datiert. Der heutige Stadtmensch ist leider nicht mehr in der Lage, sich mit Hilfe des Himmels und dem Stand der Sonne einen Überblick zu verschaffen über Tages- und Jahreszeit. Schade. Heute geht man zu jemandem, der die Zeit verkauft, so dass man sie immer bei sich hat. Und wenn die Zeit aus den Fugen ist, wenn sie aus dem Lot geraten ist, geht man zu eben jenem Menschen, damit er die Zeit wieder gerade rückt. Man geht zu einem Uhrmacher. Also habe ich mich auf den Weg zu einem Uhrmacher begeben und ihn erzählen lassen. Zur Zeit, zu Uhren, zu Zeitmessern.

0: Gibt's eine Hassuhr?
1: Eine Hassuhr? Ja.
0: Hassuhr ist zum Beispiel eine Kuckucksuhr. So ein Ding. Können wir hier rum, ja. Warte mal. Das sind Kuckucksuhren.
1: Und wieso sind das Hassuhren?
0: Weil das die Leute im Schwarzwald im Hinterhof zusammenbauen und da lauter Drahtgestänge drin sind und das alles ein bisschen das Jahr gefertigt ist und die immer viermal reparieren müssen, bevor sie gehen. Aber wenn das natürlich ein Uhrmacher sagt, sagen die dann, da hat keine Ahnung. So klingt die Kugel so.
2: Eine bizarre Mischung ist das schon. Die zwischen Tier und Technik. Axel Hacke betrachtet die Sache mit dem Kuckuck in der Kuckucksuhr in Hackes kleines Tierleben so. Gott, der Herr, schuf die Zeit. Und er schuf den Schwarzwald. Und er schuf den Menschen zu leben in der Zeit und in dem Schwarzwald. Und der Mensch schuf die Wanduhr. Zu messen die Zeit in dem Schwarzwald. Und Gott, der Herr, schuf den Kuckuck zu leben in der Wanduhr. Und es gab Menschen, die vom Ruf des Kuckucks in der Uhr so entnervt wurden, dass sie Kuckuck und Wanduhr aus dem Fenster hinauswarfen, hinein in den Schwarzwald.
0: Das ist bei Kuckuck so, ja. Ne? Das schallt in dem Gehäuse und da haben die einfach einen Drahtwindfang. Und die Räder und alles, wegen so, das ist sehr schwer gefertigt. Das waren eigentlich im Schwarzwald Leute, dürfte Leute, die gesagt haben, da müssen wir uns Arbeit suchen oder machen was. Und auch als Hobby haben die dann eben nach Feierabend, nachdem sie ihr Holz gehauen haben und ihr Zeug, ihre Kühe gemolken haben, haben die eben nach Feierabend oder im Winter die Uhren ursprünglich zusammengebaut. Eine ganz berühmte Firma war die Firma Hase, aus den 20 oder 30er Jahren. Und da haben die Schwarzwälder Kollegen eben dann die Platinen ausgesägt, bestimmt darum sind das auch wie Amerikaner Platinen heißen, sind alle ausgesägt, sind nicht aus dem Ganzen und haben eben dann so Räder angefertigt und vielleicht sogar ohne Strom gefräst, mit Handfräsmaschinen und so. Und haben das Zeug eben zusammengenietet und zusammengenagelt und zwei Pfeifen gebaut und die mit Draht werden die angetrieben, so mit zwei solchen Drahtbügeln. Und das Zeug ist eben alles ein bisschen neigelegt und nein gemacht und getan und die sind eben nicht so präzise gefertigt. Das ist eben schon ein bisschen, also für meine Verhältnisse, manche stehen drauf oder schwören da drauf, aber ich finde das ein bisschen, ne.
1: Da legt man als Uhrmacher Wert darauf, dass die Uhren wirklich sehr genau gehen?
0: Das muss man, weil ja, die Leute die Uhren bringen und es ist so, dass die Kundschaft vielleicht mehr Wert auf die Genauigkeit legt wie der Uhrmacher, aber am Ende muss die Uhr ganz, ganz genau gehen. Und damit die Uhr ganz, ganz genau geht, hat mein Großvater zum Beispiel damals vor langer, langer Zeit ein Instrument gebaut, wo man die Uhr, nicht jede Uhr, aber viele Uhren, wenn man das jetzt ein bisschen aus, da kannst du die Uhr hier drauflegen und dann zeigt die Uhr an, wie viel die schwingt in der Minute. Ne? Und mit dem Ding kann man das so genau messen, du merkst dann auch, eine Uhr dreht sich ja am Arm. Und die hat, wenn sie auf dem Kopf liegt oder auf dem Glas liegt oder nach unten das Glas zeigt oder zur Seite zeigt, gibt es eine gewisse Lagendifferenz. Die Reibung, darum müssen die Ankerlacher auch immer ganz sauber sein, aber es ist schon so, dass man wegen einem oberes Unruhlacher ein bisschen mehr Reibung hat wie das untere, obwohl das eigentlich versucht wird zu verhindern, die sind alle steingelagert. Und das siehst du an dem Ding hier, kannst du die Uhr dann drehen auf diesem Schwenkmikrofon und wenn das dann tickt, zeigt das an, wie viel Schwingung die Uhr macht und dies ist ja vorgeschrieben und da kannst du dann das genauso einregulieren. Also wir kriegen die Uhren sogar unter dem Differenzwert, der vom Werk gegeben wird. Zum Beispiel die ganzen Glasurmodelle aus der DDR-Zeit hatten eine halbe Minute plus minus am Tag. Und durch dieses Instrument kannst du eben ablesen, in welcher Lage es noch Reibung oder Schwingungsfehler gibt und das kannst du beheben am Anker oder so und dann ging die eben noch genauer wie genau. Und da haben sich die Kunden natürlich gefreut und sind wiedergekommen.
2: Die Zeitmesser sind nicht nur genauer geworden, sondern auch tiefer in unseren persönlichen Bereich vorgedrungen. Helmut Kahlert und seine Kollegen Richard Mühe und Gisbert Brunner haben mit ihrem Buch Angbanduhren – 100 Jahre Entwicklungsgeschichte die wahrscheinlich umfassendste verfügbare Darstellung über Armbanduhren geliefert. Sie beschreiben, wie die Uhren uns im Laufe der Geschichte immer näher kamen, von den öffentlichen Uhren des Mittelalters über die Uhren im Haus und die tragbaren Taschenuhren bis hin zu Armbanduhren, die direkt am Körper getragen werden, sind die Zeitmesser immer weiter vorgedrungen. Als vorläufige Endstufe dieser Entwicklung, wenn man von dem medizinischen Sonderfall des Herzschrittmachers absieht, kann die Armbanduhr gelten, schreiben sie. Sie sind hautnah und immer im Blickfeld, auch bei Nacht. Viele Menschen sehen diese Entwicklung ziemlich negativ. Sie stimmen wahrscheinlich mit Sigmund von Radetzky überein, der zu Anfang dieses Jahrhunderts Armbanduhren als die Handschellen unserer Zeit bezeichnete.
1: Aber als Uhrmacher ist keine Uhr am Arm zu erkennen. Warum?
0: Erstmal weiß ich, dass es jetzt 10 Minuten vor dem 1 ist. Das weiß ich auch so, ohne Uhr. Zweitens die Uhrmacher haben in den 20er Jahren erfunden, die Uhr an den Arm zu schnallen. Früher war das so, dass eine richtige Uhr gehört mit in die Tasche oder in die Westentasche an eine Kette. Aber weil die Uhrmacher wenig Arbeit hatten, haben die immer erfunden, die Uhr an den Arm zu binden damals. Und seitdem haben sie eben viel Arbeit, weil man ja immer hängen bleibt. Wenn du eine Uhr am Arm hast, bleibst du ja an jeder Türklinke. Das merkst du dann, wenn du es mal bewusst beobachtest, immer hängen. Und da geht's Glas kaputt oder die Uhr geht kaputt, das Armband zerreißt. Und da bist du als Uhrmacher froh, weil der Kunde endlich was kaputt macht und kannst dein Geld verdienen. Es werden damals mehrere gewesen sein, die das erfunden haben. Es waren sehr schlaue Leute und haben sich auf die Art und Weise eben Arbeit besorgt. Gell?
1: Also mir geht es immer so, wenn man in so einen Uhrenladen kommt, dann hat man immer so den Eindruck, also eher, dass die Zeit stehen bleibt, als dass der Uhrmacher viel mit Zeit und Pünktlichkeit und mit dem, was sich alles mit Zeit verbindet, so am Hut hat. Wie kommt das?
0: Ja, das hängt damit zusammen, mit wem man zusammenarbeitet. Es gibt Leute, mit denen vergeht die Zeit super ganz, ganz schnell. Und dann gibt es Leute, bei denen vergeht die Zeit oder mit denen vergeht die Zeit überhaupt gar nicht. Ne?
1: Als Uhrmacher arbeitet man doch eigentlich alleine.
0: Nee, es gibt also schon Uhrenfirmen, wo viele Uhrmacher arbeiten. Wir waren hier früher zu fünft. 5 Leute waren wir hier in der kleinen Werkstatt. Und wenn du Kuckucksuhren bauen musst, vergeht die Zeit sehr, sehr langsam. Und wenn du andere kleine Schweizer Armbanduhren zusammenbauen kannst, dann vergeht die Zeit schnell. Da hängt es zusammen. Und es ist nur so, dass heutzutage, gerade in unserer Branche, sind Uhren und Schmuck ja kein Bedarf. Die Leute müssen ihre Autosteuern bezahlen, die Leute müssen ihre Miete bezahlen, die müssen für die Kinder zu essen kaufen und dann müssen sie noch die Stromrechnung bezahlen und weiß nicht was. Und bevor sich jemand überlegt, also in eine Uhr zu investieren oder in einen Ring oder in eine Kette, finde ich zwar total falsch, weil das zum Leben zugehört, da haben die eben andere Sorgen. Und so ist unser Berufszweig eben doch mehr Luxus, kein Bedarf. Also bis jemand im Uhrenladen was mal kauft, eher lässt er noch was reparieren. Batterien werden für die Quarzuhren, weil die werden auch oft feucht und nass. Die werden gekauft und da hast du in unserer Branche natürlich heutzutage schon keinen Bedarf und du kannst nicht großes Geschäft anmieten und viel Umsatz machen. Außerdem gibt es Firmen, die gibt es schon 50 Jahre, die haben die ganzen Uhrmacher, sind da fusioniert, so wie Christ zum Beispiel und gibt es noch andere Firmen. Und die sind natürlich eine große Konkurrenz, weil die auch gute Preise haben und schnell arbeiten und viele Leute angestellt haben und können auch mal ein Geschäft, was nicht so geht, mit durchziehen. So ist es eben der Fall, dass ich eben hier alleine arbeite, damit eben der Preis auch passt. Na, ich muss ja auch irgendwas anbieten können und da muss der Preis gut sein für die Reparatur. Und da kann ich eben nur alleine arbeiten.
1: Und gibt es da auch eine neue Idee?
0: Jetzt eine ganz neue Entwicklung für mich so, weil ja seit 5, 6, 7 Jahren habe ich beobachtet, so wie früher, es gab in der DDR mal einen Film, der heißt Die Rote Kapelle und da hatten die alle so einen Rucksack hinten drauf. Alle haben Rucksäcke und jetzt ist also seit 1995 habe ich gemerkt, sind Rucksäcke modern, alle tragen, die jungen Leute vor allen Dingen viele Rucksäcke. Und da bin ich jetzt gerade drüber, eine Sonnenuhr zu konstruieren, die dann hinten am Rucksack anzeigt, wie spät es ist.
1: Hat man irgendwie auch eine besondere Beziehung zur Zeit als Uhrmacher, anders als andere?
0: Das hat, glaube ich, mit Uhrmacher nichts zu tun. Ich glaube, wenn du über 40 bist, hast du auf einmal eine andere Beziehung zur Zeit wie mit 25. Und da merkst du plötzlich, was Zeit ist. Das Einzige, was ich als Uhrmacher sagen kann, dass ich im Unterbewusstsein, also wenn ich früh 7:30 aufwecken will oder 6:30 oder 5:30, brauche ich mir keinen Wecker stellen, ich wecke von alleine auf. Also bei mir tickt es schon nicht mehr ganz richtig oder doch ganz richtig. Und da weiß ich manchmal, wie spät es ist, obwohl ich gar nicht weiß, an die Uhr gucken muss, was die Uhr anzeigt.
1: Also ist die Uhr schon etwas, was man gern hat? Also auch der Rhythmus oder die Zeitangabe?
0: Auf alle Fälle, das Problem, was du hast, es wird jedem in jeden Berufszweig so gehen oder so. Es gibt Leute, die lernen autodidaktisch was und sind mehr professioniert wie jemand, der was lernen musste. Und es gibt Hobby-Uhrmacher, die für die bedeutet die Uhr ein und alles. Und dann gibt es wieder Leute, die haben in einem Beruf immer ständig mit etwas zu tun. Und es nervt die dann, oder die sagen, oh, ich kann es nicht mehr sehen oder so. Ne? Aber ich muss sagen, also auf alle Fälle ist eine mechanische Uhr für mich Kunstwerk. In jedem Fall. Und es macht eigentlich, es gibt ja Uhren, die sehen von außen gar nicht so toll aus und sind innen ganz, ganz schick. Und das macht natürlich unheimlichen Spaß, durch sowas durchgehen zu dürfen, das zu reparieren. Das ist schon eine Art. Und dann ist es so, dass ja viele Uhren, die du baust, trotzdem gehen, obwohl du sie gemacht hast. Und das ist schon irgendwo faszinierend oder so.
2: Vor der Erfindung der mechanischen Uhr war es nahezu unmöglich, die Aktivitäten der Menschen zu koordinieren. Alle Verabredungen fanden üblicherweise bei Morgengrauen statt. Es ist kein Zufall, dass so viele wichtige historische Ereignisse auf die Zeit des Sonnenaufgangs fielen: Duelle, Schlachten, Zusammenkünfte. Der Historiker Marc Bloch erzählt die Geschichte eines solchen Treffens. Es ging um ein mittelalterliches Duell in Mons, dessen Beginn auf die übliche Stunde des Morgengrauens festgelegt worden war. Der pünktlich Angekommene wartete, bis seiner Meinung nach die neunte Stunde, der Mittag, angebrochen war, die die geforderte Wartezeit von 9 Stunden markierte. Er bat dann darum, die Feigheit seines Kontrahenten amtlich festzustellen und reiste schnell ab. Das einzige Problem dabei war, dass die Schiedsrichter sich auch nach längeren Beratungen nicht einigen konnten, ob tatsächlich schon die 9. Stunde angebrochen war, als der Mann sich wieder verabschiedete. Schließlich wurde ein Gericht zusammengerufen, das nach der Diskussion der Beweise, dem Stand der Sonne, der Befragung von Klerikern, die anerkannte Fachleute in diesen Fragen waren, und einer leidenschaftlichen Debatte die Feststellung, es sei die 9. Stunde gewesen, anerkannte. Der Pünktliche wurde offiziell als Sieger ausgerufen, während man den nicht erschienenen als Feigling ächtete. Dieser Zwischenfall war typisch für eine Einstellung im mittelalterlichen Leben, die Bloch als eine gewaltige Gleichgültigkeit gegenüber der Zeit beschreibt. Vor der Industrialisierung war die Zeitrechnung meist an den Anforderungen der Umwelt ausgerichtet. Die Natur bestimmte, wann man pflanzte, wann man säte und wann man einfach da saß und nichts tat.
1: Also ist der technische Aspekt schon der, der mehr fasziniert als der Aspekt der Zeit?
0: Ja, das ist schon, muss ich dir ehrlich sagen, ich will nicht zu weit ausschweifen. Ich habe mich vor 3-4 Jahren nochmal ganz intensiv mit Albert Einsteins der Relativitätstheorie befasst. Und ich habe mir das 4-5 Mal durchgelesen, bis ich es begriffen habe, weil für mich das früher immer so war, dass ich gesagt habe, das ist Quatsch. Wenn eine Sekunde hier auf der Erde vergeht, geht dort woanders die Sekunde genauso. Das ist ja völliger Blödsinn alles. Das ist aber wirklich nicht so. Die Zeit ist vom Licht abhängig und das Licht fließt mit 300.000 Kilometer pro Sekunde durch die Gegend als Teilchen, ne? Und insofern, wenn man sich damit beschäftigt, ist die Zeit was ganz Faszinierendes. Ist was ganz Faszinierendes und was über Menschen übergeordnetes, muss ich sagen. Also es ist ein unheimlich großes Objekt, was auch von irgendwo ja ausgehen muss. Und sie ist relativ, sie vergeht woanders ganz in einem anderen Zeitraum wie hier oder dort. Und darum muss ich sagen, ist die Zeit schon mit der Uhr in Verbindung zu bringen, weil diese ja anzeigt, wie sie bei uns vorgeht hier. Aber ich glaube, das kann man sogar trennen, weil die Zeit als sich eine derartig tolle Angelegenheit ist, die dich dann so fasziniert, wenn du dich damit beschäftigst.
2: Physiker haben festgestellt, dass die Zeit des Universums vom Urknall bis heute nicht gleichmäßig und durchgehend verlaufen ist. Das widerspricht Newtons Metapher von den Zeigern einer mechanischen Uhr, die unbeeinflussbar vorwärts rücken. Eine Vorstellung, die das Denken der angloamerikanischen Kultur dominiert. Zeit fließt weder überall gleich noch ruhig. Einsteins Relativitätstheorie basiert auf der Annahme, dass Zeit nicht absolut ist, Auf der subatomaren Ebene bewegen sich die Teilchen offensichtlich in der Zeit vor und zurück. Jedes Teilchen hat nach der Feldtheorie seine eigenen rhythmischen Energiestrukturen, tanzt scheinbar nach seinem eigenen Rhythmus. Die vielleicht verblüffendste Variante einer Verzerrung der physikalischen Zeit sind die berühmten schwarzen Löcher im All, wo die Zeit für einen Betrachter außerhalb des Loches buchstäblich stillsteht.
0: Und ja, dann schon ins Kosmische geht oder so. Und die Uhr als Zeitmesser für mich ein mechanisches Meisterwerk der Menschheit ist, was die Zeit anzeigt. Aber es macht ja nicht die Uhr die Zeit, sondern die Uhr zeigt uns nur die Zeit an, die jetzt gerade hier scheinbar vergeht, weil die haben ja nur auch immer mal Probleme damit, dass irgendwas reguliert werden muss oder ein paar Jahre weggelassen worden sind im Kalender oder weiß ich wo.
2: Die erste moderne Reform des abendländischen Kalenders nahm Julius Caesar selbst im Jahr 45 nach Christus vor. Er erkannte aber nicht die zusätzliche Unregelmäßigkeit der 365 Tage und ein kleines bisschen weniger als ein Vierteltag und ging stattdessen von genau 365 Tagen aus. Müssen wir uns um eine solche kleine Aufrundung, die das Sonnenjahr um nur gut 11 Minuten zu lang einschätzt, tatsächlich Gedanken machen? Immerhin funktionierte der julianische Kalender auf die einfachste denkbare Weise. Das heißt, der julianische Kalender nimmt eine und nur eine Korrektur vor, und diese Korrektur unterliegt einer unveränderlichen Regel. In jedem vierten Jahr, dem Schaltjahr, wird im Kalender ein zusätzlicher Tag eingeführt, sodass das Jahr 366 Tage hat. Nur ist da noch die unangenehme Komplikation, dass das Sonnenjahr aus nicht ganz 365 ein Vierteltagen besteht. Es verfehlt diese regelmäßig gebrochene Zahl um 11 Minuten und ein bisschen. Die kleine Überlänge im julianischen Kalender spielt zunächst keine große Rolle, aber mit der Zeit summieren sich die jeweils 11 Minuten, und Caesar lebte schon vor ziemlich langer Zeit. Schließlich sammeln sich im Kalender merklich zusätzliche Tage. Deshalb nahm Papst Gregor der 13. einen freundlichen, vernünftigen Einschnitt vor. Im 16. Jahrhundert hatten sich die 11 Minuten und 14 Sekunden pro Jahr zu 10 zusätzlichen Tagen summiert. Diese Ungenauigkeit führte nun zu ersten schwerwiegenden Konsequenzen, insbesondere für Geistliche und Astronomen, deren altehrwürdige heilige Pflicht darin bestand, das Datum des Osterfestes festzulegen. Also bediente Gregor sich einer Strategie, die man seit undenklichen Zeiten bevorzugte. Er setzte einen Ausschuss ein und gab ihm einen schlauen Vorsitzenden, den bekannten Jesuiten und Mathematiker Christopher Clavius. Clavius schlug vor, zur Jahrhundertwende findet kein Schaltjahr statt, außer in den Jahrhunderten, die durch 400 teilbar sind. Wir bezeichnen seine Korrektur heute als gregorianische Reform, und der verbesserte Kalender, der bis heute gültig ist, heißt gregorianischer Kalender. Die von Clavius geleitete Kommission stand zwei verschiedenen Problemen gegenüber und löste sie auf unterschiedliche Weise. Zunächst einmal war der alte julianische Kalender dem Sonnenjahr um 10 Tage voraus und musste wieder mit ihm in Übereinstimmung gebracht werden. Dieses Problem war nur durch altmodische Schadensbegrenzung zu lösen, auf recht radikale Weise, aber was blieb ihnen anderes übrig? Clavius empfahl, man solle 10 Tage durch offizielle Anordnung unter den Tisch fallen lassen. Die Tage vom 5. bis zum 14. Oktober 1582 fielen aus und fanden einfach nicht statt. Auch die dritte Korrektur ist noch nicht vollkommen, aber sie bringt den gregorianischen Kalender, das heißt unseren Kalender, in recht gute Übereinstimmung mit dem Sonnenjahr. Genau genommen weicht der gregorianische Kalender vom Sonnenjahr nur noch um 25,96 Sekunden ab. Er ist so genau, dass nur noch etwa alle 2800 Jahre eine Korrektur von einem Tag notwendig wäre.
0: Ein Problem war zum Beispiel, unsere Firma ist 1886 gegründet worden. Die ist 1886 in Chemnitz gegründet worden vom alten Ed Hermann. Ich bin jetzt Ed Hermann der Sechste.
1: Ja? Klingt gut.
0: Ed Hermann der Sechste. Und das war zu der Zeit so, da war in Chemnitz zum Beispiel der alte Hartmann, 1845 oder wann der angefangen hat, der hat ja drüben auf der Hartmannstraße angefangen, Lokomotiven zu bauen. Und da gab es noch viel, viel mehr Firmen. Da gab es Schubert und Salzer und die ganze Webstuhlaktion der Annaberger Straße raus. Und da war es natürlich so, dass die früh angefangen haben zu arbeiten irgendwann. Und das war dann einfach notwendig, Zeitmesser zu haben oder sich nach der Zeit zu richten, weil ja dann das kommerzialisiert wurde und professionalisiert wurde und viele, viele Leute auf Arbeit gehen mussten. Und die vielen Leute, also wenn viele Leute irgendwo zusammen zusammenfallen und dann wirken, dann muss man sich dann irgendwo das irgendwie einrichten oder kontrollieren ist gar nicht der Fall, sondern irgendwo dann eine Vorgabe geben, wann es losgeht, wann es aufhört oder wenn was gemacht werden muss. Es werden ja auch Arbeitsgänge zeitmäßig, Verchromereien und so, eine bestimmte Zeit auch später. Und da dann eben das so angefallen ist, hat er dann auch so einen Laden aufgemacht und das war einfach nachher zu der Zeit derartiger großer Anschwung und Aufschwung und viel ist da angefallen an Uhren und Reparaturen, wurde viel benötigt dafür. Ne? Und dann ist das eben so gekommen, dass doch, es geht ja gar nicht mal um die Sekunde oder so, aber dass eben doch sich nach der Zeit gerichtet werden muss, um alleine schon Arbeitsvorgänge durchführen zu können. So. Und dann ist das ja also schon notwendig in dem Industriegebiet oder in dem Gebiet, also auch landwirtschaftlich oder so, wo Menschen arbeiten oder viele Menschen arbeiten, müssen sie, um koordinieren zu können und um das machen zu können, sich doch irgendwo nach der Zeit richten. Und darum braucht man wahrscheinlich doch dann mehr an einem Genaugehen oder ein Zeitmesser, wie vielleicht, obwohl das überall auf der Welt jetzt so ist, kann ich mir nicht vorstellen, dass ein Neger keine Uhr braucht, weil das mit Neger nichts zu tun hat. Die haben auch, also die haben ja auch Riesenstädte oder so. Aber ich meine jetzt, auch Inder brauchen Uhren oder Quatsch. Wir haben zwar hier eine Industrialisierung, eine große in Deutschland, aber die produzieren ja genauso, das machen genauso, die Japaner oder weiß ich was, also eine Uhr wird überall auf der Welt nötig sein und auch schon vom Flugverkehr und weiß ich was. Ja, gerade das nachher noch, diese ganze Verkehrstechnik und so weiter und so fort, das muss dann schon irgendwo, also ist die Uhrzeit deswegen da, um Transportarbeitsschritte ordentlich durchführen zu können, das denke ich mir. Ja.
2: Urzeitkulturen sind meist weniger flexibel in der Planung ihrer Aktivitäten. Sie kommen dem Personentyp nahe, den der Anthropologe Edward Hall als Monochronen- oder Endzeitplaner beschrieben hat. Menschen, die sich lieber auf jeweils eine Aktivität zu einem Zeitpunkt konzentrieren. Ereigniszeitmenschen dagegen ziehen meist eine Polychrone- oder P-Zeitplanung vor. Sie tun gern viele Dinge gleichzeitig. M-Zeitmenschen arbeiten lieber von Anfang bis Ende in einer linearen Abfolge. Die erste Aufgabe wird begonnen und abgeschlossen, bevor man sich einer anderen zuwendet. In der Polychronenzeit dagegen widmet man sich einem Projekt, bis eine Neigung oder Anregung auftaucht, sich einem anderen zuzuwenden, das wiederum zu einer Idee für ein weiteres führen kann. Dann kehrt man vielleicht zum ersten zurück mit eingeschobenen und unvorhersagbaren Pausen und Wiederaufnahmen der einen oder anderen Aufgabe. In der P-Zeit machen alle Aufgaben jeweils nur kleine Fortschritte. P-Zeitkulturen sind durch eine starke Beziehung zu den Mitmenschen gekennzeichnet. Ihre Mitglieder legen mehr Wert darauf, ihr Gegenüber völlig zufriedenzustellen, als irgendwelche Zeitpläne einzuhalten. Zwei in eine Diskussion vertiefte Menschen in Burundi entscheiden sich im Normalfall eher dafür, zu spät zu ihrer nächsten Verabredung zu kommen, als dass sie ihren Gesprächsfluss unterbrechen. Beide wären sogar beleidigt, wenn ihr Gesprächspartner die Unterhaltung abrupt beenden würde. Wenn man Menschen schätzt, erklärt Hall in Bezug auf diese Empfindsamkeit der P-Zeitkulturen, dann muss man sie bis zum Schluss anhören. Und kann ihnen nicht einfach das Wort abschneiden, nur weil man einen Termin hat.
1: Über was freut man sich denn als Uhrmacher am meisten? Ist es manchmal so, dass man eine Uhr auf den Tisch bekommt, die man reparieren soll, wo man sagt, ach, die, Die repariere ich mal in einem recht großen Abstand, weil ich freue mich, dass ich die da habe. Und
0: ja, das ist so, dass ich glaube, die Uhrmacher am meisten über den Feierabend freuen. Gell? Aber es gibt schon Uhren, die sind, also es gibt Uhren, die faszinieren mich. Die faszinieren mich, wie sie gemacht sind. Zum Beispiel ist es so, es gibt ja so eBay-Auktionen im Computer, im Internet und so. Und das wundert mich. Das ist im Leben immer so und es ist eigentlich auch schon immer so meine Devise. Da gibt's Uhren, die gefallen mir so, so sehr und die sind gar nichts wert. Und dann gibt's Uhren, die sind so viel wert, da wird's so schlecht, die weiß ich gar nicht, warum die so teuer sind. Ne? Und was mir zum Beispiel unheimlich gefällt, sind die alten dicken Spindeltaschenuhren. Die hatten ja damals noch keinen Strom, die haben eben dann durch Drehbewegung und Antrieb das Zeug trotzdem bearbeiten können. Ne? Kannst ja auch mit dem Fuß wie die Nähmaschine dann so über einen Pleuel einen Drehstuhl antreiben. Das haben die damals schon gemacht und die hatten da auch tolle Erfindungen. Das denkt man gar nicht, wie die sich da geholfen haben, was denen alles eingefallen ist, um die Räder zu fräsen und so. Aber die Uhren sind ganz fein verarbeitet, die haben ein geprägtes Ziergitter über der Spindel mit einem Steinlacher und diese ganzen Platinenträger sehen aus wie Säulen, manchmal sogar wie alte römische Säulen. Also die haben da wirklich Liebe zum Detail gehabt und die sind so toll gefertigt mit einer ganz dünnen Kette. Die Feder treibt also auch um Platz zu sparen und die Übersetzungen hinzukriegen. Nicht direkt mit einem Beisatzrad das Laufwerk an, sondern durch eine kleine, dünne, gemachte Kette und die ist mit Hand genietet und wenn du das siehst, wird's da also ganz vor Erstaunen schwindelig. Ne? Das ist wirklich toll gemacht.
1: Und wird so, heute auch noch so gearbeitet?
0: Was ich jetzt momentan bedauerlicherweise vor allen Dingen in der deutschen Industrie so sehe, das ist im Fahrzeugbereich, das ist im Uhrenbereich, das ist im ganzen Bereich. Für mich war nochmal eine Kultzeit, nicht wegen der Politik, sondern wegen der Wirtschaft, die 30er Jahre, da hat man sich große Mühe gegeben im vorigen Jahrhundert. Aber was jetzt so läuft, ist eigentlich, dass projiziert wird und Material gespart wird und der Preis aber erhöht wird. Es kostet alles doppelt, dreimal so viel wie 1980, 1970. Die Qualität ist halb so gut, um Profit zu machen. Und wenn mal jemand was einigermaßen Vernünftiges baut, wie zum Beispiel jetzt Glas Hütte, dann kostet es 17.000 bis 250.000 Mark oder so Euro, ist das dann jetzt die Hälfte. Und die Leute denken, wenn sie mal wirklich eine Qualität liefern, können sie so viel Geld verlangen, dass sich niemand leisten kann. Und das finde ich eigentlich sehr traurig. Mir zum Beispiel sind in der Wand gewesen, was keine Rohstoffe hatte, aber die vor allen Dingen in den 30er Jahren so gut verarbeitet hat, dass sie zwei Generationen halten und auch preiswert zu haben waren. So alter Kienzelwecker oder so alter Jungheinzwecker, wenn der mir heute auf den Tisch kommt, da kamen 8 bis 15 Reichsmark. Und wenn ich den heute habe, ist kaum ein Lager ausgelaufen, ich muss den reinigen, ein bisschen die Unruhe nacharbeiten und dann geht er wieder. Und heutzutage kostet der Funkwerker 40 Mark und wird nach 5, 7 Jahren weggeschmissen. Und es ist so, dass die Mikroelektronik Einzug gehalten hat und ich würde die Mikroelektronik überhaupt nicht so dahinstellen, als wäre es nichts. Denn dass die ladungsfreien Elektronen in einem Kristall irgendwas erzeugen, ist für mich eine große Kunst. Also das ist schon ein Fakt. Aber es wird immer so getan, als hält das ewig. Nur hat man eben durch die aggressiven Medien Wasser, Staub und Kondensierung und Temperatur dann eben dort Fehlproduktion und dann gehen sie kaputt. Ich kann dir nur erzählen, dass mein Opa 1936 im Morgästchen einen Laden hatte. Und da haben die immer Schaufensterpräsentationen gehabt, ist doch klar, ja, waren schöne Sachen drin, die hatten auch tolle Uhren damals und es war alles voll. Und da hat er, wie gesagt, es gab die Firma Weiler, in der Schweiz und die haben Uhren produziert, vor allen Dingen Taschen- und Armbanduhren. Und die haben als Werbezwecke ihre Uhr vom Eiffelturm geschmissen, die hatten dann eine Stößelschrank eingebaut und wie die Uhr unten lag, ging sie noch. Das war so damals schon die Werbung wie heute. Kam dann auch die, 1936 war die Olympia-Uhr Omega und so, damals war auch schon, es gab ja alles. Das wird ja heute bloß nachgekupfert und die Leute denken, es ist neu. Und da hatte er einen Eiffelturm im Schaufenster stehen und da fiel die Weiler-Uhr immer runter und das hatten sie auch schön dekoriert. Und da ist er eben ausgezeichnet worden für das schickste, beste Schaufenster in der Zeit in Chemnitz. Und sie haben als Auszeichnung einen Rundflug vom Flughafen draußen mit einem Doppeldecker über Chemnitz gewonnen. Und das durfte meine Oma dann miterleben, weil mein Großvater Angst hatte, dass er aus dem Flugzeug rausfällt.

Das sind die Erinnerungen eines Uhrmachers. Und ohne die Zeit gäbe es auch keine Erinnerung. Wie wäre es in einer Welt ohne Gedächtnis? Alan Lightman hat in seinem wunderbaren Buch Und immer wieder die Zeit darüber nachgedacht. Ein Blick auf die dicht gedrängten Marktstände in der Spitalgasse sagt alles. Die Käufer gehen unschlüssig von einem Stand zum anderen, um festzustellen, was jeweils angeboten wird. Hier gibt es Tabak. Aber wo gibt es Senfkörner? Dort gibt es Zuckerrüben. Aber wo gibt es Dorsch? Hier gibt es Ziegenmilch. Aber wo gibt es Lorbeer? Es sind keine Touristen, die sich zum ersten Mal in Bern aufhalten. Es sind die Bürger von Bern. Keiner kann sich erinnern, dass er vor 2 Tagen bei einem Händler namens Ferdinand in der Nummer 17 Schokolade gekauft hat. Oder Räucherfleisch bei Hofs Delikatessen in der Nummer 36. Jeder Laden muss mit seinem speziellen Angebot neu entdeckt werden. Manche halten eine Karte in der Hand, von der sie sich in der Stadt, in der sie ihr ganzes Leben zugebracht haben, in der Straße, durch die sie seit Jahren gegangen sind, von einer Arkade zur nächsten leiten lassen. Manche führen ein Notizbuch mit sich, um schnell aufzuschreiben, was sie entdeckt haben, bevor sie es wieder aus dem Kopf verlieren. Denn in dieser Welt haben die Menschen kein Gedächtnis. Wenn der Feierabend kommt und es Zeit ist, nach Hause zu gehen, schaut jeder in seinem Adressenverzeichnis nach, wo er wohnt. Daheim angekommen, trifft jedermann auf eine Frau und auf Kinder, die ihn an der Tür erwarten. Er stellt sich vor, hilft bei den Essensvorbereitungen, liest seinen Kindern Geschichten vor. Spätabends dann bleiben die Frau und der Mann nicht am Tisch sitzen, um über die Ereignisse des Tages, die Schulprobleme der Kinder, den Kontostand zu sprechen. Vielmehr lächeln sie einander an, spüren die Wallung des Blutes, das Stechen zwischen den Beinen wie vor 15 Jahren, als sie sich kennenlernten. Sie finden ihr Schlafzimmer, stolpern an Familienfotos vorbei, die sie nicht erkennen, und verbringen die Nacht in sinnlicher Lust. Denn nur Gewohnheit und Erinnerung lassen die körperliche Leidenschaft abstumpfen. Ohne Gedächtnis ist jede Nacht die erste Nacht, jeder Morgen der erste Morgen, jeder Kuss und jede Berührung der erste Kuss. Die erste Berührung. Eine Welt ohne Gedächtnis ist eine Welt der Gegenwart. Die Vergangenheit existiert nur in Büchern, Dokumenten. Um zu wissen, wer er ist, führt jeder sein Buch des Lebens mit sich, in dem seine Geschichte verzeichnet ist. Ohne sein Buch des Lebens ist der Mensch ein Schnappschuss, ein zweidimensionales Bild, ein Gespenst. In den belaubten Cafés an der Brungershalde hört man den gequälten Schrei eines Mannes, der gerade liest, dass er einst einen anderen getötet hat. Mit der Zeit wird das Buch des Lebens so dick, dass man es nicht mehr von Anfang bis Ende lesen kann. Man muss dann wählen. Ältere Männer und Frauen entscheiden sich vielleicht, die ersten Seiten zu lesen, um zu wissen, wer sie in ihrer Jugendzeit waren. Manche haben das Lesen ganz eingestellt. Sie haben die Vergangenheit aufgegeben. Sie sind zu dem Schluss gekommen, dass es unwichtig ist, ob sie gestern reich oder arm, gebildet oder unwissend, stolz oder bescheiden, verliebt oder leeren Herzens waren. So unwichtig wie der sanfte Wind, der durch ihr Haar streicht.
Diese Menschen schauen einem direkt in die Augen und haben einen festen Händedruck. Diese Menschen gehen mit den lockeren Bewegungen ihrer Jugend. Diese Menschen haben gelernt, in einer Welt ohne Gedächtnis zu leben.

0: Ja, die Zeit ist um. Ich hoffe, Ihre Zeit nicht über Gebühr beansprucht zu haben. Und wenn die Zeit dafür reif ist, werden wir uns wieder hören. Vielleicht wissen Sie ein bisschen besser Bescheid über die Zeit. Und wenn nicht, dann müssen Sie sich weiterhin fragen, was ist Zeit?
1: Zeit ist Geld. Andere Zeiten, andere Sitten. 1, 2, 3 und sause Schritt, eilt die Zeit und wir eilen mit. Des Menschen Engel ist die Zeit. Liebe vertreibt die Zeit und Zeit vertreibt die Liebe. Gott hat die Zeit geschaffen und der Mensch die hasst. Alles fürchtet sich vor der Zeit, aber die Zeit fürchtet sich vor den Pyramiden.

0: Jo, hallo Leute, ihr befindet euch hier bei Turn On Tune In. Das ist unsere Sendung. Wir waren lange nicht auf Sendung, heute wieder. Ich hoffe, euch geht's gut, uns geht's hier gut. Wisst ihr, wo wir sind? Wir sind hier in
1: Roswein am Skaterpark Veit Lindner.
0: Dazu gibt's noch eine Geschichte, erzählen wir euch später. Die Verbindung steht zu Roswein über den Thomas, aber dazu später mehr. 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

0: So, und jetzt haben wir gleich hier die ersten Akteurinnen, Akteure vom Treff hier am Start. Wer bist du?
1: David.
0: David, hallo David. Kannst du uns kurz erzählen, was hier stattfindet heute?
1: Es ist in Roßwein, das nennt sich Vereinstage. Da können sich Vereine vorstellen, je nach ihren Inhalten. Und wir haben das genutzt, um einfach uns als Jugendhaus Roßwein e.V. vorzustellen nochmal. Und das auch vielleicht auf einem Spot wie im Skatepark hier, der für ein größeres Publikum einfach nochmal zieht.
0: Alles klar. Und jetzt ist ja unsere Sendung eine Musiksendung und jetzt muss ja natürlich eine Frage kommen, was ist der Soul vom Jugendhaus? Was ist Jugendhaus? Was ist dort die Musik? Was läuft dort? Was lief dort? Wie lange gibt's das schon?
1: Also ich würde das jetzt nicht auf ein Genre festsetzen, weil wir wirklich breit gefächert die letzten 20, 30 Jahre gefühlt alles an Musikgenres abgebildet haben, ob das jetzt Punkrock ist, ob das Metal ist, ob das Hip-Hop ist, Reggae, Ska, elektronische Musik. Also da ist echt ein extrem breites Spektrum da gewesen.
0: Okay, gut. Dann, du wolltest gerade noch weiterreden, dann gebe ich dir sofort das Mikrofon.
1: Also, ich wollte nur am Ende sagen, man kann das wirklich jetzt nie auf eine Band, eine Musikrichtung festlegen. Also das ist schwierig.
0: Okay, aber du hast jetzt ja ein paar genannt und da gab es immer dann Aktivisten, die das gemacht haben.
1: Da gab es sehr, sehr viele Menschen, die sich da ehrenamtlich engagiert haben, um Konzerte, Partys, whatever zu machen einfach, genau.
0: Okay, gut, dann suchen wir mal, ob wir hier zum Beispiel die Dame da drüben noch kriegen, okay?

0: Wen haben wir denn jetzt hier?
1: Hallo, ich bin die Astrid.
0: Astrid, Jugendhaus. Astrid, was gibt es dazu zu erwähnen? Sie winkt gerade noch eine andere Frau hinzu. Vielleicht fängst du erstmal an.
1: Was willst du denn genau wissen?
0: Was ist die Seele vom Jugendhaus? Erzähl mal ein bisschen über die ersten Zeiten. Ich habe gehört, du warst da dabei.
1: Ja, im Gründungsvorstand war ich mit dabei. Na, es ging um Gemeinsamkeit schon immer, würde ich jetzt sagen. Zusammen Musik hören, glaube ich, Musik, Jugendkultur war das Wichtigste. Was für andere tun, Kinder mit ranziehen, sie ein bisschen prägen, jugendkulturell.
0: Das kann man ja heute hier sehen, es sind wohlgealterte Skater hier, gemeinsam mit ihren Kindern, üben zusammen. Ulf, du bist ja auch begleitend dabei gewesen. Und wie wirkt das Jugendhaus auf dich, die Zeit? Das, was du da so mitbekommst über die letzten 20, 30 Jahre?
2: So, schon sind wir an dem Punkt, den wir am Anfang schon festgehalten haben. Es gibt eine Geschichte zu Roßwein und auch eine Verbindung über Thomas. Der hat nämlich hier damals studiert in Roßwein. Und ich war oft in den 90ern, Leute, mit hier und habe Basketball gespielt, war mit in der Villa, die besetzt wurde. Ja, und so ist dieser Jugend-EV entstanden. Na?
0: Genau, und dann machen wir kurz eine Pause und sehen, wen wir hier noch ranbekommen. Jetzt ist es an. Also wir haben also jetzt ist es erstmal viel zu laut. Wir haben eine Sabine hier. Sabine, im verflixten siebten Jahr.
3: Ja, ich bin jetzt 7 Jahre hier in Roßwein.
2: Wie kommt es, warum bist du hierher gezogen, Sabine? Was verbindet dich mit Roßwein?
3: Naja, zuerst hat mich mal gar nichts verbunden. Ich bin wegen der Arbeit hierher gekommen. Und dann habe ich mich hier eingelebt und jetzt will ich nicht mehr weg.
0: Weil du hier in Roßwein bist, bist du heute hier am Skatepark. Was ist denn da die Verbindung für dich?
3: Naja, der Skatepark, das ist ja, den gibt es ja jetzt seit einem Jahr. Und es ist wirklich eine schöne Location hier in Roßwein. Und man kann hier richtig entspannen. Ich habe 3 Kinder, die sind gern hier am Skatepark, die probieren sich da aus. Und ich kann hier ein Buch lesen oder selber mal wieder auf die Inline-Skates steigen, wenn ich mich traue. Oder ich finde, es ist hier so ein richtiger, so eine Oase für Urlaub, Kurzurlaub.
0: Ah, okay, also Oase, da sind wir ja beim Stichpunkt. Wenn du dir ein Lied wünschen dürftest oder ein Musikstil, was dürfte von dir aus da heute hier laufen? Wir sind ja eine Musiksendung. Was gehört zu Roßwein oder was gehört zu dir und dem Skatepark dazu?
3: Oha, jetzt brauche ich eine Denkpause. Von Desmond Dekker and the Aces, You've Got Your Problems. You've Got Your Troubles, nicht Problems, weil bei Problems...
0: Sabine hat gefunden, Sabine.

0: Ja, wie ist der Titel von Desmond Dekker?
1: You've got your troubles.
0: Okay, und singen möchtest du es jetzt nicht? Das ist schade. Jetzt eben, als das Mikro aus gewesen ist, jetzt wo es aus war, hat sie schön gesungen. Aber in diesem Sinne, vielen Dank. Möchtest du noch irgendwas zu Rossmann, zum Skatepark, zum Jugendhaus sagen? Oder die Mutti grüßen?
1: Ja, das Jugendhaus Rosswein ist toll hier. Es gibt hier super nette Leute, tolle Veranstaltungen und es ist immer wieder eine Reise wert, falls Leute von außerhalb mal zu uns nach Rosswein kommen wollen.
0: Leute, habt es gehört, es ist immer eine Reise wert. Schöner Skatepark, schönes Jugendhaus, viel Musik.
2: Ja, und Thomas, deshalb sind wir heute hier eingeladen worden vom Verein, und der Skatepark füllt sich, sind gefühlt 60, 80 Menschen hier mit Kindern, Mummies, Daddies, Hardcore-Punker. Ja, wir fühlen uns wohl hier, Thomas, oder?
0: So sieht's aus.
2: Pause.

0: So, jetzt sind wir in der Raucherecke gelandet. Wen haben wir denn als nächstes hier?
1: Hallo, ich bin Matthias.
0: Matthias, Jugendhaus, dein Leben hier in diesem Dreigestirn, in diesem Bermuda-Dreieck. Was gibt's da zu sagen? Wir sind eine Musiksendung, vielleicht gibt's dort eine Verbindung.
1: Gibt es eine Verbindung, auf jeden Fall. Das Jugendhaus gibt es schon sehr lange, über 25 Jahre. Und so lange läuft auch schon Musik in der Stadt.
0: Okay, und was hat dich da am meisten fasziniert an Musik? Was ist da dein Ding gewesen oder ist es noch?
1: Es fing an mit Punkmusik, dann kam andere Musik dazu, dann die elektronische Musik. Sehr viel Spektrum an Musik.
0: Und wenn du mal zurückdenkst, was sind so Erinnerungen, wo du sagst, also das müsste ich im grünen Männlein, was vom Mars hier landet, müsste das Männlein wissen, um Bescheid zu wissen, was hier losgeht.
1: Da fällt mir als allererstes das Summerbash ein. Das war ein legendäres Festival, was wir in Freibad Wolfsheim-Roßwein gemacht haben. 9 Jahre lang, jeden Sommer.
0: Genau, und was habt ihr da an Musik gehabt oder wir? Oder?
1: Es gab Punk, Elektro, es war bunt gemischt, Hip-Hop, Hausmusik, alles war dabei.
0: Hören wir von der Seite noch Einwürfe, da gehen wir gleich mal hin, Moment. Sie haut ab, also dann Matthias. Dann musst du die Antworten geben, die von außen dazugerufen sind.
1: In der Hausmusik.
0: Alles klar, gut. Matthias, und was ist denn aktuell so los im Jugendhaus? Hast du da einen Einblick? Du bist ja schon etwas reifer.
1: Ich bin nicht mehr so oft im Jugendhaus, weil ich inzwischen Papa bin und mich um mein kleines Kind kümmern muss, aber gelegentlich schon noch. Wir treffen mit der Eltern der ersten Generation, wir treffen uns einmal im Monat an der Bar.
0: Okay, da werden die alten Geschichten gewälzt wahrscheinlich, genau. Okay, da suchen wir uns dann mal jemand Jüngeres. Vielen Dank.
1: Alles klar, viel Spaß noch euch.
0: Gelegenheit für Mutti grüßen oder?
1: Morgen.
0: Morgen, alles klar.

0: Hier ist der Ulf. Und wer bist du?
1: Ich bin die Zora.
0: Die Zora. Wer bist du?
1: Charlotte. Charlotte.
2: Und ich bin der Paul.
0: Paul, Zora und Charlotte sind hier. Und jetzt haben wir noch einen ganz Minimann.
3: Pino.
0: Und den Pino. Die stehen hier nämlich hinter der Bar in Roßwein und verkaufen Getränke und Kuchen und Bratwurst. Wie seid ihr heute hierher gekommen und warum?
1: Ich bin mit dem Auto hergekommen. Einfach, ja, weil ich es wichtig finde, sowas zu unterstützen irgendwie, weil es eine gute Aktion ist und ja.
0: Genau, wir finden, es ist übelst was los hier in Roßwein. Wir sehen hier nicht nur die Bar. Hier wird auch Volleyball gespielt, geskatet natürlich und wie es aussieht, hier drüben noch gebastelt. Findest du das gut hier heute und wünschst du dir noch was?
1: Also wir hatten eigentlich noch eine Kreativwerkstatt uns geplant, aber also ich finde das super, wie es gerade ist. Ich finde, es sind genug von jeder Generation da und alle verstehen sich. Und die Musik ist mal gut.
0: Oh, danke.
1: Ja, bitteschön.
0: Dankeschön. Thomas. Ja.
2: Genau, dann machen wir die Runde mal weiter. Möchtest du was ins Mikrofon reinsagen? Vielleicht die Mutti grüßen oder... Dann nicht. Deinen Namen habe ich leider auch vergessen. Das ist schon ein bisschen wieder. Paul, wenn du auf Roßwein guckst, aufs Jugendhaus, was muss man da erzählen?
4: Boah, also ich finde es einfach super, dass da so viele Leute zusammenkommen und sowas. Und genau, so ein cooles Miteinander. Und man kann immer Musik hören, coole Abende verbringen, abends in der Bar oder so. Genau, das finde ich super.
2: Für welche Musik würde es sich denn lohnen, hierher zu kommen?
4: Boah, für alle, für jede, keine Ahnung.
2: Okay, für jede Musik ist gut. So ganz ohne Frage, was muss noch gesagt werden zu dem hier, zu Roßwein, zum Jugendhaus, zum Skatepark, zu eurem Leben hier?
1: Also ich würde sagen, das Jugendhaus ist wunderbar und vor allen Dingen ein kleiner Rückzugsort in Roßwein und ich denke, es müssen einfach mehr Leute nutzen. Ne? Wir machen gute Sachen und ja, kommt gerne mal vorbei.
2: Hier guckt noch jemand über den Tresen, den holen wir dazu. Wer bist du?
5: Ich bin Justin, ich gehe auch mit zum Verein. Ja, warum muss sowas unterstützt werden? Wir sind ein alternatives Haus im Hinterland. Wir bieten Jugendsozialarbeit an, die einzige Stelle in Roßwein, die sowas anbietet. Wir kämpfen halt für alternative Netzwerke, für Vielfalt und eben, dass alle Menschen, egal woher sie kommen, zusammenleben können. Und vor allem solche Tage wie heute, die sind super, um viele Menschen aus verschiedenen Gruppen, verschiedene Kulturen zusammenzubringen.
2: Und du bist ja aktiv im Jugendhaus, oder?
5: Also ich bin mit dem Vorstand und ich bin hier als Kind schon gewesen in der Sozialarbeit. Bin dann seit letztem Jahr im November bin ich damit in den Vorstand gekommen. Und seitdem organisieren wir halt eben sowas. Wir gucken, dass wir ein paar Konzerte haben. Wir gucken, dass wir viel für die Kinder machen. Und wir haben vor, sowas vor allem noch weiterzumachen. Wir haben dieses Jahr noch einen Skate-Contest mitgeplant im August. Genau, ja.
2: Okay, und wenn man euch unterstützen will, die Sendung wird, ich weiß gar nicht, ob das hier gehört wird, Radio T, aber sei es drum, wer euch unterstützen will, was tut der oder die?
5: Natürlich immer unsere Konzerte besuchen, uns auf Instagram folgen, Jugendhaus Roßwein. Schauen, wenn baroffene Abende beispielsweise sind, schauen, wenn Veranstaltungen sind, die besuchen, dass mehr Leute da sind. Genau, vielleicht Vereinsmitglied werden.

0: Okay, und die nächste Runde. Vicky, jetzt ist die Oma verabschiedet und wir haben Zeit, miteinander zu reden. Am Rande hier vom Skatepark in Roßwein. Du, Roßwein, Jugendhaus, Skatepark, was gibt's dazu zu erzählen? Okay, Dirk ist nachher gleich dran. Jetzt erstmal das Jugendfreie von Vicky.
1: Also ich sag mal, es ist schön, sag ich mir, dass wir das hier mit dem Jugendhaus auch integrieren konnten, sag ich mal, für uns.
2: Nee.
1: Und dass, dass es auch so schön angenommen wird, sag ich mal. Und ja, tolle Stimmung hier, nette Leute da, das Wetter ist schön. Ja,
2: Mucke ist gut.
1: Mucke ist geil. Na, Bataclan und alle dabei.
0: Ah, du strahlst so. Du strahlst so, wir kennen uns ja schon lange. Vicky, du bist ja hier schon auch schon lange am Start. Was ist denn so in der Erinnerung zurück zu Jugendhaus? Wie ging das los? Was ist da gewesen? Da bist du, glaube ich, auch von Anfang an dabei.
1: Ich sag mal, 90er Jahre hier im Osten waren auf jeden Fall schwer gewesen damals. Ne? Also solche Sachen aufzubauen, ne? Damals Gelder zu bekommen, sag ich mal, für solche Sachen, Jugendarbeit zu leisten. Ja.
0: Wie habt ihr das geschafft damals?
3: Mit Tom aus Chemnitz.
1: Nee, da war er noch nicht da.
0: Genau, Astrid, das musst du, da musst du einspringen. Oder? Also. Noch ein bisschen eher. Also
1: eingeleitet hatte das damals hier. Das war ja damals ein Projekt von Matthias Wünsch. Und wie heißt er?
2: Holm.
1: Alex, oh, weiß ich jetzt nicht. Aber zumindest die hatten zumindest angeleiert, Konzerte zu machen und dann auch versucht, hier ein Treff für die Jugendlichen zu finden. Ja. Dass sie weg sind von der Straße, sag ich mal, in dem Sinne. Na.
0: Gab es so viele Straßenkinder hier in Roßwein, oder?
1: Ja, wir waren ja dauernd auf der Straße, sag ich mal.
0: Okay, besetzte Fabrikhaus, wo streunen die Kinder. Dirk, du bist ja ganz locker daneben. Jugendhaus, du, Vicky, was gibt's da zu erzählen?
4: Ui, viele, viele schöne Partys gibt's mit Vicky. Das würde ich so im Raum stehen lassen. Aber prinzipiell, denke ich, bin ich so ein Straßenkind, was irgendwie von der Straße gekommen konnte, dadurch, dass das schon da war alles irgendwie.
0: Okay, und weil wir ja eine Musiksendung sind, ich weiß gar nicht, ob ihr das wusstet, was hast du da im Jugendhaus gefunden an Musik? Vicky, du vielleicht auch, wir fangen mal bei Dirk an.
4: Was wir an Musik gefunden haben, das, was gerade läuft zum Beispiel, also alles, was mit Hip-Hop zu tun hat, Breakdance.
0: Chief Rocker von Lords of the Underground.
4: Du bist doch besser wie ich an der Stelle. Ich habe mich nur dazu bewegt, ja. Genau, Breakdance, genau.
0: Also Breakdance hat er gemacht. Vicky, was ist deins gewesen hier? Musikalisch.
1: Also musikalisch sage ich mir immer viele Sachen jetzt hier. Ne? Angefangen von also Punk sowieso, Hardcore, Crunch war auch viel, Hip-Hop natürlich auch, Hardcore hatte ich vielleicht schon mal. Also schon verschiedene Musikrichtungen, sag ich mal, die einen, ich sag mal, im Laufe der schon über 30-jährigen Bestehens des Jugendhauses jetzt schon da auch gelaufen sind.
0: Und weil du so gerade so schön nickst, da kommt bestimmt noch die eine oder andere coole Erinnerung. Was ist so herausragend gewesen? Also du schüttelst den Kopf, alles ist es meistens klar.
1: Ich kann da nichts rausnehmen, sag ich mal. Ich sag mal, alles hatte seine Berechtigung, sag ich mal, in dem Sinne, wo du sagen kannst, ja, war fein in dem Sinne.
0: Alles klar. Okay, dann danke ich euch. Ist noch irgendwas, was unbedingt in die Welt raus sollte jetzt? In dem Augenblick, wir können das Ding da nochmal anmachen, aber Astrid, du nickst zu in der Denkerpose.
2: Ich denke nach, ich nicke. Ist einfach schön.
0: Einfach schön, sagt sie. In diesem Sinne gehen wir die Runde weiter. Vielen Dank.
3: Gerne.
0: Mutti grüßen, Love Music. Mutti, Oma grüßen.
1: Ja, Mutti sowieso, ne? Mutti ist der Allerliebste, ne? Hier, morgen ist Muttertag.
4: Grüße an Mutti für morgen.
0: Morgen ist Mutti-Tag, genau, Astrid.
2: Grüße.

0: Hier haben wir den Silvio jetzt. Roßweiner Urgestein, Silvio, Jugendhaus, Roßwein, Musik. Was ist der Soul von Roßwein?
1: Was ist der Soul von Roßwein? Die Seele Roßweins. Es ist einfach Natur. Es ist, ja, im grünen Sein ist Roßwein für mich. Das ist meine Interpretation von Soul.
0: Okay, das passt ja wunderbar, weil dort mitten im Grünen steht ja dieser Skatepark, wo wir heute sind. Und der hat eine Verbindung zum Jugendhaus. Das ist die Frage der Fragen heute. Was macht das, wir sind in der Musiksendung, was macht das Jugendhaus musikalisch aus deiner Sicht aus?
1: Musikalische Offenheit, würde ich sagen, macht das Jugendhaus aus. Jegliche Stile sind gewünscht und erlaubt.
0: Okay, und hast du eine besondere Erinnerung, was dort so passiert ist oder woran du dich gerne erinnerst?
1: Natürlich an Summer Bash, ne? Also an unsere gemeinsame Zeit vor Jahrzehnten mittlerweile bald, ne? Also viele verschiedene Stile, angefangen von Hip-Hop über Techno, über Drum and Bass, auch Punk, alles Mögliche, vereint in einem Haus.
0: Herrlich. Gut, Silvio, da verabschieden wir uns für heute. Willst du noch jemanden grüßen? Mutti, Vati?
1: Ich grüße natürlich meine Mutti und meinen Vati. Logisch.
0: Hervorragend. Vielen Dank dir und mach's gut.
1: Tschüssi.
0: Ulf, und jetzt? Jetzt ist die Sendung schon vorbei. Wir verabschieden uns. Veranstaltungshinweis, das weißt du immer besser.
2: Der Veranstaltungshinweis jetzt. Wir sind nämlich heute mit dem Guerilla-Fangbus unterwegs, immer noch. Also der wird gerade wieder zusammengepackt und fahrbereit gemacht. Veranstaltungstipp wäre dann, der große Veranstaltungstipp wäre das Fuego a la Isla Festival. Dort sind wir mit dem Guerilla-Fangbus unterwegs. Wahrscheinlich davor oder auch drin. Niemand weiß das bis jetzt. Und auf jeden Fall haben wir da aller einer Stunde DJ-Wechsel. Das zwei Tage lang. Mehr muss ich nicht sagen, oder?
0: Also in dem Sinne, auf Wiederhören, bis zum nächsten Mal.

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3: Hallo und willkommen zum Onda Info 642. Wie reagieren Menschen, wenn der Staat sich zurückzieht, die Unterstützung sozialer Projekte wegbricht und gleichzeitig der politische Druck wächst? Klingt irgendwie nach der aktuellen Situation in Deutschland. Niklas Franzen nimmt uns allerdings mit in den Nordosten Brasiliens. Dort schaut er sich an, wie bäuerliche Gemeinschaften und zivilgesellschaftliche Organisationen dem Rechtsruck getrotzt haben und was sich seit der Rückkehr von Luiz Inácio Lula da Silva verändert hat. Mitte April kam Nini Dasa, oberste Rätin der Conselheria Major des indigenen Regionalrats des Cauca, kurz CRIC, und Manuel Bustos von der indigenen Kaffeekooperative Sencoic zu einer Vortragsreise nach Deutschland. Sie berichteten über die Schaffung von Alternativen zu Anbau von Coca-Blättern und der Produktion von Kokain in ihrer kolumbianischen Heimatprovinz Cauca. Die Rundreise wurde von der Rosa-Luxemburg-Stiftung und dem Kaffeekollektiv Aroma Zapatista, welches den Kaffee von Sencoic in Deutschland vertreibt, organisiert. Onda sprach mit Martin Mäusezahl von Aroma Zapatista über den Zweck der Reise und wie das Kollektiv die indigenen Organisationen in Kolumbien unterstützt. Doch zuvor noch einige Meldungen aus der Nachrichtenredaktion von Ponal. Eine interessante halbe Stunde wünscht Knut im Namen der Ondistas.
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4: Paraguay. Die Kriminalisierung der Proteste der Landlosenbewegung hält an. Elvio Benítez, der Vorsitzende der Koordinierungsstelle der Landlosenbewegung des Departamento San Pedro, wurde Anfang Mai festgenommen und in das Gefängnis von Emboscada überführt. Er soll die öffentliche Ordnung gestört und zu strafbaren Handlungen angestiftet haben. Paraguay ist nach wie vor eines der Länder mit der höchsten Konzentration von Landbesitz weltweit. Eine kleine Gruppe von Großgrundbesitzern kontrolliert fast 80% des Ackerlandes. Während tausende Menschen auf dem Land und etliche indigene Familien nicht genug Land besitzen, um sich ein menschenwürdiges Leben zu sichern. Die gegenwärtige staatliche Politik setzt eher auf Vertreibung und Gewalt als auf strukturelle Lösungen für das Landproblem. Unter der derzeitigen Regierung von Santiago Peña wurde in 2 Jahren 14 Räumungen durchgeführt und etwa 4.850 Menschen vertrieben. Dazu kamen 12 Übergriffe gegen indigene Gemeinschaften, von denen mehr als 600 Familien betroffen waren.
5: Brasilien. Seit Juli letzten Jahres hat sich die Ernährungssituation der Bevölkerung insgesamt verbessert. Die Wiedereinführung der Sozialprogramme unter der Regierung Lula hat den Hunger erheblich eingedämmt. Die Verbesserung sind jedoch nicht in allen Teilen der Gesellschaft gleichermaßen spürbar. Vor allem schwarze Menschen und Familien mit einem weiblichen Haushaltsvorstand sind von Nahrungsmittelknappheit betroffen. In 84% der Haushalte, die von weißen Männern geführt werden, ist die Nahrungsmittelversorgung gesichert, aber nur in 61% der Haushalte, in denen eine schwarze Frau das Geld verdient, ist die Ernährungslage durchgehend stabil. Mehr dazu erfahrt ihr im nächsten Newsletter.
4: Argentinien. Widerstand gegen das neue Gletschergesetz. Die Stiftung für Umwelt und natürliche Ressourcen, der argentinische Verband der Umweltanwälte und Greenpeace haben eine Sammelklage gegen die Gesetzesreform initiiert. Mehr als 850.000 Menschen haben die Klage bereits unterschrieben. Mit der Sammelklage soll eine einstweilige Verfügung zum Schutz der Wasserversorgung der Menschen in Argentinien erwirkt werden. Die von Präsident Javier Milei angestoßene Reform trat im April dieses Jahres in Kraft. Durch das neue Gesetz werden die rund 17.000 Gletscher längst nicht mehr so gut geschützt wie vor der Reform.
5: Diktaturverbrecher Eduardo Alfredo Rufo darf das Gefängnis unter Bewährungsauflagen verlassen. Rufo war wegen Menschenrechtsverbrechen und Kindesentführung zu lebenslanger Haft verurteilt worden. 5 Jahre lang hatte Rufo die Entlassung auf Bewährung beantragt, jedoch ohne die geringste Reue hinsichtlich seiner Verbrechen zu zeigen. Die Abuelas de la Plaza de Mayo und andere Menschenrechtsverbände hatten bis zum Schluss gefordert, Rufo aus Respekt vor den Opfern nicht

0: über die Unterstützung der sozialen Bewegungen im kolumbianischen Cauca. Martin, bist du ein Kaffeeliebhaber?
1: So, Liebhaber im engeren Sinne von hauptsächlich auf den Konsum von Kaffee fokussiert, bin ich, glaube ich, kein Kaffeeliebhaber. Eher spannend so die Vielfalt und die Breite von verschiedenen Geschmäckern von Kaffee, je nachdem, wie der angebaut wurde, wie der weiterverarbeitet wurde, was das für eine Varietät von Kaffee war. Und es gibt einfach eine riesen Bandbreite an Geschmäckern. Und ich bin dann auch immer überrascht, dass es wieder ganz anders schmeckt.
0: War dein Interesse an den verschiedenen Kaffeesorten der Grund, dich dem Kaffeekollektiv Aroma Zapatista anzuschließen? Und was muss ich mir überhaupt unter einem Kaffeekollektiv vorstellen?
1: Nee, es war eher umgekehrt. Als ich bei Aroma Zapatista angefangen habe, wusste ich eigentlich noch nicht viel von Kaffee. Und ich habe eher durch die Arbeit im Kollektiv viel mehr über Kaffee gelernt und bin, glaube ich, auch darüber dann eher zu einem Liebhaber in dem Sinne, wie ich es vorhin gesagt habe, geworden. Ich bin damals zu Aroma Zapatista gegangen, weil ich auch schon vorher in Kollektiven gearbeitet habe und ja viel zur Solidarität zwischen dem globalen Süden und dem globalen Norden gearbeitet habe und ich das gerne weitermachen wollte und auch gedacht habe, da kann ich mich mit dem oder was ich an Erfahrungen habe, ganz gut einbringen. Ja, wir als Kaffeekollektiv sind wir eine Genossenschaft. Aktuell sind wir 8 dauerhafte Angestellte, denen auch als Kollektiv der Betrieb gehört. Wir haben betriebsinterne Demokratie und versuchen, alle wichtigen Entscheidungen im Konsens zu entscheiden. Und was wir hauptsächlich machen, ist, dass wir Rohkaffee über den solidarischen Handel importieren. Einerseits von 3 Kooperativen der zapatistischen Bewegung aus Chiapas, Mexiko und andererseits seit 2015 auch von der Sencoic, die Teil der indigenen Bewegung des Cauca in Kolumbien ist.
0: Du hast gerade den solidarischen Handel erwähnt. Was versteht ihr unter solidarischem Handel?
1: Was wir mit unserem solidarischen Handel wollen, ist einerseits eine Solidarität mit kämpfenden, emblematischen Bewegungen im globalen Süden und andererseits einer politisch extrem ungleichen Welt mit einem ausbeuterischen Wirtschaftssystem trotz allem Prozesse von materieller und dauerhafter Solidarität zu praktizieren und eine andere Art von globalen Beziehungen aufzubauen und damit ja einerseits konkret auch was an der Realität der Kaffeeproduzenten und Produzentinnen zu ändern und deren Familien, aber andererseits auch von uns selbst. Und das in einem emblematischen wirtschaftlichen Feld, dem Kaffeegeschäft, was durch und durch ein Produkt des Kolonialismus ist.
0: Kannst du kurz erklären, inwiefern der globale Kaffeehandel ein Produkt des Kolonialismus ist?
1: Kaffee hat eine lange Gewaltgeschichte. Also so wie heute Kaffee und die Kaffeewirtschaft aufgebaut sind, das basiert auf vielen Jahrhunderten von Gewalt und Ausbeutung Europas gegen Menschen, die in anderen Teilen der Welt kolonisiert wurden und auch gegen die Natur in diesen Teilen der Welt. Und ein anderer wichtiger Aspekt ist, dass Kaffee ausschließlich im globalen Süden produziert wird, vor allen Dingen von etwa 125 Millionen Kleinbäuerinnen und Kleinbauern und halt zum großen Teil im globalen Norden konsumiert wird. Und das auch heute in einem komplett ungleichen Handel.
0: Was bedeutet dieser ungleiche Handel für die Kleinbäuerinnen und Kleinbauern im globalen Süden? Wie wirkt er sich auf ihr tägliches Leben aus?
1: Es gibt viele Studien, die zeigen, dass das Einkommen von diesen vorhin genannten 125 Millionen kleinbäuerlichen kaffeeproduzierenden Familien nur ein Bruchteil von dem ist, was ein existenzsichernder Mindestlohn oder ein Mindesteinkommen sein müsste. Ein Einkommen, was eine Grundversorgung an Essen, Unterkunft, Gesundheit, Bildung und Transport ermöglicht und auch noch ein paar Rücklagen für Notfälle oder einfach auch, um ab und zu mal den eigenen Betrieb wieder ein bisschen in Schuss zu bringen oder eine Innovation einzuführen. Das ist auch von der anderen Seite nochmal vom Großen aus zu betrachten. Ungefähr 4% der weltweit mit Kaffee erwirtschafteten Einnahmen kommen in den Anbauländern an. Die restlichen 96% gehen vor allen Dingen in den globalen Norden und bleiben da vor allen Dingen bei den großen Unternehmen im Kaffee-Business, die hohe Gewinne einstreichen. Genau, da ist auch schon einer der Gründe für diese krasse Ungleichheit und auch wachsende Ungleichheit zu sehen, nämlich die enorme Konzentration. Es gibt weltweit 5 Handelsunternehmen, die ca. 50% des weltweiten Kaffeehandels kontrollieren. Und neben diesen 5 Handelsunternehmen gibt es noch 10 Röstereikonzerne, die ungefähr 35% des weltweiten Röstkaffees produzieren. Und diese 15 Unternehmen nutzen einfach ihre Macht dafür, dass die Gewinne hauptsächlich bei ihnen bleiben und die Risiken vor allen Dingen die Produzentinnen tragen müssen. Ein weiterer Grund ist, dass die untereinander aber auch in großer Konkurrenz stehen.

0: So, was passiert ist, dass es einen krassen Preisdruck gibt auf den Preis von Kaffee und auch einen Renditedruck dieser Anteilseignerinnen dieser Unternehmen. Und diese beiden Drucke werden an das strukturell schwächste Glied in der ganzen Kette weitergegeben, nämlich die 125 Millionen Kleinbäuerinnen und Kleinbauern, die den Kaffee anbauen. Die haben keine Verhandlungsmacht gegenüber den Aufkäufern und deswegen sind sie gezwungen, den Kaffee zu den Bedingungen der Käufer zu verkaufen.
1: In diesem auf Ausbeutung der schwächsten beruhenden Kaffeehandel wollt ihr mit eurem solidarischen Handel etwas entgegensetzen. Wie sieht das konkret aus? Wie läuft der im Gegensatz zum konventionellen Handel?
0: Genau, unser Ansatz versucht all das aufzubrechen, diese gewaltvollen Strukturen, denen zumindest kleine Risse im Gesamtgefüge zuzufügen. Wie gesagt, wir sind klein, aber ich denke, mit der Hilfe von vielen könnten wir diese Risse auch Stück für Stück ausweiten. Ja, ein paar konkretere Aspekte zu unserem solidarischen Handel. Einerseits zahlen wir stabile und auch höhere Rohkaffeepreise als im Weltmarkt oder auch bei Fairtrade üblich. Und wir drehen das Ganze, was ich vorhin geschildert habe, dass die Produzentinnen eigentlich Preisnehmer sind, drehen wir ein bisschen um. Wir fragen die Kooperativen, welchen Preis sie brauchen. Und wir haben auch den Grundsatz, die Preise nicht zu senken, auch wenn die Weltmarktpreise seit dem letzten Jahr gefallen sind, sondern wir versuchen, diesen Betrag auch zu erhöhen, was auch deswegen schon allein wichtig ist, weil es halt in den Ländern auch Inflation gibt, oft auch stärker als in Deutschland. Ein anderer wichtiger Aspekt ist, dass wir den Kaffee direkt von den Kooperativen importieren. Das ist komplex und teuer, bedeutet aber, dass ein wesentlich größerer Anteil unseres Verkaufspreises in den Ursprung geht. Aktuell sind es ungefähr 45% des Verkaufspreises, was gegenüber dem konventionellen Handel ein Mehrfaches ist, wo auf jeden Fall unter 10% an die Produzentinnen gehen. Ein weiterer sehr zentraler Aspekt unseres solidarischen Handels ist, dass wir damit eine Solidarität mit sozialen Bewegungen und ihrer Selbstverwaltung praktizieren wollen. Die Idee dahinter ist die Einsicht, dass ja die Veränderung, die es braucht, um ungleichen Strukturen wirklich im globalen Handel aufzubrechen, dass nicht reicht, nur alternative wirtschaftliche Praktiken zu machen, sondern man muss auch im politischen und im gesellschaftlichen Feld grundlegende Veränderungen erstreiten. Und die Bewegungen, mit denen wir arbeiten, haben darin schon total viel erreicht. Also sie haben Diskriminierung, Ausbeutung bekämpft, Selbstverwaltung in ihren Gemeinden erreicht und bauen an anderen Gesellschaften und sind selbst auch wichtige Vorbilder in ihren Ländern und weltweit. Deswegen beziehen wir den Kaffee ausschließlich von Kooperativen, die Teil von sozialen Bewegungen sind.
1: Wie genau übt ihr Solidarität mit den sozialen Bewegungen?
0: Diese Solidarität hat konkret zwei Aspekte. Einerseits die Informationsarbeit, die wir leisten. Also wir haben ja diese Rundreise mitorganisiert und wir haben letztens mitgeholfen an der Erstellung von einer kleinen Broschüre, die Informationen über die indigene Bewegung des Kaukas auf Deutsch hat. Und der zweite Aspekt ist eine materielle Solidarität. Im Verkaufspreis von unserem Kaffee ist pro Kilo Röstkaffee 60 Cent für die Selbstverwaltung der Bewegung enthalten. 2025 haben wir darüber ungefähr 20.000 Euro generiert, die wir an die Bewegung zurückgegeben haben.
1: Du erwähntest gerade die Rundreise von Nini Dasa und Manuel Busto. Wer sind die beiden? Und was wäre der Zweck ihrer Reise durch Deutschland?
0: Nini Joana Dasa ist Mitglied der Consejería Mayor, also dem obersten Rat des CRIC, und ist innerhalb dieses Gremiums auch die einzige Frau. Der Consejo Regional Indígena del Cauca, auf Deutsch Indigener Regionalrat des Cauca, kurz CRIC, wurde 1971 im kolumbianischen Departamento Cauca gegründet und aktuell sind 138 indigene Lokalverwaltungen und 94 indigene Selbstverwaltungsgebiete im CRIC zusammengeschlossen. Nini Dasa kommt aus dem indigenen Selbstverwaltungsgebiet La Concepción. Da war sie selber auch schon vorher 6 Jahre lang Gouverneurin und Rätin. Und was auch passend war, ist, dass also sie und ihre Familie selbst Kaffee anbauen. Sie wurde begleitet von Manuel Bustos, der als Repräsentant der Kooperative Sencoic geschickt wurde. Auch die Sencoic hat schon eine sehr lange Geschichte. Die wurde 1980 vom CRIC gegründet, um die lokale Wirtschaft der Gemeinden zu fördern. Ja, und beide waren eigentlich sowohl, was ihre berufliche Erfahrung und Tätigkeit angeht, aber auch was ihre Erfahrung oder ihr Erleben als Gemeindemitglieder in den indigenen Gemeinden des Kaukas und als Kaffeeproduzentin angeht, super geeignet. geeignet, um genau zu dem Thema hier zu sprechen und die Anliegen der Bewegung und die Arbeit der Senkuik hier zu repräsentieren. Ja, Zweck der Reise war diese Sichtbarmachung der Kämpfe und auch der Probleme der Gemeinden und andererseits auch ja die Bewegung und deren Lösungsansätze auch hier in Deutschland bekannter zu machen bei verschiedenen Akteuren und insgesamt in der Öffentlichkeit und klar auch den Kaffeeverkauf von der Senkuik, dem nochmal einen Anstoß zu geben oder den auszuweiten. Das waren die Ideen dahinter. Ich denke auch, oder mit allen Beteiligten haben wir das jetzt schon so ein bisschen ausgewertet, dass das total gut gelungen ist.
1: Die Veranstaltungen mit Nini und Manuel trugen den Titel Kaffee statt Koks und drehten sich um die Schaffung eines Gegenmodells zur Drogenökonomie. Welche Rolle spielt das Kokain im Kauka?
0: Da starte ich mit einem Exkurs, weil Koka und Kokain in Deutschland als Synonym angesehen werden. Das ist aber falsch. Der Kokastrauch ist eine sehr traditionsreiche und wichtige Pflanze in den indigenen Gesellschaften der Anden. Einerseits wird Koka viel für die Nahrungsmittelproduktion genutzt. Anderer Aspekt ist, dass es als Medizin sehr gut geeignet ist. Und ein dritter wichtiger Aspekt ist, dass Koka auch von den Gemeinden als heilig angesehen wird. Eine ganz wichtige Rolle hat für den gesellschaftlichen Zusammenhalt und auch für die emotionale Gesundheit der Gemeindemitglieder. Und da muss man halt auch unterscheiden zwischen der Varietät, die diese traditionsreiche Pflanze in den indigenen Gemeinden ist und einer anderen Varietät, die für die Kokainproduktion angebaut wird. Und was die traditionelle Koka-Varietät angeht, da ist es so, dass sie nach langen Kämpfen der indigenen Gemeinden jetzt das Recht haben, dass jede Familie eine gewisse Anzahl an Kokasträuchern für den Eigenbedarf haben darf. Aber wirtschaftlich bedeutender ist diese andere Varietät, die zur Produktion von Kokain benutzt werden kann. Da gibt es im Kauka einen großflächigen Anbau in Monokulturen, wo auch sehr viel Natur zerstört wird und viele Chemikalien eingesetzt werden.
1: Wenn der Anbau von Koka für die Kokainproduktion nicht Teil der indigenen Tradition und darüber hinaus extrem umweltschädlich ist, warum betreiben ihn viele KleinbäuerInnen?
0: Für viele ist der Anbau von Koka aktuell eine individuelle Lösung, wirtschaftlich einigermaßen Sicherheit und Stabilität für ihre Familie zu ermöglichen. Da kommen die Aufkäufer direkt zu den Fincas, was fast bei keinem anderen Produkt in Kolumbien der Fall ist. Da müssen die Produzentinnen dann zu irgendeinem Aufkäufer hinfahren, also lange Wege über schlechte Straßen mit in Kauf nehmen und immer das Risiko haben, dass sie es vielleicht nicht verkauft kriegen oder nur zu einem sehr schlechten Preis. Außerdem bekommt man für Koka bessere und stabilere Preise. Also es gibt sehr viel mehr wirtschaftliche Sicherheit beim Anbau von Koka als von Kaffee. Was eine individuelle Lösung ist, ist aber leider sozial verheerend. Für den Kauka und die indigenen Gemeinden ist es so, dass diese bewaffneten Gruppen und der Drogenhandel die Kontrolle einfach haben wollen, es zu Kämpfen kommt und eben auch zu Drohungen, Morden gegenüber der Selbstverwaltung der indigenen Gemeinden, weil die halt sich auch kollektiv gegen den Anbau von diesen Pflanzen entschieden haben. Und die Gemeinden, die indigene Bewegung des Kauka, bauen als Gegenstrategie unter anderem jetzt auch eine gemeindebasierte Wirtschaft auf. Und da ist ein Fokus auch auf Selbstversorgung, auf eine Vielfalt von Produktionen. Aber da ein Schlüssel ist eben auch die Kaffeeproduktion für den Export. Aber wie vorhin auch schon dargestellt über den normalen Handel und den Weltmarkt, da sind einfach die Preise so schlecht und das Risiko so hoch, dass es das auch keine Lösung sein kann. Was wir machen mit dem solidarischen Handel, versucht eine Lösung zu sein, einfach bessere Preise zu zahlen, die Risiken anders zu verteilen.
2: Der Versammlungsraum ist bunt geschmückt. Fähnchen hängen von der Decke und wippen im Takt der Musik. Hände klatschen, Füße stampfen, Stimmen singen laut. Im Kreis wird getanzt, gelacht, gefeiert. Auf der Bühne spielt eine Band Fohó, die traditionelle Musik des nordöstlichen Bundesstaats Pernambuco. Bäuerinnen und Bäuer der Region feiern den Abschluss eines Kurses. Manche halten Zertifikate in den Händen. Doch es ist mehr als ein Ausbildungsfest. Gefeiert wird auch ein politischer Neuanfang. Nach Jahren unter dem rechtsradikalen Präsidenten Jair Bolsonaro, geprägt von Sozialabbau, Hetze und Gewalt steht Brasilien heute für etwas anderes. Ein Beispiel dafür, wie man einem autoritären Kurs trotzen kann. Ein älterer, schlanker Mann wird von einer Frau durch den Raum gewirbelt. Libertino das Nevis, 78, Lederhut, ein ordentlich gebügeltes Hemd, die Haut von der Sonne gegerbt. Er wirkt wie eine Figur aus einem Historienfilm. Nach dem Tanz lässt er sich erschöpft auf eine Bank fallen.
3: Früher war hier alles anders. Es gab kein Wasser, keine Zisternen. Wir mussten viele Opfer bringen, um zu überleben.
2: Nevis lebt schon sein ganzes Leben hier. Agreste heißt die Region. Die Küstenmetropole Sifi liegt rund 3 Autostunden entfernt. Nevis war noch nie dort. Auch ein Handy hat er noch nie benutzt.
3: Die Situation hat sich verbessert, als die Zisternen gebaut wurden.
2: Nach dem Fest schlendert er über seinen Hof, direkt nebenan. Vor einem gigantischen blauen Wassertank bleibt er stehen. Platz für 15.000 Liter Wasser.
3: Früher war es hier wirklich schwierig, an Wasser zu kommen. Meine Frau musste die Wäsche hinten am Bach waschen und ich musste Wasser von weit her in Kanistern heranschleppen.
2: In der Region dreht sich alles um Wasser. Auch weil die Klimakrise die Gegend weiter aufheizt. Niederschläge immer seltener werden. Schönes Wetter ist hier, wenn es regnet. Vor einigen Jahren wurden die ersten Zisternen gebaut. Unterstützt vom Centro Sabiá, einer sozialen Organisation mit Sitz in Recife. Es folgten weitere Konstruktionen, die Regenwasser auffangen. Doch viele Projekte fehlen noch. Während der Amtszeit des ultrarechten Jair Bolsonaro lagen alle Vorhaben auf Eis.
3: Bolsonaro hat sich nicht für die Armen interessiert. Er war ein Präsident der Reichen.
2: Von seinen NachbarInnen habe kaum jemand Bolsonaro gewählt, erzählt Nevis. Die Auswirkungen seiner Amtszeit waren aber auch hier im Hinterland zu spüren.
4: In den beiden vergangenen Regierungen von Jair Bolsonaro und seinem Vorgänger Michel Temer haben wir 6 Jahre lang keinerlei soziale Technologien gebaut. Keine einzige Zisterne, keinerlei Finanzierung für den Bau von Brunnen.
2: Das sagt Edeneji Oliveira, 35 Jahre, Mitarbeiterin des Centro Sabiá. Die meisten Projekte waren auf staatliche Gelder angewiesen. Mit dem Amtsantritt von Bolsonaro brach ein Großteil dieser Finanzierung nahezu schlagartig weg. Gleichzeitig zeigte sich in dieser Zeit die Stärke der brasilianischen Zivilgesellschaft. Als der Staat sich zurückzog, hielten lokale Initiativen und soziale Organisationen viele Projekte am Leben. Unterstützt auch durch internationale NGOs und Kirchen. Anstatt auf agroindustrielle Modelle zu setzen, trieben sie gezielt agroökologische Ansätze voran. Durch die Unterstützung kleinbäuerlicher Produktion und den Aufbau lokaler Vermarktungsstrukturen halfen sie während der Pandemie, die Versorgung der Bevölkerung zu sichern. All das schuf die Grundlage dafür, dass unter dem amtierenden Präsident Lula ein Neustart überhaupt erst möglich wurde.
4: Als Präsident Lula an die Regierung kam, verging etwa ein Jahr. Und wir begannen erneut Zisternen zu bauen.
2: Seit 2023 regiert der Sozialdemokrat Luiz Inácio da Silva, genannt Lula. Er stammt selbst aus dem Hinterland des hungergeplagten Pernambuco, wurde in einer einfachen Holzhütte geboren. Seit seiner Rückkehr investiert die Bundesregierung wieder in Wasserprojekte. Wenn man im Bundesstaat unterwegs ist, sieht man rußverschmierte Arbeiter, die Zement anrühren und die Fundamente für neue Zisternen legen. Rund 2 Autostunden weiter im Landesinneren beginnt der Sertão, eine mythenumwobene Region. Die Sonne brennt, Kakteen stehen zwischen großen Felsen, kleine Gräber am Straßenrand. Am Ende einer staubigen Schotterpiste liegt der ganze Stolz von Maria Ferreira. 11 Hektar Land, ein kleines Haus, ein Hühnerstall. Ferreira, 62 Jahre alt, zupackende Art, lebt hier mit ihrem Mann. Mit 11 Jahren begann sie, auf dem Feld zu arbeiten. Ihr Mann war viele Jahre als Wanderarbeiter in São Paulo. Sie zog die Kinder weitgehend alleine groß. Zeitweise lebte auch sie in der nächstgelegenen Stadt.
5: Wir haben dieses Grundstück hier vor 20 Jahren gekauft. Aber richtig hierher gezogen sind wir erst während der Pandemie. Dann haben wir angefangen zu pflanzen und jeden Tag haben wir hier gearbeitet.
2: Ferreira zog 2021 aufs Land zurück. Ausgerechnet während der Amtszeit Bolsonaros, als staatliche Unterstützung wegfiel und soziale Organisationen unter großem Druck standen. Möglich machte das ein Projekt des Centro Sabiá. Ferreira geht über das Feld und gießt einen Orangenbaum. Auf ihrer Farm wurde ein System installiert, mit dem zuvor entsorgtes Haushaltswasser über einen Filter gereinigt und anschließend zur Bewässerung genutzt wird. Auch sie hat eine Zisterne auf ihrem Land stehen.
5: Früher haben wir hier nur Mais und Maniok angebaut. Dafür braucht man nämlich nur wenig Wasser.
2: Heute pflanzt sie Früchte wie Guave, Mango und Graviola an. Daneben zahlreiche Salatsorten, Kräuter und Gemüse. Alles agroökologisch. Ferreira und ihr Mann züchten Fische, haben Hühner und Schweine. Eine grüne Insel mitten in der trockensten Region Brasiliens. Ferreira ist Teil einer Frauenorganisation, die eng mit dem Centro Sabiá zusammenarbeitet. Viele soziale Organisationen waren der rechtsradikalen Bolsonaro-Regierung ein Dorn im Auge. Viele mussten ihre Arbeit einstellen. Auch das Centro Sabiá brachte große Opfer, erzählt Mitarbeiter Orlando Santana. 32 Jahre alt, sportlich gebaut.
6: Es war ein großer Kampf. Wir haben buchstäblich Blut und Schweiß vergossen. Viele Bewegungen haben sich komplett aufgelöst. Wir hatten vor Bolsonaro ein Team mit 15 Leuten. Während seiner Amtszeit sind wir auf 3 Leute geschrumpft. Ich und 2 weitere.
2: Viele soziale Organisationen mussten in dieser Zeit Kürzungen hinnehmen. Mittel wurden gestrichen, Angestellte entlassen. Gleichzeitig suchten sie nach neuen Einnahmequellen, auch im Ausland. Sie machten international auf ihre Situation aufmerksam. Mit Erfolg. Sie konnten kleinere Projekte mit Spenden weiter umsetzen. Nicht zuletzt, weil einige MitarbeiterInnen ohne Gehalt weiterarbeiteten. Die Devise lautete, irgendwie weitermachen, Strukturen aufrechterhalten. Daran konnte die Lula-Regierung anknüpfen, als sie ins Amt zurückkehrte.
6: Wir leben hier in einer Halbwüste und sind daran gewöhnt zu überleben, Widerstand zu leisten. Es war nicht einfach, aber wir haben diese Zeit überstanden.
2: Was vielen Menschen in Pernambuco Sorgen bereitet. Im Oktober findet die Präsidentschaftswahl statt. Dem Amtsinhaber Lula steht dabei Flávio Bolsonaro gegenüber, der älteste Sohn des ehemaligen Präsidenten. Er tritt rhetorisch etwas moderater auf als sein Vater, vertritt jedoch ähnliche Positionen. Deshalb ist für viele klar, sie wollen alles dafür tun, dass die Bolsonaro-Familie nicht wieder an die Macht kommt.
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1: Das war's für heute. 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Bis zum nächsten Mal verabschiedet sich Knut im Namen der Ondistas.
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Hallo, ihr Lieben, ihr hört die monatliche Dubwise Radio Show hier auf Radio T und später auch auf Störfunk. Wir beginnen hier mit ein paar wunderbaren Dennis Bowell Produktionen. Der erste Tune, Dub Poetry Tune, war von Michael Smith aus dem Jahre 1982 und ich fand, der passt perfekt als Opener. Hieß Give Me a Little Dub Music. Und jetzt hören wir gerade die Dennis Bowell Dub Band mit Sufferer Dub. Welcome!

Roots Music, that's how we love it. Und gleich geht's auch los mit ein paar Neuvorstellungen. Zuallererst, was sehr toll ist, wie ich finde, es gibt ein neues Reggae Reissue Label aus Deutschland, das sich da nennt Deeper Roots. Hat schon in diesem Jahr 5 Releases gegeben. Ich zeige euch gleich ein paar davon.

Und hier sind wir im ersten Deeper Roots Release, das ich euch vorstellen will. Wir hören hier eine 90 The Observer Produktion. Man kann auch sagen, dass die ersten drei Releases, alles 12 Inches, hauptsächlich 90 The Observer Produktion beinhalten, was ich ziemlich geil finde, weil ich ein 90 Fan bin. Und hier bei diesem Tune ist er selber an den Vocals, 90 aka George Boswell mit dem Tune Jah Fire. Und hier im Extended Cut und noch einem zusätzlichen Dub-Mix in einer richtig guten Soundqualität. Cool.

Wir hören hier Son of Selassie, a.k.a. Max Romeo. Das war das erste 12-Inch-Release auf Deeper Roots mit insgesamt 5 Cuts auf dem gleichen Rhythm.

Ja, wie gesagt, das hier, das erste Release auf Deeper Roots auf der A-Seite ist ein Dennis Brown-Tune, I Am The Conqueror, und zwei Dub-Versionen dazu. Und hier die B-Seite, die wir hören, Son of Selassie, I'm an African, und hier die Observer All-Stars mit African Language.

Jetzt zeige ich euch noch einen von der dritten Deeper Roots Veröffentlichung. Ein Killer-Tune, auf den ich echt lange gewartet habe, in der Qualität.

was bin ich dankbar für dieses Release und dieser Tune hier noch im Extended Mix und genau mit diesem Dub, ja, diesem Dub war auch ein Shaka-Tune, den er regelmäßig gespielt hat. Und passt auf, falls ihr euch den kaufen wollt, der kam dieses Jahr schon auf einem anderen Label als 7 Inch raus, klingt aber mega mumpfig. Ich empfehle euch dringend hier die Deeper Roots 12 Inch Tyron Taylor Sufferation.

Mega, mega. Und nein, es gibt nicht nur One-Drop-Releases, sondern auch welche im Rockers-Style. Wir bleiben bei Deeper Roots und 90.

Ihr kriegt's ja mit, nur Killer-Tunes, die da veröffentlicht wurden. Wir hören jetzt Niney mit Confusion in a Babylon, aka Mutiny, und das natürlich wieder im Extended Cut. Und es gibt noch eine extra Dub-Version dazu. Das fetzt total. Wer steckt eigentlich dahinter? Hinter dem Deeper Roots Label. Auf der Platte steht By Reggae und My 45 drauf. Es ist so, der Mark von By Reggae hat praktisch dieses Label, die Distribution macht My 45 und kuratiert wird das Ganze von Uli Nefzer. Grüße gehen raus an der Stelle und danke für diese wunderbaren Releases hier.

Und ihr hört ja selbst, wie gut das klingt. Geremastert hat die ganzen Sachen der Ganjaman in Berlin in seinem Studio. Und die Tracks, die man hier so hören kann, stammen aus dem Trojan-Katalog. Es sind auch noch zusätzlich zu den drei 12 Inches, die ich euch jetzt hier vorgespielt habe, schon zwei 7 Inches erschienen. Einmal ist es Joy White mit Dreadout Day und Dub und Errol Flubberhold mit African Train. Und dann stehen bereits die nächsten 5 Releases in den Startlöchern. Also haltet mal Ausschau, wenn euch das jetzt hier mit den Tracknamen zu schnell ging. Ihr könnt immer in der Soundcloud auf meinem Profil Tine Dub hinterher nachschauen. Da lade ich die Sendung hoch mit einer ordentlichen Playlist dazu.

Jo, und hier hören wir in eins der bekanntesten Roots-Reggae-Alben der 70er überhaupt Lee Perry produziert, The Congos, von ihrem Album Heart of the Congos. Und zwar hat Studio 16 jetzt den Original Black Ark Mix, den wir gerade hier hören, zum ersten Mal auf 10-Inch released. Das ganze Album hatte ja Lee Perry so produziert und dann vom Label aus England die Aufforderung gekriegt, doch nochmal neue Mixe zu machen. Die sind auch tatsächlich, wie ich finde, geiler und psychedelischer. Aber ich freue mich, dass jetzt die Original Black Ark Mixes oder hier der Mix von Ark of the Covenant als 10-Inch erhältlich ist. Mega.

Und auf dieser 10-Inch ist auch der reguläre Album-Mix von Ark of the Covenant drauf und der Dub, Noah Sugar Pan, den hören wir jetzt hier gerade, ein Hammer-Dub.

Ja, und damit verlassen wir erstmal den Reissue-Sektor und gehen zu einem ganz, ganz freshen Release.

Der gute Russ Lyon aus Berlin ist verantwortlich für dieses Release. Big Ups und Grüße gehen raus in die Hauptstadt.

Lion's Joyce Nummer 14 ist raus mit Musik von dem Produzenten Ishai aus Südfrankreich. Der Sänger hier, Roman Lee Brown, mit einem sehr emotionalen Tune. Das Release heißt Let It Shine.

Das Ganze gibt's auf Vinyl natürlich, 12-Inch und auch auf Lion's Dance Bandcamp-Seite, da noch mit ein paar Extra-Cuts. Und ich habe euch jetzt hier auch nur die A-Seite gezeigt. Es gibt noch einen anderen Rhythm mit Versions auf der B-Seite, Ishai Music mit Roman Lee Brown.

Ja, und fast zum Ende noch so ein Mörderbrett. Was ist das? Auf Tough Scout, Londoner Label und Produktionsschmiede, ist eine neue 7-Inch erschienen. The Drop heißt sie. Anthony Clash, der Sänger. Wir sind im Dub.

So, und die Stunde ist jetzt wieder fast rum. Ich verabschiede mich nochmal von euch mit einem Fat Freddy's Drop Tune und hier mit dem ersten Tune vom ersten Album von 2005. Der Tune heißt Ernie. Und zwar, weil ich sehr bald zu Fat Freddy's Drop nach Dresden zum Konzert fahre am 6. Juni. Die Jungs sind nämlich wieder da und das allererste Mal ohne Mo, den Head der Band, der letztes Jahr verstorben ist. Und jetzt ist ein Live-Schlagzeug und Live-Bass dabei. Ich bin sehr gespannt. Die Jungs spielen auch am 5. Juni in Berlin, am 22. Juni in München und dann am 23. Juni in Köln. Also genügend Gelegenheit, sich das Ganze live reinzuziehen. Es ist eine Hammer-Live-Band. Und damit sage ich tschüss, vielen Dank fürs Hören an meine Community hier und bis zum nächsten Monat oder auf dem Konzert.

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Hallo und herzlich willkommen. Ich hoffe, ihr konntet die Sonne heute genauso genießen wie ich. Mein Name ist Pauline und ich nehme euch jetzt mit zum Best of Detektor, dem Rückblick der Woche, hier bei Radio T, dem freien Radio aus Chemnitz.

In der heutigen Sendung gibt es natürlich die Veranstaltungstipps für Chemnitz an diesem Wochenende, aber auch verschiedene redaktionelle Beiträge. Zuerst wird's digital. Der Journalist Matthias Monroy ist der Frage nachgegangen, wie viel unsere Handy-Apps eigentlich über uns verraten, im Spezifischen über den Standort. Dazu hat er einen aufschlussreichen Artikel verfasst. Danach hören wir in den aktuellen Abschlussbericht zum Anschlag in Magdeburg. Und final blicken wir auf das Thema digitale Selbstverteidigung. Da gibt es am 30. Mai einen Vortrag, der auch das neue Polizeigesetz in Sachsen unter die Lupe nimmt.

Es ist Samstag, der 23. Mai und wenn ihr heute in Chemnitz unterwegs gewesen seid, seid ihr definitiv an einem Stadtteil nicht vorbeigekommen. Dem Sonnenberg. Der hat sich heute wieder nämlich in einen riesigen lebendigen Kulturraum verwandelt. Beim Hang zur Kultur öffnete heute von 14 bis 18 Uhr unzählige Orte ihre Türen für euch. Aber das ist erst der Anfang. Und das ist auch der Grund, warum ich das euch jetzt noch erzähle. Denn später kann man auch noch Techno hören. Also schaut unbedingt mal auf deren Webseite vorbei, gerade wenn ihr wissen wollt, was da heute passiert ist, wie das Programm heute war und vor allen Dingen, wenn ihr wissen wollt, wo später noch Techno läuft. Die Website heißt www.hangzukultur.de. Und wenn wir gerade schon mal irgendwie beim Feiern sind, dann hat die Nacht heute in Chemnitz einiges wieder im Köcher. Um

euch. Um 18 Uhr gibt es den Pfingstrave in der Spinnerei mit Treibsand, Open Air, elektronische Beats unter freiem Himmel. Und um 20 Uhr geht es in den Kulturbahnhof, da rollt die Only Death is Real Tour mit Death Room Punk an. Denkt aber daran, euch hierfür noch Tickets zu sichern.

0: Der Wissensarbeiter und Journalist Matthias Monroy hat einen Zeitungsaufsatz mit dem Titel Handy-Apps verraten Standorte auch dem Staat geschrieben. Dazu befragten ihn die Kolleginnen und Kollegen von Radio Blau aus Leipzig.
1: Am 15.04. hast du im NDR einen Artikel geschrieben, Handy-Apps verraten Standorte auch dem Staat. Vielleicht können wir erstmal so ein bisschen allgemein einsteigen. Also diese Handy-Apps, die sammeln ja Daten. Also was für Daten sammeln die überhaupt?
2: Ja, nicht nur Handy-Apps, also auch Software, die man am Rechner benutzt oder am Laptop, also Browser beispielsweise, sind im Prinzip die Cookies, was ja auch seit geraumer Zeit bekannt ist, also dass das quasi Spuren sind, die auf dem Rechner hinterlassen werden. Besuchte Webseiten, im Falle von Handys wird dabei auch so eine Gerätekennung mit übersandt und dann wird eben protokolliert das geschätzte Alter der Person, also abhängig von den Seiten, die man aufruft, oder der Standort der Person oder bestimmte Vorlieben, männlich, weiblich, also sind natürlich alles Prognosen, oder aber interessiert sich für afrikanische Frisuren oder googelt gerne, also sucht gerne im Internet nach Halal, also Informationen über bestimmte Ernährung, so dass man daraus natürlich Rückschlüsse ziehen kann auf die Person. Aber es ist erstmal noch ein persönliches Datum. Also es ist jetzt erstmal nicht, das ist erstmal ohne den Namen zum Beispiel oder das Gesicht oder so der Person. Das kann dann später dazu aggregiert werden.
1: Und ist das schwer, dieses Identifizieren von

0: der Person?
1: Naja, das kommt darauf an, welche Daten man hinzuzieht. Also es gibt bestimmte Firmen, die sich auf sowas spezialisiert haben. Die bekannt gewordenen sind israelische Firmen. Das ist jetzt nicht unbedingt ein Wunder, weil es gibt ja diese Einheit 8200 beim Militär und viele Reservisten, die dort gedient haben, gründen später Startups im Geheimdienstbereich. Und die führen eben quasi, also im Falle der USA ist es halt bekannt geworden durch eine Recherche, die führen dann zum Beispiel Daten von Gesundheitsämtern, von Führerscheinstellen und so weiter zusammen. Oder aber Daten von Social Media beispielsweise, so dass quasi immer mehr Rückschlüsse gezogen werden können, wo die Person wohnt und wer die Person ist. Ich habe jetzt das ICE erwähnt, also die Einwanderungsbehörde in den USA, diese milizartige Truppe, die heißt Massenverhaftungen vornimmt, die nutzen die Daten nicht unbedingt, wenn sie nach einzelnen Personen suchen, sondern wenn sie quasi viele Festnahmen an einem Ort machen wollen, wie zum Beispiel an einem Baumarkt, eine Baumarktkette, die beliebt ist bei Einwanderinnen aus Lateinamerika. Und da kann man eben gucken, wie viele Telefone, die vorher danach gesucht haben, halten sich an einem bestimmten Ort auf und kann dann quasi eine nächste Festnahme planen.
0: Ja, vielleicht nochmal zu diesem Geschäftskonzept. Also es sind ja die verschiedensten Apps und zum Geschäftskonzept von Apps gehört ja gewöhnlich auch das Datensammeln. Also was machen die dann mit diesen Daten? Werden die verkauft und an wen und welche Daten alle oder wie kann ich mir das vorstellen?
1: Genau, also dieses Geschäft nennt sich AdInt. Das ist die englische Abkürzung, also Ads für Werbung und Int in dem Fall für Intelligence, also Aufklärung. Und die werden verkauft. Das ist im Prinzip, falls du solche Apps nutzt oder was weiß ich, bei Instagram, du hast halt irgendwelche bestimmten Seiten besucht und interessierst dich, was weiß ich, für irgendeine bestimmte Technik, die dort angepriesen wird und schwupp kriegst du tagelang Werbung zu diesem Thema angezeigt. Dafür werden diese Daten erhoben und gespeichert. Es gibt einen riesengroßen Markt dafür, und diesen Markt haben jetzt auch Behörden entdeckt.
0: Und sind das jetzt nur bestimmte Apps oder wie ist denn das jetzt mit DB in der Vegeta oder sonst was? Sind das alle Apps oder sind das nur so unseriöse Apps?
1: Ich würde mal grob sagen, dass das wahrscheinlich alle großen Apps machen. Unseriös wird es dann, wenn man die NutzerInnen darüber nicht informiert. Also es hat zum Beispiel netzpolitik.org schreibt da seit ein, zwei Jahren sehr intensiv drüber. Diese sogenannten Data Broker. Und da gab es halt von Datenschutzbeauftragten Abmahnungen gegen bestimmte Firmen, wie zum Beispiel Wetter Online, die halt quasi automatisch, oder eine Dating-App, die halt quasi automatisch diese Funktion angeschaltet haben, dass man also beim Surfen oder beim Benutzen der App eben diese Daten hinterlässt und zu Werbezwecken diese weitergegeben dürfen. Also man kann es abschalten, theoretisch, aber wie viel das bringt, technisch, kann ich natürlich nicht sagen. Du hattest jetzt nach den einzelnen Unternehmen gefragt oder einzelnen Apps. Welche das jetzt genau sind, weiß ich gar nicht. Aber ich denke, der Markt wird riesig sein.
0: Ja, und du sagst, man kann sie jetzt theoretisch die abschalten, aber ob das jetzt wirklich funktioniert, ist gar nicht so klar. Also kann man sich irgendwie sonst dagegen wehren?
1: Naja, im Prinzip das Übliche. Also möglichst wenig digitale Spuren im Internet hinterlassen oder irgendwelche sicheren Betriebssysteme wählen. Aber man will ja trotzdem einen Browser benutzen, beispielsweise. Und bestimmte Dienste funktionieren ja auch nur, wenn man zum Beispiel ein Google-Konto hat oder sowas. Also es ist schwierig, aber ja, natürlich möglich.
0: Okay, dann würde ich es dabei belassen oder hast du noch irgendwas, was du hinzufügen willst?
1: Nö, nicht unbedingt. Also außer, dass es halt, also die Zeitung, die darüber berichtet hat, also das war unter anderem die Haaretz in Israel und 404 Media, ein Magazin aus den USA, die sprechen da von Palantisierung. Also dass quasi so viele Daten wie möglich zusammengezogen werden, um daraus Erkenntnisse für Geheimdienste zu gewinnen oder die Polizei. Und Palantir ist dieser große US-Konzern, der mit Geheimdienstnähe, Peter Thiel, Investor, der ja auch ziemlich in

0: Der Abschlussbericht des Landtags zum Anschlag in Magdeburg liegt nun vor. Am Dienstag stellte der 21. Parlamentarische Untersuchungsausschuss des Landtags von Sachsen-Anhalt seinen Abschlussbericht zum Anschlag auf dem Magdeburger Weihnachtsmarkt vor. Doch auch der Abschlussbericht bedeutet keinen Schlussstrich unter der Debatte. Einer der vielen offenen Fragen ist etwa, welche Konsequenzen sollte die Verwaltung in Magdeburg sowie die Regierungskoalition nun aus dem Abschlussbericht ziehen? Am 20. Dezember 2024 ereignete sich ein tödlicher Anschlag auf dem Weihnachtsmarkt in Magdeburg. Eine Person fuhr mit einem PKW durch eine Menschenmenge, tötete dabei 6 Menschen und verletzte mehr als 300 weitere, teils schwer. Seitdem wird um die Tat und die daraus möglichen folgenden Konsequenzen gerungen. War es eine Amokfahrt, wie die Generalbundesanwaltschaft behauptet, oder doch ein terroristischer Akt? Auch wie es überhaupt zur Tat kommen konnte, ist weiterhin Gegenstand der Debatte. Klar ist, Hinweise auf das Gewaltpotenzial des mutmaßlichen Täters gab es vor dem Anschlag mehrere, und die Sicherheitsbehörden hatten vorab Warnung erhalten. Über den Abschlussbericht und die Konsequenzen sprach Radio Korax mit Sebastian Striegel, Abgeordneter im Landtag von Sachsen-Anhalt, für die Fraktion Bündnis 90 Die Grünen, sowie unter anderem innenpolitischer Sprecher der Landtagsfraktion und Mitglied an der Arbeit des Untersuchungsausschusses beteiligt.
1: Ja, der Untersuchungsausschuss hat sich jetzt seit Februar vergangenen Jahres an einer Aufarbeitung zum Anschlag von Magdeburg versucht. Bevor wir auf die Kritik Ihrer Fraktion an den und auch über die möglichen Konsequenzen aus dem Bericht zu sprechen kommen. Sind Sie mit dem vorliegenden Abschlussbericht persönlich zufrieden?
2: Also ich glaube, 1,5 Jahre Arbeit haben sich Blick auf den Untersuchungsausschuss durchaus gelohnt. Wir haben mehr als 100 Zeugen vernommen, wir haben Unmengen von Akten gewälzt als Mitglieder des Ausschusses und man kann sagen, alle demokratischen Fraktionen, also alle Fraktionen mit Ausnahme der AfD, haben sich wirklich tief eingearbeitet und haben versucht zu verstehen, was ist in Magdeburg passiert, wie konnte das passieren und vor allem, und das scheint mir das Wichtigste zu sein, was lässt sich daraus lernen, was muss in Zukunft anderes passieren, damit solche Taten, solche furchtbaren Gewalttaten, die Menschen töten, die aber auch Angehörige auf Dauer ihres Lebens sozusagen versehrt zurücklassen, dass sich sowas nicht wiederholt, beziehungsweise zumindest, dass es unwahrscheinlicher wird. Und ich glaube, die Arbeit im Ausschuss hat zumindest gezeigt, dass wir da der Suche oder den Dingen, die fehlgegangen sind in der Vergangenheit, dass wir denen näher gekommen sind.
1: Hätte denn der Anschlag in Magdeburg aus Ihrer Sicht oder auch aus Sicht Ihrer Fraktion verhindert werden können?
2: Er war jedenfalls nicht irgendwie zwangsläufig, dass er hätte passieren müssen. Es gab auf verschiedenen Ebenen, sowohl auf Ebene der Stadt als auch auf Ebene des Landes, als gegebenenfalls auch bei anderen Behörden in anderen Bundesländern, Möglichkeiten, vorher die Gefährlichkeit des Täters zu erkennen oder aber auch das physische Eindringen mit einem PKW in einen Schutzbereich Weihnachtsmarkt zu verhindern. Lassen Sie mich vielleicht mal beginnen mit der Frage Sicherheit des Marktes in Magdeburg. Wir haben dort die Situation gehabt, dass dieses Szenario, ein langsam einfahrender PKW, der erst im Schutzbereich beschleunigt und dort das Auto sozusagen in eine Waffe verwandelt wird, dass das von den Veranstaltenden genauso wenig wie von der Genehmigungsbehörde irgendwie bedacht wurde. Man ist da vom Szenario Breitscheidplatz ausgegangen, also ein hochtonnagiger LKW, dass das eine Gefahr sein könnte, aber die weitaus häufigste Anschlags- und Amok-Situation mit einem Auto. Bis auf den Breitscheidplatz sind alle entsprechenden Anschläge oder Amok-Taten in der Weise wie in Magdeburg verübt worden mit einem PKW. Es ist überhaupt von den Verantwortlichen nicht gedacht worden und insofern konnten die Sperreinrichtungen keine Wirkung entfalten und das ist ein Versäumnis für die Stadt Magdeburg als Veranstalterin auf der einen Seite und als Genehmigungsbehörde auf der anderen Seite Verantwortung trägt. Das zweite ist, zu Taleb A lagen an unterschiedlichsten Stellen bei den Sicherheitsbehörden Erkenntnisse vor. Nicht immer war das in Sachsen-Anhalt, es war tatsächlich an unterschiedlichsten Stellen, aber auch in Sachsen-Anhalt selbst ist er aufgefallen. Die Informationen, die zu ihm vorlagen, sind aber an keiner Stelle wirklich verdichtet worden, ausgewertet worden und im Sinne eines echten Bedrohungsmanagements verstanden worden, sondern man hat das so ein bisschen wie eine heiße Kartoffel zwischen sich herbewegt. Jeder hat gesagt, ich sehe zwar dies und das, aber ich bin für diesen Tätertypus oder für diesen Typ Mensch gar nicht zuständig. Das ist nicht mein Phänomenbereich. Und da ergibt sich auch eine der wichtigsten Schlussfolgerungen aus unserer grünen Sicht. Wir brauchen in Sachsen-Anhalt ein tatsächlich echtes Bedrohungsmanagement, einen echten Fachstrang Bedrohungsmanagement in der polizeilichen Arbeit, damit solche Informationen nicht mehr zwischen Containern hin und her bewegt werden, je nach Phänomenbereich, sondern unabhängig davon, ob es sich um jemanden aus Frauenhass, beispielsweise auf seine Ex-Partnerin hin eine Situation hat, wo er vielleicht droht, zukünftig Gewalt auszuüben, oder ob es um politisch motivierte Kriminalität geht oder ob es um eine Amoktat geht, ganz unabhängig davon, das von den Phänomenbereichen übergreifend her erfasst wird und auch nicht nur unter polizeilicher Expertise, sondern unter Rückgriff auf beispielsweise auch die Arbeit von Psychologinnen und Psychologen dann bewertet werden kann. Und man muss sagen, seit 2023 spätestens war dieses Wissen in deutschen Polizeien vorhanden, verfügbar. Sachsen-Anhalt hat sich als Bundesland aber entschieden, noch zuzuwarten und ein solches Bedrohungsmanagement nicht einzuführen. Und hier liegt eine tatsächliche politische Verantwortung der Innenministerin vor.
1: Sie meinten nun, dass sich die obersten Verwaltungsspitzen sowohl im Bereich der Stadt Magdeburg selbst als auch im Bereich von Landesregierung, Innenministerin und Sozialministerin Fragen zur politischen Verantwortlichkeit stellen müssten. Jetzt haben Sie schon ein paar Bereiche genannt, auch im Innenministerium, auch von der Landesregierung, wo sich das überschneidet, den Behörden. Was meinen Sie aber mit der Sozialministerin? Welche politische Verantwortungsübernahme fehlt da aus Ihrer Sicht noch?
2: Naja, mit Blick auf die Salus und den Maßregelvollzug haben wir festgestellt, dass es dort insbesondere, was die konkrete Führung von Mitarbeiterinnen und Mitarbeitern im Maßregelvollzug angeht, starke Defizite gab. Eine Unternehmenskultur, ich würde sie an der Stelle mit Blick auf das Personal durchaus an der einen oder anderen Stelle als toxisch bezeichnen. Eine Situation, wo man eben nicht aufmerksam wird, obwohl entsprechende auch Expertise eigener Art vorhanden ist, für die vielleicht auch seelischen Nöte der Betriebsangehörigen. Davon war mit Blick auf Taleb A nichts zu spüren. Und hier ist insbesondere der ärztliche Leiter, der ehemalige ärztliche Leiter in Verantwortung. Der ist ja von seinem Posten auch entbunden worden, ist nicht mehr in Sachsen-Anhalt tätig. Der Maßregelvollzug, die Salus GmbH, ist eine sozusagen nachgeordnete Instanz zum Sozialministerium des Landes Sachsen-Anhalt. Ich habe keine grundsätzliche Kritik an dieser Konstruktion. Aber klar ist auch, wenn man einen solchen Bereich auslagert, aus der unmittelbaren Ministerialbürokratie heraus, dann muss natürlich Dienst- und Fachaufsicht umso enger geführt werden.
1: Genau das zum Kontext vielleicht auch nochmal wichtig zu erwähnen. Die Salus GmbH hat den mutmaßlichen Täter genau beschäftigt zuvor. Und da hieß es, gab es ja auch nochmal diesen Bericht dann später dazu. Die Generalbundesanwaltschaft, die spricht ja von einer Amokfahrt. Andere sprechen eher von Terror, der 6 Menschen das Leben gekostet hat und über 300 Menschen teils schwer verletzt hat in Magdeburg. Nach über einem Jahr im Untersuchungsausschuss, wie würden Sie ganz persönlich die Tat einordnen? Gibt es da auch eine Einordnung vielleicht, wo Sie sagen können, da könnte ich für die ganze Fraktion Bündnis 90 Die Grünen sprechen im Landtag?
2: Das ist insoweit schwierig, als der Untersuchungsausschuss diese Frage tatsächlich nicht beleuchtet hat. Der Untersuchungsausschuss war ja ein sogenannter Mehrheitsuntersuchungsausschuss. Das heißt, nicht einzelne Fraktionen konnten dort Sachen für sich bestimmen, was alles zum Untersuchungsgegenstand gehören sollte, sondern das hing am Mehrheitsvotum. Die Mehrheit im Landtag wird von CDU, SPD und FDP gestellt. Die Frage der Motivlage des Täters hat dabei keine vertiefte Rolle gespielt und ist im Übrigen auch eher dem Verantwortungsbereich des Strafprozesses, der ja derzeit am Landgericht Magdeburg geführt wird und der vermutlich im Laufe des Juni dieses Jahres dann zu einem Ende kommen wird, zugeordnet. Gleichwohl, glaube ich, lohnt der Blick auf die Frage der Motivlage und ich fürchte, wir reden da über unterschiedliche Stränge und ich kann nicht mit einer Eindeutigkeit dienen, aber mir scheint in der öffentlichen Auseinandersetzung die Frage des politischen Motivs, die mit hineingewirkt hat in die Motivation Motivation für den Täter nach meiner Überzeugung bisher nicht ausreichend deutlich geworden zu sein. Wir haben ohne Zweifel auch so etwas wie eine psychische Angegriffenheit. Ich bin kein Psychologe, kein Psychiater. Insofern will ich das nicht in irgendeiner Form in Richtung einer Diagnose entwickeln. Das steht mir nicht zu, aber ich sehe, dass es dort ernstliche Anzeichen für auch eine Frage von psychischen Erkrankungen gibt. Das wird aus seinem Handeln sehr deutlich. Ein Strang. Zweiter Strang, er hatte eine sehr persönliche Motivlage, ein sehr persönliches Motiv, Streitereien, permanente Auseinandersetzungen mit Behörden oder auch mit Vereinen. Ich erinnere an die Flüchtlingshilfe, die säkulare Flüchtlingshilfe in Köln, mit denen er sich wirklich eine Art private Vendetta geliefert hat. Aber was bei ihm genauso feststellbar ist, ist ein wirklich unbändiger Hass auf alles Muslimische, auf den Islam. Und da weiß er sich auch einig mit beispielsweise der AfD oder anderen rechtsextremen Akteuren, Elon Musk zum Beispiel, auf die bezieht er sich. Und das auszublenden und diesen Hass auf Muslime, diese Islamfeindlichkeit gar nicht zur Kenntnis nehmen zu wollen in der Motivlage des Täters, das halte ich für eine unzulässige Auslassung. Und insofern, wir müssen dieses Bündel an Motiven tatsächlich insgesamt ernst nehmen. Mein Eindruck ist aber, der Untersuchungsausschuss hat das nicht tun können aufgrund der Mehrheitsfraktion und weil es eher auch dem Bereich des Strafprozesses zugeordnet ist. Und im Strafprozess spielt das Ganze bislang auch keine übergroße Rolle.
1: Abschließend, Sie haben ja eingangs auch schon Betroffene und Angehörige des Anschlags auch einmal erwähnt. Die parlamentarische Aufarbeitung selbst kann ja nicht heilen, was damals geschehen ist. MDR Investigativ hat jetzt vor rund einem Jahr, also berichtete rund ein Jahr nach dem Anschlag, also vor einem halben Jahr, dass auch heute noch viele Betroffene und Angehörige mit den teils traumatischen Nachwirkungen des 20. Dezember 2024 kämpfen und sich von der Stadt Magdeburg im Stich gelassen fühlen. Meine Frage, welchen Umgang braucht es hier vielleicht auch von Seiten der Politik, um vielleicht verlorenes Vertrauen wiederherstellen zu können?
2: Wenn ich vorhin über politische Verantwortungsübernahme geredet habe, dann meine ich genau diesen Punkt. Es geht gar nicht darum, dass zuerst Köpfe rollen müssen oder ähnliches. Der Untersuchungsausschuss hatte nicht das Ziel, den Rücktritt einer Ministerin oder einer Oberbürgermeisterin herbeizuführen. Aber ich glaube, dass in Demokratien es tatsächlich notwendig ist, nicht nur darüber zu sprechen und zu untersuchen, wie etwas geschehen konnte, sondern eben auch Konsequenzen zu ziehen und von den jeweiligen Spitzen her eine Anerkenntnis dafür zu schaffen, dass tatsächlich etwas schiefgegangen ist. Wir haben als Parlament aus meiner Sicht sowohl im Votum der Mehrheitsfraktion im Abschlussbericht als auch im Votum meiner Fraktion der Grünen dargestellt, welche Probleme aufgetreten sind und wo vor allem auch strukturelle Versäumnisse zu erkennen sind. Für diese strukturellen Versäumnisse gibt es nicht den Terminus von politischer Schuld oder ähnliches, aber es gibt die Notwendigkeit, politische Verantwortung zu übernehmen und diese Aufgabe kommt der Oberbürgermeisterin der Stadt Magdeburg, Frau Boris, und der Innenministerin, Frau Dr. Zieschang zu. Und was ich schon erwarte ist, dass vor allem gegenüber den Überlebenden und auch den Angehörigen von Getöteten es einen wirklich auch erkennbaren Akt gibt, wo diese Verantwortung übernommen wird. Das kann ein Rücktritt sein, na klar, das müssen die Beteiligten entscheiden. Das kann aber auch sein, indem um Entschuldigung gebeten wird. Hier sind Missstände aufgetreten und einfach nur zu sagen, wir nehmen den Bericht zur Kenntnis und das war's, das wird nicht ausreichen. Es braucht eine Anerkenntnis des Leides der Betroffenen, Übernahme von Verantwortung durch die Verantwortlichen und die Verpflichtung für die Zukunft, die Missstände abzustellen. Dann haben wir tatsächlich etwas erreicht, dann kommen wir als Gesellschaft weiter. Und ich glaube, wir brauchen ein Signal, dass wir solche Taten für die Zukunft zumindest so unwahrscheinlich wie möglich machen wollen. Wir werden sie nie ganz ausschließen können. Das haben ja die tragischen Ereignisse von Leipzig und auch am letzten Wochenende in Modena gezeigt. Solche Taten wird es geben, wenn Menschen bereit sind zu töten, wenn Menschen bereit sind, ein Auto oder etwas anderes zur Waffe zu machen, dann wird sozusagen es immer auch Möglichkeiten für sie geben, das zu tun, aber diese Möglichkeiten so weit wie möglich einzugrenzen, technisch, aber noch viel wichtiger gesellschaftlich durch eine Kultur der Aufmerksamkeit in Behörden und Gesellschaft, das scheint mir eine notwendige Konsequenz zu sein.

0: Digitale Selbstverteidigung. Gespräch mit der AG Link, AG für kritische Information an der Uni Leipzig. Da sind in nächster Zeit gleich zwei Veranstaltungen geplant, beziehungsweise eine war schon, nämlich am 22.05., sprich gestern. Das war ein Workshop zur digitalen Selbstverteidigung. Aber am 30.05. ist noch ein Vortrag zum neuen Polizeigesetz in Sachsen, Palantir und Staatstrojaner und Diskussion mit Franziska Görlitz, Juristin von der GFF.
1: Ja, jetzt bin ich im Gespräch mit der AG Link. Die AG für kritische Informatik an der Uni Leipzig verbirgt sich dahinter. Beschreibt vielleicht erstmal die AG Link. Was ist das denn?
2: Ja, also wir, die AG Link, ist eine AG des Studierendenrats der Uni Leipzig. Wir sind eine selbstorganisierte Gruppe, hauptsächlich aus eben Studierenden, aus verschiedenen Fächern, nicht nur aus der Informatik, aber uns interessiert nun, wie IT und Technik und Gesellschaft miteinander interagieren. Unsere Themen wären da zum Beispiel Open Source und Softwareentwicklung, aber auch eben digitale Gewalt, Mitbestimmung und eben digitale Selbstverteidigung und Überwachung. Wir treffen uns regelmäßig, diskutieren und organisieren Workshops, Vorträge, schreiben an einem kleinen Blog und ja, teilen unsere Skills und basteln gerne an kleinen Projekten.
1: Und ihr habt ja in nächster Zeit auch gleich zwei Veranstaltungen geplant, die auch ganz gut zusammenpassen, so ein bisschen aufeinander aufbauen vielleicht sogar. Das einerseits der Praxisworkshop Digitale Selbstverteidigung und dann zweitens der Vortrag Neues Polizeigesetz in Sachsen, Palantir und Staatstrojaner. Ja, vielleicht erstmal zu diesem Praxisworkshop. Warum ist das denn wichtig, auf die eigenen Datenspuren aufzupassen und auf sowas wie Datenschutz zu achten?
2: Oft wird ja das Argument vorgehalten, ich hätte nichts zu verbergen, aber das reicht nicht. Also die Geschichte zeigt, dass sich politische Verhältnisse oft ändern. In Deutschland sehr deutlich, in der Vergangenheit, aber auch aktuell zum Beispiel in den USA. Die Daten, die vielleicht heute harmlos wirken für dich und für mich, können morgen in den falschen Händen gegen Menschen oder Gruppen verwendet werden. Etwa zum Beispiel, wenn rechtsextreme oder autoritäre Kräfte mehr Macht bekommen. Ja, und da gibt es auch noch das Phänomen, dass Überwachung unser Verhalten stark verändert. Also man hat herausgefunden, wer befürchtet, beobachtet zu werden, geht vielleicht nicht mehr zur Demo, spendet nicht mehr an die Vereine, an die die Person spenden will, sucht bestimmte Themen nicht mehr im Internet oder redet nicht mehr mit Leuten darüber und sagt in Gruppen weniger offen die eigene Meinung. Und ich glaube, das ist auch eines der großen Risiken für Gesellschaften. Und ich finde, wir sollten uns darauf vorbereiten. Oder wollen wir so ein bisschen auch praktisch erfahren, welchen digitalen Fußabdruck hinterlasse ich? Wie schlimm ist das für mich und für andere und was kann ich ändern? Und am folgenden Samstag, den 30. Mai, erklärt Franziska Görlitz von der Gesellschaft für Freiheitsrechte, warum der politische Druck auf diese Sache gerade zunimmt. Da geht es zum Beispiel um das neue sächsische Polizeigesetz, KI und den Einsatz von Datenanalyse-Software wie zum Beispiel Palantir.
1: Was für Zaubertricks werdet ihr uns da offenbaren, mit denen man sich schützen kann?
2: Ja, erstmal keine Zaubertricks. Wie gesagt, wir sagen dann erstmal, was wir schützen wollen und vor wem und gehen so ein bisschen auf die Basics ein. Danach gibt's dann, so haben wir das geplant, verschiedene Tische zum Ausprobieren oder praktischen Ausprobieren, zum Beispiel wie Verschlüsselung auf dem Handy geht, wie man seinen Browser richtig benutzt. Basics wie Passwortmanager sind auch dabei oder sichere Messenger. Infos und so findet man auch nochmal auf unserer Webseite ag-link.xyz.
1: Und am 30. Mai habt ihr auch noch jemanden eingeladen und zur Diskussion geladen. Und da geht es um das geplante sächsische Polizeigesetz. Was ist da eigentlich der aktuelle Stand? Also ich habe nur mitbekommen, dass da auch KI eine große Rolle spielen soll in dem Entwurf von CDU und SPD. Aber die sind auch irgendwie auch noch auf eine Mehrheit angewiesen. Das heißt, die Grünen und so hatten auch noch jetzt einen Gegenvorschlag, dann einen ergänzenden Vorschlag gemacht. Wie ist da der aktuelle Stand bei diesem Polizeigesetz? Kannst du das ein bisschen erläutern?
2: Ja, genau. Also dazu hat Franziska Görlitz noch mal mehr zu sagen als ich jetzt. Aber ja, die Lage ist irgendwie offen. Sie ist drängend. Die CDU und SPD haben im Landtag keine eigene Mehrheit. Also steht der Entwurf gerade unter Zeitdruck, weil Teile des alten Gesetzes bis Juni neu geregelt werden müssen. Und ob und wie das Gesetz durchgeht, ist noch unklar, weil, wie du gesagt hast, Grüne und linke Opposition sind dagegen. Aber theoretisch hätte die CDU und SPD mit den Stimmen der BSW theoretisch eine Mehrheit. Experten kritisieren diesen Gesetzesvorschlag und viele Änderungen, zum Beispiel die Gesellschaft für Freiheitsrechte, die GFF oder der CCC, der Chaos Computer Club und andere Experten, weil die verurteilen, dass die Polizei nicht noch mehr präventiv massenhaft Daten auswerten sollte, sondern eher im Einzelfall Berechtigung bekommen könnte und gleichzeitig auch eben, dass sich die Balance zwischen Sicherheit und Grundrechten weiter verschiebt. Ursprünglich gab es ja eben auch diesen geplanten direkten Auftrag an Palantir, dieses US-KI-Unternehmen. Aber dieser wurde jetzt aus dem Entwurf gestrichen. Aber grundsätzlich ist natürlich die Anbindung an so eine Palantir-ähnliche Bundesplattform oder auch eine Zusammenarbeit mit Softwareanbietern wie zum Beispiel Palantir immer noch möglich. Und da geht es am 30. Mai um 17 Uhr in der Libelle in der Kolonnadenstraße drum.
1: Ja, Näheres zu den Veranstaltungen kann man auch noch nachlesen auf der Seite ag-link.xyz, eure Internetpräsenz. Damit haben wir alles abgehakt, oder? Gibt's noch was, was noch wichtig wäre?
2: Falls ihr ähnliche Interessen habt wie wir, schreibt uns gerne an. Und
1: wenn man studiert, zum Beispiel Informatik studiert, kann man sich da mit einbringen, die AG Link?
2: Ja, auch nicht nur, wir sind auch nicht nur Informatikstudierende.

Unsere Sendung nähert sich langsam dem Ende, deshalb verrate ich euch noch schnell, was darauf folgt. Als nächstes kommt Subasement mit elektronischer Tanzmusik, darauf folgt die Straße der Nation mit dem Musikmix für euch und als letztes der Moschclub mit Metal und anderem Lärm. Mein Name ist Pauline und ich wünsche euch noch ein wunderschönes Wochenende.

Ich begrüße euch zur 34. Ausgabe von Subbasement, die Sendung, wo Breakbeat, UK Hardcore, Jungle, Drum and Bass, Broken Techno und Broken Beat im Vordergrund steht. Ein paar Worte zu Subbasement. Subbasement läuft auf zwei Radiostationen. Einmal hier auf Radio T in Chemnitz, immer am vierten Samstag um 20 Uhr im Monat. Und auf Radio Lotte in Weimar, immer am ersten Freitag des Monats von 22 bis 23 Uhr. Wie der Titel schon sagt, geht es hier viel um basslastige Musik. Und heute habe ich den Schwerpunkt New School Breaks rausgesucht. Also auch eine Musikrichtung, die Anfang der 2000er eigentlich so ihr High hatte. Und ja, New School Breaks, weil es gab auch Old School Breaks. Und die New School Breaks waren damals irgendwie ein bisschen frischer, ein bisschen moderner und gingen hervor aus der ganzen Big Beat Geschichte, die es so Ende der 90er Jahre gab. Also in die New School Breaks fließt irgendwie doch eine ganze Menge an Styles mit ein. Also es hat schon so Drum and Bass lastige Komponenten, es kann so ein bisschen Techno dabei sein, es kann Funk dabei sein, es kann Progressive dabei sein. Also ein richtig breites Spektrum und eine interessante Musikrichtung. Die Tunes, die wir heute hier im Set hören, was eine Stunde lang geht, stammen zu, ja, kann man sagen, drei Viertel aus spanischen Produktionen. Und so für meinen Eindruck ist es so, dass die Spanier diesen Breaks oder New School Breaks doch irgendwie sehr treu geblieben sind und auch jetzt aktuell wieder produzieren und durchaus interessante Scheiben. Das, was heute hier im Set kommt, hat auf jeden Fall auch so eine große Bandbreite. Es sind also diese klassischen Breaks, es sind sehr dicke Pässe, es kommt so ein bisschen Techno, es kommt so ein bisschen Psychedelic, es kommt so ein bisschen Ambient mit rein, ein bisschen Funk, ja auch irgendwie robuster, stampfender Beat. Also eine richtig interessante Mischung. Ich wünsche euch jetzt erstmal für die nächste halbe Stunde viel Spaß beim Hören und werde mich dann auf der Hälfte der Sendung nochmal bei euch melden. Also dann bis gleich.

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1: Ihr hört die 44. Ausgabe von Sub-Basement hier auf Radio T, immer am 4. Samstag im Monat um 20 Uhr und auf Radio Lotte, immer am 1. Freitag des Monats von 22 bis 23 Uhr. In der Anfangsmod habe ich schon kurz erklärt, wir sind heute im Breakbeat geblieben und zwar in den New School Breaks, eine Musikrichtung, die auch schon ein paar Jahre auf dem Buckel hat, so Anfang der 2000er ging das halt so los, da hatte die so irgendwie ihr High aus dem Big Beat kommend und immer so auf der Geschwindigkeit von 130 BPM laufend bis 140, kann auch mal runtergehen in 125, also da eine Bandbreite und natürlich auch in den Sounds, also wir haben alles mit dabei, wir haben so Drum and Bass Feeling, wir haben Progressive, es kann so ein bisschen auch in Trance gehen, es kann so ein bisschen in Funk gehen, also es ist breit gestreut von der Produktion her. New School Breaks, ursprünglich stark in England vertreten und auch hier entwickelt, also da gab es so große Labels, die das dann produziert haben und auch Produzenten, die der ganzen Mucke zum Durchbruch verholfen haben. Und aktuell ist es so, dass doch eine ganze Menge von Neuproduktionen aus Spanien kommen. Und ja, das ist auch so mein Eindruck, dass in Spanien die New School Break-Szene noch viel lebendiger und viel etablierter ist. Aber hier auch immer durchaus so ein Wink Richtung Retro. Ja? Also das hört man dann auch immer mal wieder mit raus oder bei den Produktionen, die dann so aus Spanien kommen. Ja, das Set heute ist auf jeden Fall ein bisschen deeper angelegt. Und sind zu einem Dreiviertel sind das hier Platten, die von spanischen Produzenten hergestellt wurden. Ja, ich wünsche euch für die nächste halbe Stunde weiterhin viel Spaß beim Hören und melde mich am Ende nochmal bei euch. Also dann, bis gleich.

44. Ausgabe von Sub-Basement neigt sich zum Ende. Und heute hatten wir eine Stunde lang ein New School Breaks Set, überwiegend mit Produktionen aus Spanien. Zur geschichtlichen Einordnung der Musik hatte ich das schon erwähnt in dieser Sendung. Wir haben es mit New School Breaks zu tun, die ursprünglich Anfang der 2000er so langsam nach oben kamen, in die Clubs kamen und sich aus dieser ganzen Big Beat Szene rausentwickelt haben, die so Ende der 90er existiert hat. Und Big Beat hat damals schon, so wie der Name das sagt, verschiedene Musikstile miteinander verbunden. War eigentlich auch immer so, na doch ein bisschen funklastiger. Und in den New School Breaks zu Beginn war auch eine ganze Menge Funk dabei. Aber dann zunehmend kommt eben auch so ein bisschen was Technoides mit rein. Ein bisschen was trockener, minimalistischer Beat oder eben auch so Drum and Bass lastiger Beat. Also es ist eine interessante Musikrichtung, die, wie gesagt, ein breites Spektrum bildet. Ja, und genau das hatten wir heute eine Stunde lang. Und ich möchte noch ein paar Worte zu Sub-Basement verlieren. Also Sub-Basement läuft hier auf Radio T in Chemnitz und auf Radio Lotte. Auf Radio T immer am 4. Samstag im Monat um 20 Uhr und auf Radio Lotte in Weimar immer am 1. Freitag des Monats von 22 bis 23 Uhr. Ihr könnt die Sendung nachhören hier bei Radio T in der Mediathek. Bis zu 6 Tagen steht dann das MP3 drinne, könnt euch dann runterladen, mitnehmen. Und in Weimar auf Radio Lotte haben wir dieses schöne Angebot noch nicht. Nichtsdestotrotz, bleibt einfach dran an der Sendung und hört immer wieder mal rein, weil hier kriegt ihr eine Menge zu hören, was so im Breakbeat-Bereich los ist. Es sind also nicht nur so aktuelle Geschichten, sondern auch durchaus ein bisschen was, ja, kann man sagen, Historisches kann man hier hören. Historisch jetzt im Sinne von elektronischer Musik. Also das geht dann so zurück bis auf die frühen 90er, 93, 92. Das sind so meine ältesten Produktionen, die ich habe. Ja, und mit dieser ganzen Bandbreite des Breakbeats, da kenne ich mich doch inzwischen recht gut aus. Ja, also ich wünsche euch dann für heute Abend viel Spaß, macht noch was Schönes und ja, wünsche euch dann eine gute Nacht und ja, hoffe, dass wir uns dann bald mal wieder hören. Also dann, bis bald. Tschüss.

0: Ja, Tag, herzlich willkommen beim Moschclub auf Radio T. Mikrofon ist der Markus. Ich wünsche euch eine unterhaltsame Stunde. Heute mal endlich wieder mit Studiogast. Herzlich willkommen, Patrick.
1: Moin zusammen, schön wieder hier zu sein.
0: Ja, erstes Mal ohne Bandkontext habe ich gerade überlegt. Oder nee, ist schon das zweite Mal, ne?
1: Korrekt.
0: Sonst war die ersten Male immer mit deiner alten Band Arroganz hier.
1: Genau.
0: Und da musste man immer viel von eurer komischen Musik hören und jetzt machen wir das nicht.
1: Noch nicht.
0: Noch nicht.
1: Heute nicht.
0: Genau, wir haben ein lustiges Thema heute uns überlegt, geklaut bei einer anderen Sendung, und zwar: bring deine letzten 5 Platten mit, die du gekauft hast. Und das ist eine witzige Mischung geworden, würde ich, denke ich mal. Und ja, wie hast du so schön gesagt, von Doom to Grind, von Grind to Doom?
1: Genau, einfach auch, ich schließe mich dem Diebstahl an. Kiff Theater, vor vielen Jahren mal hier in Chemnitz gespielt, da gab es die Sanitätsstelle noch und genau, deren Claim Doom to Grind. Und ja, wenn ich mir deine und meine Songs heute so anschaue, dann
0: Guck mal. Der erste war hier von dir, heute mit extra langem Intro, die Sendung sozusagen.
1: ja, ich mag Musik, die ewig nicht aus dem Knick kommt. Und Church of Misery, BTK. Ja, Church of Misery haben ja so das Serienmörder-Theme für sich, ja, vereinnahmt. Ab und zu haben die Lyrics auch mal ein paar andere Themen, aber meistens, ja, ich glaube, es gibt keinen Serienmörder, der noch nicht einen Church of Misery-Song abbekommen hat. Und ging schon sehr lange.
0: Denkst du, dann könnten die ja, müssen die ja sich wiederholen auf den Alben, das wäre ja ein Ding. Ich denke, sie finden es auch ein paar. Kommen doch auch immer mal ein paar neue dazu.
1: Ja. Auf der Platte hier, Thy Kingdom Scum.
0: Scum.
1: Genau, ist das der Opener? Langes Instrumental. Und auf jeden Fall reinhören. Gibt auch einen Song, der letzte Song, geht's um das Düsseldorf Monster.
0: Vampire.
1: Wer es
0: der Dieter.
1: Nicht kennt, das ist nicht Friedhelm Funkel. Ja. Den hatte ich vorbereitet
0: Oh,
1: auf dem Weg
0: schön.
1: her.
0: Geil. Fußballwitz hier, Premium heute.
1: Ja, unbedingt. Was hast du nur mitgebracht?
0: Ich, naja, ich habe auch meine letzten 5 Platten, nee, meine letzten 4, weil ich schon wusste, dass wir die 5, also 10 Sachen niemals auf die Kette kriegen zusammen. Deswegen habe ich die chronologisch älteste quasi zu Hause gelassen. Das wäre eben Hatarikat gewesen. Das kommt, Black Metal bleibt heute außen vor. Bei dir auch, ne?
1: Ja.
0: Ja. Naja, das hatte, naja, aber gucken, was kommt. Wobei, so richtig Black Metal, nee, richtiger Black Metal ist heute nicht. Die Black Metal-Fraktion kann jetzt ausschalten und ins Bettchen gehen.
1: Bitte.
0: Ich habe auch ein bisschen Kiffermusik mitgebracht, sozusagen. Und zwar habe ich mir gekauft Sleeps Holy Mountain, endlich mal auf LP. Und ich muss sagen, es ist die perfekte Darreichungsform für dieses Album. Ist einfach

0: Ist Dragonaut. Und Dragonaut ist, war mal auf einem Film-Soundtrack. Kennst du? Gummo. Kennst du den Film nicht?
1: Nee.
0: Den musst du dir mal angucken. Das spielt in so einer amerikanischen Kleinstadt, die von einem Tornado verwüstet wurde. Und das ist aber schon 20 Jahre her und die zeigen das abgefuckte Leben dieser von so Kindern und die machen, bauen eigentlich nur Scheiße den ganzen Tag, schnüffeln Klebstoff und schießen mit dem Luftgewehr auf Katzen und saufen Bier und sind völlig daneben und drüber und man sieht, wie die mit den Erwachsenen der Stadt, die natürlich auch alle völlig abgefuckt sind, interagieren. Und da ist der Soundtrack übrigens krass, da ist Sleep drauf, Burzum, Niflheim, Battery, es ist wirklich ein übelst krasser Metal-Soundtrack, und auch so Underground-Zeug, also nicht so dieses 0815-Zeug, sondern der Typ hat echt gewühlt in der Kiste. Ja, spannender Film, musst du dir mal angucken. Ist umstritten, um es mal gelinde auszudrücken.
1: Kann passieren.
0: So, Sleep, Dragonaut, du musst mal auf den Knopf drücken da.

0: Ja, der Dragonlord von Sleep. Geiles Riff auf jeden Fall, kann man nicht gegen sagen.
1: Ja.
0: Ja.
1: Deshalb, weil man es auch auf einer Akustikgitarre spielen könnte.
0: Das kann sein. So, kommen wir zu dir, zu deinem nächsten Track.
1: Ja, wir haben schon ziemlich viel
0: Genau. Ja.
1: gelabert. Year of the Cobra habe ich mitgebracht. Und zwar gleichnamiges Album. Nummer 3 oder Nummer 4 mittlerweile. Via Prophecy rausgekommen im letzten Jahr. Und ja, gibt es schon 10, 11 Jahre. Aus Seattle ist ein Ehepaar, ist ein Duo. Amy Tang und Jonathan Barry Smith. Ja, und bei der Vorbereitung für ja, unsere gemeinsame Stunde heute Abend habe ich gelesen, dass ihr auch seit neuestem bei Amun-Ra Bass spielt.
0: Auch eine schicke Band. Gibt es auch
1: Auf
0: schon
1: jeden
0: ziemlich
1: Fall.
0: lange. Hier auf der Cobra haben tatsächlich mal im AEZ gespielt. Das ist aber schon sehr, sehr lange her. Also ich kann mich auch wissen, und jetzt komme ich auch nicht drauf, mit wem. Könnte sie vielleicht sogar mit Weed Eater gewesen sein. Aber das ist schon echt lange her.
1: Wäre ein starkes Paket. Habe ich
0: Ja.
1: jetzt nicht auf dem Schirm. Ja, der Song heißt The
0: Sorry.
1: Darkness und ist radiotauglich.
0: Oh, nur radiotaugliche Songs heute hier.

0: Ja, das war er. Sehr radiotauglich.
1: Sehr radiotauglich. Also ich habe die irgendwie ein bisschen krawalliger in Erinnerung. Aber ja.
0: Ja, von, weißt du, also, ne, von einem Song auf alles andere. Also.
1: Wie ist denn der Rest des Albums?
0: Gut.
1: Okay. Naja,
0: also am Ende ist halt ein Duo, ne? Sie spielt Bass und singt, er spielt Schlagzeug. Das heißt, sie sind dahingehend schon relativ limitiert, ab und zu so ein paar Synthes. Diese Clean Vocals zieht sie auch durch. Ja. Und er wird jetzt nicht super schnell am Drum. Also es ist durchgängig langsam mit diesen Vocals halt wirklich ein, also eigentlich ein relativ monotones Album, aber monoton ist ja nichts Schlechtes.
1: Nichts per se, ja.
0: Von daher, ja.
1: Na gut, dann lass uns mal ein bisschen Zug drauf bringen hier. Ich habe einen weiteren Klassiker zugelegt vor einer Weile. Electric Wizard, Dope Throne. Ist in der wesentlich wievielten Pressung. Das Ding wird, glaube ich, nachgepresst, bis es niemanden mehr auf der Erde gibt, der für überhaupt Schallplatten kauft. Ist in einem knalligen Rot gehalten. Cherry Red heißt es. Aber ich sag mal so, habe ich schon schlimmere Farben gesehen. Electric Wizard, Dope Throne Album ist das dritte von denen und das Durchbruchalbum, wenn du mich fragst. Das, was durch die Decke ging und heute noch quasi so eine Art Kultstatus ja fast erreicht hat, weil es halt super, das super nihilistischste Drogen-Doom-Album vielleicht überhaupt ist. Genau, und ich habe auch den Superklassiker genommen. Also sorry, ich habe heute hier keine besonders originelle Auswahl. Das liegt aber daran, dass die abseitigen Songs, die man eigentlich gerne spielen würde, halt irgendwie so 12 Minuten gehen. Und dann, ja, ihr wisst ja, wie es ist. Deswegen kommt jetzt We Fucking Hate You. 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See what's there. 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

0: Ja, herrlich. Wenn er mich fragt, kann man sich auch ein bisschen tothören, wenn man will, weil, ja, denn doch viele schon mal in ihrem Leben gespielt haben. Aber es ist ein, ja, Klassiker.
1: Guter Freund von mir behauptet stets, dass die ihre eigenen Riffs kopieren und klauen.
0: Ja, da gibt's auch genug andere Bands, die das auch machen, wo das niemanden interessiert oder bei Bolt Thrower feiern, dass die Leute, dass die ihre eigenen Riffs kopieren.
1: Willst du ja nichts anderes hören?
0: Also. Nee, willst du ja das hören? Finde ich nicht jetzt so schlimm. Ich meine, die behaupten ja jetzt nicht von sich selber die originellste Band der Welt zu sein, von daher.
1: Wer ist das schon?
0: Wayne Train. So, Halbzeit, alter Falter, noch nicht viel geschafft.
1: Tja.
0: Ja,
1: Überraschung. So ist das, wenn wir beide zusammenarbeiten. na, dann lass direkt weitermachen.
0: Ja,
1: ja, warum ist das heute so, wie es ist? Gestern, 20. April, alle, die cool sind, die wissen, was da gefeiert wird. Und, ja, Bong Ripper.
0: Yes. Vom Dope Throne zu Bong Ripper, was für eine Überleitung.
1: Ja, ja, genau. Und aber danach wird's ein bisschen fixer, versprochen. Ich habe den Terrible Bear Attack mitgebracht, denn der ist auch super radiotauglich, hat die beste Snare der Welt.
0: Auf jeden Fall.
1: Bong Ripper. das kommt dann später. Bong Ripper aus Chicago und Illinois. Und ja, sehr coole Band vom letzten Album, die Empty. Kann man leider wirklich nichts live spielen. Der kürzeste ist 12 Minuten, der längste 22 Minuten. Ja, deshalb habe ich von der zweiten den Terrible Bear Attack mitgebracht.
0: Oder wie wir immer gesagt haben, dachten Terrible Beer Attack.
1: Ja.
0: Vielleicht ist das der Songtitel, der für uns als Band übrig
1: bleibt. Ja, ja, ja.
0: Machen wir eine Hommage.
1: Ich mache mir kurz eine Notiz und dann geht's weiter. Nee, und ja, ich würde sagen, lange Rede, kurzer Sinn. Lass einfach reinhauen und Bong Ripper.
0: Die Snare genießen.

0: Die.
1: Genau, das war er schon. Eine sinnvolle Info noch, bevor es dann hier weitergeht. Und zwar, wer jetzt denkt, boah, diese Snare, die will ich viel öfter hören. Öfters, sind ja immer noch in Chemnitz. Dann auf jeden Fall mal zu Bandcamp gehen. Da kann man nämlich sehr, sehr viel Songmaterial von Bong Ripper kostenlos runterladen. Und das ist ganz cool. Also ganze Alben. Wenn nicht sogar die ganze Diskografie, ich weiß nicht, hab's nicht getestet.
0: Echt, mittlerweile wirklich?
1: Ja, cool. Die stellen das einfach kostenlos über Bandcamp zur Verfügung.
0: Ja gut, ich meine, wie viele Leute gibt's auf der Welt, die sich das reinziehen? Ist wahrscheinlich eh überschaubar. Geld wirst du sowieso nicht mit verdienen, von daher, ja, coole Aktion. So,
1: von meiner linken Seite strahlt mich hier was Knall
0: Orangenes. In Müllauto Orange an. Ja. Ist die nächste Platte, die ich gekauft habe, gab es in zwei Varianten, in Blau und in Orange. Und es war bei beiden online nicht die tatsächliche Farbe abgebildet, sondern so eine quasi Abbildung ähnlich. So könnte ihr Orange oder ihr Blau aussehen. Dachte ich mir, oh, wisst ihr.
1: Holland oder Schalke.
0: Mal wieder beim Fußball. Und da habe ich mich für Holland entschieden, weil die Farbe auch irgendwo auf dem Cover verwurstet ist in irgendeiner Ecke. Machen jetzt ein bisschen Death Metal. Ein 90er-Jahre-Klassiker, Malevolent Creation, The Ten Commandments, habe ich schon mehrfach gepriesen hier in der Sendung, das Album, und vor allem den Schlusssong, den Bandtitelsong Malevolent Creation, der ist wirklich, das ist ein Übersong, aber den habe ich hier schon dreimal verwurstet, und deswegen machen wir einfach den Opener, und ist ein Album voller geiler Hits, klassischer Florida Death Metal, wie er damals kaum besser ging, würde ich sagen.
1: Hohe Dichte an Openern heute.
0: Hohe Dichte an Openern, aber naja, ist manchmal.
1: Und noch, noch eine andere Form von hoher Dichte hier im Raum. Ich drücke einfach auf Play, okay?
0: Drück einfach auf Play, ja, du kannst. Tun Sie ihr schreckliches Werk.

0: Jo, klassischen US-Death Metal mit viel Trash-Anleihen kannst du kaum besser machen als Malevolent Creation auf dem Album.
1: Wenn du das so sagst.
0: Wenn ich das sage, dann wird es wohl stimmen, ne?
1: Ja, denke ich auch. Wir haben noch 18,5 Minuten.
0: Das ist eigentlich gut. Dafür, dass wir am Anfang so gebummelt haben, sind wir jetzt gut in der Spur.
1: Ja, weil ich ja mal eine Entscheidung getroffen habe.
0: Kompetent und schnell im Kopf, wie du eben so bekannt bist.
1: Bald wieder. Next Song geht raus an unseren Kumpel in die Reichenhainer Straße.
0: Oh ja, der ist für dich auf jeden Fall.
1: Ja, auf jeden Fall. Dismember, Skin Her Alive. Ja, von wahrscheinlich, ja, kann man schon sagen, eins der drei wichtigsten Death Metal Alben. Pohuhu, like an ever flowing stream.
0: Ja, bei drei wird es schwierig, aber ja, schon auf jeden Fall. Eins der 10 Alben, die in die Top 3 gehören, auf jeden Fall.
1: Die Diskussion, die führen wir auf jeden Fall später. Die sind wieder in einem alten Line-up
0: Das kommen wir
1: unterwegs.
0: in der nächsten Sendung. Machen wir ein Death Metal Special.
1: Ja, unbedingt.
0: Jeder macht
1: Und
0: seine Top 3.
1: die schreiben ein neues Album.
0: Das ist
1: Einer
0: geil, ja.
1: wohnt aber mittlerweile in den USA, einer in Belgien, der Rest in Schweden. Deshalb dauert das wohl ein kleines bisschen länger. Und ja, ich will jetzt auch nicht länger quatschen, als der Song lang ist.
0: Das stimmt. Kennst du die Geschichte zu Skinhead Live?
1: Warum quatschst du jetzt? Nein.
0: Dann erzähl ich dir danach.

0: Dead End.
1: Ja. Tot ist sie.
0: Tot ist sie. Der Nachbar von Matti Kerki hat seine Frau umgebracht und deswegen hat er diesen Song geschrieben.
1: Ah, krass.
0: Genau, und also um das zu verarbeiten quasi, weil er selber irgendwie super weird, krass fand natürlich. Und Fun Fact wegen dem Song ist ja dann das zweite Album, also gab es ja Klage in England wegen obszönen Texten und jugendgefährdend und so weiter und so fort. Und deswegen heißt das zweite Album ja Indecent and Obscene, weil das die Anklage der Vorwurf war, dass das Album Indecent and Obscene ist wegen seinen Texten.
1: Aha, okay.
0: Ja.
1: Wieder was gelernt vom Papa.
0: Wieder was gelernt. Geschichten von früher. Von früher, wir gehen nach 2006 und kommen wieder ein bisschen zurück in ruhigere Kifferfahrwasser. der Jay Macy's von Dinosaur Jr. hatten. Kennst du Dinosaur Jr.?
1: Nein.
0: Ist so eine Noise, Rock, Grunge, Alternative Rock Band aus den 80s, 90s. Ziemlich cool. Super, so Melvins, Nirvana, Dinosaur Jr. ist so für manche so ein Triumvirat, die Holy Trinity quasi. Und er ist der Schlagzeuger der Band gewesen, oder ist nach wie vor der Schlagzeuger dort. Und nee, Quatsch, ist der Gitarrist. Und hier bei Witch, das ist das Side-Projekt, da spielt er Schlagzeug. Ein Gitarrist, der Schlagzeug spielt, das sollte dir doch irgendwie schon mal das irgendwie am Herzen liegen.
1: Kann doch jemand sehr Forstbaches sein. Ja, dann.
0: Und dieses Witch-Album ist super knarzlich. Ich habe halt kurz in den Review reingelesen und jemand hat geschrieben, das Album klingt, wie ein Joint riecht. Und der Gitarrenton ist wie ein Bongrip. So knarzlich ist alles. Und es ist ein super geiles Psychedelic Rock, grungy, also Kiffer, Doom, Liebeserklärung. Okay. Es ist einfach, es ist so ein Album, nicht zum Geld verdienen, einfach, die hatten übelst Bock, so eine Knarzlinge mal kurz machen, das ist echt geil.
1: Ich merke schon an deinem Blick hier im Studio, dass du ein bisschen verliebt
0: bist. Ja, super, es ist so eine Lo-Fi-Liebeserklärung. Nichts ist daran perfekt, es ist die perfekte Imperfektion. Mach mal an hier.
1: Ja, bevor hier wieder
0: 10 Minuten
1: die Kondome rumfliegen.

0: Witch. Rip Van Winkle hieß der Song übrigens. Ich finde es ein super cozy Album, wenn man so will. Aber Time is Raw, der Rest gehört dir.
1: Okay, lass einfach ohne viel Gequatsche. Fistula, Too Many Devils and Trucks. Bestes Intro und ja.
0: Auf jeden Fall. Vom
1: Album Longing for Infection, auch schon 10 Jahre alt. Gibt schon sehr lang, 98 die Band gegründet, hat noch mehr Besetzungswechsel als Church of Misery zustande bekommen, lese ich ja gerade in meinem kleinen Sheet.
0: Und das will was heißen.
1: Auf jeden Fall so, 20 plus, glaube ich. Und
0: wobei alles unter Disbelief und Due Sentence ist ja irgendwie okay, oder?
1: Ich lasse es unkommentiert und haben extrem viel Outputs. Meine letzte Platte von denen war eine Split mit Green Machine, aber von Totem Cat Records von vor 4 Jahren. Das ist jetzt was anderes. Ja, ich würde sagen, döp, döp, döp.

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1: Ja, so Musik, wo man irgendwie unterschwellig Lust bekommt, Dinge kaputt zu machen.
2: Ja.
1: Ja, ja.
2: Soll ich direkt anfangen oder?
1: Das kann sein, bitte nicht. Also außer du bist gut versichert, dann lass dich gehen.
2: Weiß ich gerade nicht.
1: So, das war's auch quasi schon. Du hast die letzten Minute Musik darfst du hier ausspielen. Ich bedanke mich fürs Zuhören. Musik, Redaktion und Redaktion dieser Sendung hatte Markus Kaminski. Nächste Woche ist der Schmeling dran. Patrick, danke, dass du da warst. Schön, dass wir Zeit gefunden haben.
2: Ja.
1: Und was hast du zum Schluss?
2: Zum Schluss zwei kurze Nummern von Nasum. Ich war 12, Oktober 2012, auf der Abschlusstour. Da war Misko schon gestorben, leider 2004 beim Tsunami. Zu dem Zeitpunkt war in Thailand. Das sind zwei bisher nicht released Songs. True Fat Through a Tube und Nitsam. Der eine so ja, um die 50, der andere um die 40 Sekunden. Und viel Spaß. Danke fürs Zuhören. Grüße an alle. Ciao, ciao.
1: Ja, danke. Bis zum nächsten Mal. Auf Wiederhören und viel Spaß mit Nasum.

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nicht sein. Du kommst hier einfach ungefragt rein, setzt dich an den Tisch und fragst, habt ihr ein Schnittchen für mich? Natürlich haben wir ein Schnittchen für dich. Greif zu. Ich weiß, wir kennen uns über 7 Ecken, aber der Name, der fällt mir nicht ein. Entspann dich. We are all.

mexikanischer Sombrero. In der Mitte haben wir eine helle Wulst und außen eine Staubscheibe. Diese Galaxie ist ca. 50.000 Lichtjahre groß. In der Mitte ist ein wasserreiches schwarzes Loch.